0: gebracht. Das Gebäck soll jetzt noch ein paar Wochen reifen. Jürgen Klopp hat mächtig Lust auf seine Premiere als Bundestrainer. Vor dem Nations League-Auftakt der deutschen Fußballnationalmannschaft in Amsterdam heute Abend sagte er:
1: Das mögen die Holländer gerade nicht so sehen, aber es ist trotzdem Wahnsinn, wie viele Topspieler die niederländische Nationalmannschaft hat. Und dementsprechend wissen wir, dass wir, wenn wir überhaupt eine Chance haben wollen, dann müssen wir es wirklich als richtiges, also wenn man so will, auch wir sind ja nun mal Nachbarländer, kann man es ja auch als Derby sehen, als Derby annehmen.
0: Aufgeregt sei er noch nicht, so Klopp. Er gehe aber davon aus, dass das noch kommt.
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3: Mit Tanja Scholl. Bei einem schweren Unfall in Nürnberg-Eilbach ist ein Motorradfahrer getötet worden. Der 56-Jährige war mit seinem Bike auf der Eilbacher Hauptstraße unterwegs, als ein Taxifahrer aus einer Grundstückseinfahrt auf die Straße fuhr. Es kam zum Zusammenstoß. Dabei wurde der Motorradfahrer auf den Boden geschleudert und so schwer verletzt, dass er noch an der Unfallstelle starb. Der 63-jährige Taxifahrer wurde nur leicht verletzt, erlitt jedoch einen Schock. Um zu klären, wie es zu dem Unfall kommen konnte, wurde ein Sachverständiger hinzugezogen. Außerdem bittet die Polizei, Unfallzeugen sich zu melden.

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1: Ich bin kein Mann, den man erfolgreich verarschen kann.
2: Und deshalb ist der ehemalige Elite-Soldat Hank in Runner als Lieferant für besondere Fälle unterwegs. Sein neuester Auftrag führt ihn zu einem gewissen Ben Bishop.
3: Ich sehe, du bist bereit.
1: Klar, kann ich das haben, Mr. Bishop?
3: Nenn mich Ben. Mr. Bishop wollte mein Vater genannt werden.
1: Gut, kann ich's haben?
3: Du hast es schon.
1: Ich komm nicht ganz mit.
3: Naja, du lieferst mich. Ich wiederum liefere auch was. Siehst du, das ist ein hochmodernes, temperaturgeregeltes System zur Organkonservierung. Das ist kein FedEx-Paket. Du bist heute also gewissermaßen der Lieferant vom Lieferant. Soweit klar?
1: Nicht so ganz.
2: Ist ja auch nicht wichtig, denn Hank soll ja Ben liefern und nicht den silbernen Koffer, den er bei sich trägt. Während der Fahrt bekommt Hank heraus, dass da eine Organspendeleber drin ist.
1: Ich möchte Sie was fragen. Wie viel bringt sowas auf dem Schwarzmarkt?
3: Warum stellst du mir so eine Frage?
1: Beantworten Sie sie.
3: Ja, wenn jemand verzweifelt genug wäre und das Geld dafür hätte. Für diese spezielle Leber? 1 Million vielleicht?
1: 1 Million?
3: Naja, ich meine, der Spender und der Empfänger haben die seltenste Blutgruppe auf dem Planeten. Aber Hank, ich finde dieses Gespräch beunruhigend. Worauf willst du hinaus?
2: Nun, Hank hat bemerkt, dass die beiden verfolgt werden. Denn die Mutter eines Drogendealers braucht genau diese Leber.
3: Wer kriegt sie? Wer kriegt was?
1: Die scheiß Leber, Ben.
3: Sie ist wie ein Kind.
1: Was?
3: Ja, ein Mädchen. 7 Jahre alt. Sie heißt

0: Die Baker hat eine seltene Form von Leberkrebs. Aggressiv und streut verdammt schnell.
1: Seit wann ist sie krank?
0: Ihr halbes Leben. Wenn sie das hier heute nicht kriegt, war's das. Dann überlebt sie nicht.
2: Also setzen die zwei alles daran, das Mädchen zu retten. Neben viel Action bietet Runner auch viel Spaß. Dafür sorgen die beiden Hauptdarsteller, Reacher-Star Alan Ritchson und Spaßvogel Owen Wilson. Stefan Grundler, 98.6 Charivari, Kinoredaktion.

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11: Ich bin Joshua Heise. Die USA haben Russlands Präsident Putin zum G20-Gipfel in Miami im Dezember eingeladen. Das hat US-Außenminister Rubio mitgeteilt. Ob der Kreml die Einladung annimmt, ist noch offen. Russland hat seit 2019 nicht mehr an einem G20-Gipfel teilgenommen. Schon heute hatten sich Rubio und sein russischer Amtskollege Lavrov am Rande der UN-Vollversammlung getroffen. Kassenzettel, das hören wir an jeder Supermarktkasse. Aber bald soll es den nur noch digital geben. Einen entsprechenden Gesetzentwurf hat das Bundeskabinett beschlossen. So sollen ab 2028 Papierbelege grundsätzlich durch digitale Belege ersetzt werden. Damit soll Bürokratie abgebaut und Steuerhinterziehung durch offene Ladenkassen eingeschränkt werden. Die Europäische Zentralbank kommt bei der Gestaltung neuer Euro-Banknoten voran. Ende des Jahres will der EZB-Rat endgültig über das Design entscheiden. Zur Auswahl stehen Motive wie berühmte Europäer, Institutionen oder Vögel. Fast 10 Millionen Europäer haben sich an einer Umfrage dazu beteiligt. Ab Anfang der 2030er Jahre sollen die neuen Scheine schrittweise in Umlauf kommen. 3 Monate vor Weihnachten hat Papst Leo XIV. Bereits ein Geschenk zum Fest bekommen, und zwar aus Sachsen. Sachsens Ministerpräsident Kretschmer hatte gestern eine Privataudienz beim Pontifex und hat ihm einen 4 Kilo schweren Christstollen aus dem Erzgebirge mitgebracht. Das Gebäck soll jetzt noch ein paar Wochen reifen. Jürgen Klopp hat mächtig Lust auf seine Premiere als Bundestrainer. Vor dem Nations League-Auftakt der deutschen Fußballnationalmannschaft in Amsterdam heute Abend sagte er:
12: Das mögen die Holländer gerade nicht so sehen, aber es ist trotzdem Wahnsinn, wie viele Topspieler die niederländische Nationalmannschaft hat. Und dementsprechend wissen wir, dass wir, wenn wir überhaupt eine Chance haben wollen, dann müssen wir es wirklich als richtiges, also wenn man so will, auch, wir sind ja nun mal Nachbarländer, kann man sie auch als Derby sehen, als Derby annehmen.
11: Aufgeregt sei er noch nicht, so Klopp. Er gehe aber davon aus, dass das noch kommt.
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13: Mit Tanja Scholl. Nach dem Messerangriff in Schweig fehlt vom mutmaßlichen Täter weiter jede Spur. Die Polizei fahndet nach einem 22-Jährigen aus Wendlingen in Baden-Württemberg. Neue, brauchbare Hinweise gibt es bislang nicht. Gegen den Mann wird wegen versuchten Totschlags ermittelt. Nach bisherigen Erkenntnissen soll er am Freitag auf dem Gelände einer Firma mit einem 21 Jahre alten Arbeitskollegen in Streit geraten sein. Beide gingen zunächst mit Fäusten aufeinander los. Ein Paketzusteller trennte die Männer wohl kurzzeitig, dann soll der 22-Jährige ein Messer gezogen und seinen Kollegen schwer verletzt haben. Zeugen gingen dazwischen. Der Verdächtige flüchtete. Der verletzte Mann kam ins Krankenhaus. Warum der Streit eskaliert ist, ist weiter unklar.
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2: Ich bin Joshua Heise. Der CSD-Attentäter Abdul B. hat die Berliner Polizei offenbar gezielt getäuscht. Laut einer Chronologie des Bundesinnenministeriums, die dem Spiegel vorliegt, hatte er in Gesprächen versichert, seinen radikalen Ansichten abgeschworen zu haben. Abgehörte Telefonate weckten trotzdem Zweifel. B. soll konspirativ kommuniziert und Gespräche bei radikalen Inhalten abgebrochen haben. Bei dem Anschlag Ende Juli ist eine Frau gestorben, 31 weitere Menschen sind verletzt worden. Über 50 Medien und Verbände stellen sich vor Gericht hinter CNN, MS Now und Politico. Die drei Medienhäuser hatten Klage eingereicht, nachdem US-Präsident Trump sie wegen angeblicher Falschberichterstattung aus dem Weißen Haus verbannt hatte. In ihrer Klage berufen sie sich auf die im ersten Verfassungszusatz garantierte Presse- und Meinungsfreiheit. Trump selbst rechnet in erster Instanz mit einer Niederlage. Chinas Staatspräsident Xi ist zu einem dreitägigen Besuch in den USA eingetroffen. US-Präsident Trump begrüßte ihn persönlich am Militärflughafen in der Nähe von Washington. Das gilt als große Ehre. Neben Gesprächen im Weißen Haus sind auch eine Militärschau und ein Staatsbankett geplant. Kurz nach Xis Ankunft teilte US-Finanzminister Bessent mit, dass die bis November ausgesetzten Zusatzzölle auf chinesische Waren um weitere 2 Monate aufgeschoben werden. Bei Massing in Niederbayern hat der Erdbebendienst Bayern ein Beben der Stärke 2,6 gemessen, eines der stärksten seit Jahren in Bayern. Gespürt haben die Menschen davon laut Experten kaum etwas, da der Erdbebenherd in rund 20 Kilometern Tiefe lag. Erst kürzlich hatte es auch bei Bad Reichenhall ein leichteres Beben gegeben. Nach dem blamablen WM-Aus startet die Fußballnationalmannschaft unter dem neuen Bundestrainer Jürgen Klopp heute Abend in die Nations League. In Amsterdam ist Erzrivale Niederlande der erste Gegner in der Gruppenphase. Thomas Bremser berichtet.
3: Jürgen Klopp freut sich auf eine emotionale Partie, in der man nur eine Chance habe, wenn man das Spiel als Derby annehme. Für die Spieler heißt das kämpfen, laufen, Vollgas geben. Er selbst spüre eine positive Anspannung vor seinem ersten Spiel. Über die Aufstellung wollte ein gut gelaunter Klopp am Vorabend nichts verraten. Sicher ist, dass Marc-André ter Stegen im Tor stehen wird. Kapitän Joshua Kimmich rückt vor ins Mittelfeld.
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5: Mit Tanja Scholl. Klein, schwarz-weiß gestreift und ziemlich angriffslustig. Jetzt ist auch im Landkreis Fürth zum ersten Mal eine Tigermücke nachgewiesen worden. Ein Bürger hatte das schwarz-weiß gestreifte Insekt im östlichen Teil Zirndorfs in der Nähe der Biebert entdeckt und eingeschickt. Das Landesamt für Gesundheit und Lebensmittelsicherheit bestätigte den Fund. Noch ist allerdings unklar, ob die Mücke nur eingeschleppt wurde oder sich in dem Bereich weitere Tiere angesiedelt haben. Das Gesundheitsamt in Fürth hat deshalb Mückenfallen im Umfeld des Fundorts aufgestellt. Die asiatische Tigermücke stammt ursprünglich aus Südostasien, hat sich aber inzwischen auch bei uns angesiedelt, unter anderem im Fürther Stadtgebiet. Bekannt ist die Mücke unter anderem, weil sie gefährliche Krankheitserreger übertragen kann, tagsüber aktiv ist und verhält

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1: Nicht die Größe des Hundes entscheidet den Kampf, sondern sein Wille zu kämpfen.
2: Der Elitesoldat James und sein Militärhund Odin haben zu Beginn von Eiserne Wildnis, Heart of the Beast, genug von Krieg und Gewalt. Das eingespielte Gespann quittiert den Dienst und beschließt, fortan in den Weiten Alaskas zu leben.
1: Du bist der erste Mensch, der sich so weit hier raustraut. Was machst du beruflich, James? Army Special Forces im Ruhestand. Hey, habe ich das Silber im Maul deines Hundes gesehen?
3: Odin war ein Aufklärungshund. Der Feind hat ihm einen Ziegelstein ins Maul geschlagen.
1: Hat dasselbe Arschloch ihm das Bein gebrochen?
3: Ja.
1: Hoffe, du hast dem Kerl ordentlich die Meinung gegeigt.
3: Hab ihm in den Kopf geschossen.
1: Verdammt.
2: Obwohl ihnen der Einheimische davon abrät, machten sich James und Odin auf den Weg in eine unzugängliche Region. Und prompt bekommen sie Probleme. Vor allem Odin, der schlecht schläft und verletzt wird.
3: Die Pfote, Kumpel. Bist ein Guter. Ist okay. Komm, komm. Es war nur ein Albtraum. Wir sind nicht mehr dort. Ich bring dich nach Hause. Wir müssen es wohl auf die harte Tour machen. Ich werde dich hier nicht sterben lassen.
2: Also machen sich Mensch und Hund auf den Weg. Das schweißt die beiden zusammen. Als Hauptdarsteller Brad Pitt das Drehbuch las, war er begeistert. Die Verbindung von Hund und Mensch bewegte ihn sehr.
4: When I first picked up the script, I read it. That bond between human and dog, dog and human. Something quite incredible. And it just really, really moved me.
2: Brad Pitt spielt seine Rolle in Eiserne Wildnis, Heart of the Beast richtig stark. Und Hund Odin wird von Uber so toll gespielt, dass er nicht nur die Herzen von Hundefreunden berührt. Stefan Grundler, 98,6 Charivari, Kinoredaktion.

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5: Ich bin Joshua Heise. Der CSD-Attentäter Abdul B. hat die Berliner Polizei offenbar gezielt getäuscht. Laut einer Chronologie des Bundesinnenministeriums, die dem Spiegel vorliegt, hatte er in Gesprächen versichert, seinen radikalen Ansichten abgeschworen zu haben. Abgehörte Telefonate weckten trotzdem Zweifel. B. soll konspirativ kommuniziert und Gespräche bei radikalen Inhalten abgebrochen haben. Bei dem Anschlag Ende Juli ist eine Frau gestorben, 31 weitere Menschen sind verletzt worden. Über 50 Medien und Verbände stellen sich vor Gericht hinter CNN, MS Now und Politico. Die drei Medienhäuser hatten Klage eingereicht, nachdem US-Präsident Trump sie wegen angeblicher Falschberichterstattung aus dem Weißen Haus verbannt hatte. In ihrer Klage berufen sie sich auf die im ersten Verfassungszusatz garantierte Presse- und Meinungsfreiheit. Trump selbst rechnet in erster Instanz mit einer Niederlage. Chinas Staatspräsident Xi ist zu einem dreitägigen Besuch in den USA eingetroffen. US-Präsident Trump begrüßte ihn persönlich am Militärflughafen in der Nähe von Washington. Das gilt als große

0: Atmosphäre. Neben Gesprächen im Weißen Haus sind auch eine Militärschau und ein Staatsbankett geplant. Kurz nach Xis Ankunft teilte US-Finanzminister Bessent mit, dass die bis November ausgesetzten Zusatzzölle auf chinesische Waren um weitere 2 Monate aufgeschoben werden. Bei Massing in Niederbayern hat der Erdbebendienst Bayern ein Beben der Stärke 2,6 gemessen, eines der stärksten seit Jahren in Bayern. Gespürt haben die Menschen davon laut Experten kaum etwas, da der Erdbebenherd in rund 20 Kilometern Tiefe lag. Erst kürzlich hatte es auch bei Bad Reichenhall ein leichteres Beben gegeben. Nach dem blamablen WM-Aus startet die Fußballnationalmannschaft unter dem neuen Bundestrainer Jürgen Klopp heute Abend in die Nations League. In Amsterdam ist Erzrivale Niederlande der erste Gegner in der Gruppenphase. Thomas Bremser berichtet.
1: Jürgen Klopp freut sich auf eine emotionale Partie, in der man nur eine Chance habe, wenn man das Spiel als Derby annehme. Für die Spieler heißt das kämpfen, laufen, Vollgas geben. Er selbst spüre eine positive Anspannung vor seinem ersten Spiel. Über die Aufstellung wollte ein gut gelaunter Klopp am Vorabend nichts verraten. Sicher ist, dass Marc-André Ter Stegen im Tor stehen wird. Kapitän Joshua Kimmich rückt vor ins Mittelfeld.
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3: Mit Tanja Scholl. Bei einem schweren Unfall in Nürnberg-Eilbach ist ein Motorradfahrer getötet worden. Der 56-Jährige war mit seinem Bike auf der Eilbacher Hauptstraße unterwegs, als ein Taxifahrer aus einer Grundstückseinfahrt auf die Straße fuhr. Es kam zum Zusammenstoß. Dabei wurde der Motorradfahrer auf den Boden geschleudert und so schwer verletzt, dass er noch an der Unfallstelle starb. Der 63-jährige Taxifahrer wurde nur leicht verletzt, erlitt jedoch einen Schock. Um zu klären, wie es zu dem Unfall kommen konnte, wurde ein Sachverständiger hinzugezogen. Außerdem bittet die Polizei, Unfallzeugen sich zu melden.
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2: Ich bin Joshua Heise. Der Bundestag befasst sich heute mit einem neuen Vorstoß zum Thema Organspenden. Eine Gruppe aus verschiedenen Fraktionen bringt einen neuen Entwurf zur Einführung einer Widerspruchsregelung ein. Heißt, jeder Erwachsene, der nicht explizit Nein sagt, gilt nach dem Tod automatisch als Spender. Unterdessen haben knapp 633.000 Menschen sich im zentralen Online-Register für Organspenden hinterlegen lassen. Nach dem Schock eigenständiger Hacking-Attacken durch künstliche Intelligenz haben die Chefs der größten US-amerikanischen KI-Firmen erstmals vor dem UN-Sicherheitsrat vor den Risiken der Technologie gewarnt. Man sei an einem Scheideweg angelangt, sagte OpenAI-Chef Altman vor dem Gremium in New York. Christina Horsten berichtet.
3: KI sei die derzeit größte Sicherheitsherausforderung für die Welt, sagte der Chef des KI-Labors Anthropic, Dario Amodei. Wenn man nicht gut damit umgehe, könne es ein Risiko für die gesamte Menschheit sein. Auch OpenAI-Chef Altman mahnte zu extremer Vorsicht. Beide boten aber auch Lösungsideen an, zum Beispiel Verlangsamung der Entwicklung, Inspektoren, globale Standards und mehr Transparenz.
2: Berlin zieht offenbar seine Pläne für eine Olympia-Bewerbung zurück. Medienberichten zufolge ist das eine Reaktion auf die vergleichsweise schlechte Bewertung des Konzepts durch den Deutschen Olympischen Sportbund. Damit entscheidet sich die Frage, wer deutscher Olympia-Bewerber wird, am Samstag zwischen München und der Region Köln-Rhein-Ruhr. Zwei deutsche Produktionen sind für die International Emmy Awards nominiert. Die True-Crime-Doku Der talentierte Mr. F geht in der Sparte Kunstproduktionen ins Rennen, die Animationsserie Lenas Hof bei Kids Animation. Verliehen werden die Preise am 23. November in New York. Insgesamt sind Beiträge aus 22 Ländern nominiert. Das Promi-Ehepaar Taylor und Taylor Lautner hat sein erstes Kind bekommen. Wie die Lautners auf Instagram mitteilten, trägt das Mädchen den Namen Lenny. Ganz verloren ist der Vorname der Eltern in der nächsten Generation aber nicht. Mit vollem Namen heißt das Baby Lennon Taylor Lautner. Vater Taylor ist vor allem durch die Twilight-Filme bekannt.
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5: Mit Tanja Scholl. Nach dem Messerangriff in Schweig fehlt vom mutmaßlichen Täter weiter jede Spur. Die Polizei fahndet nach einem 22-Jährigen aus Wendlingen in Baden-Württemberg. Neue, brauchbare Hinweise gibt es bislang nicht. Gegen den Mann wird wegen versuchten Totschlags ermittelt. Nach bisherigen Erkenntnissen soll er am Freitag auf dem Gelände einer Firma mit einem 21 Jahre alten Arbeitskollegen in Streit geraten sein. Beide gingen zunächst mit Fäusten aufeinander los. Ein Paketzusteller trennte die Männer wohl kurzzeitig, dann soll der 22-Jährige ein Messer gezogen und seinen Kollegen schwer verletzt haben. Zeugen gingen dazwischen. Der Verdächtige flüchtete. Der verletzte Mann kam ins Krankenhaus. Warum der Streit eskaliert ist, ist weiter unklar.

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1: Eine richtig bunte Mischung bieten drei der neuen Filme in unseren fränkischen Kinos. Vorhang auf für Bibi Blocksberg 2, Spa Weekend und Primetime. Eine Fernsehsendung hat es sich in Primetime zur Aufgabe gemacht, Pädophile vor laufender Kamera zu entlarven.
2: Heute Abend was vor?
3: Wer sind Sie?
2: Nehmen Sie doch Platz. Ich bin Chris Hansen von Dateline NBC. Und wir machen eine Story über Erwachsene, die Online-Kontakt zu Teenagern suchen. Ihnen ist klar, wonach das aussieht, oder?
1: Moderator Chris Hansen wird überragend von Robert Pattinson gespielt. Er zeigt in Primetime, wie schon zuletzt in Die Odyssee, dass er seine Twilight-Teenie-Zeit schon lange hinter sich gelassen hat. Drei Schulfreundinnen sind in Spa Weekend längst von Kindern und Beruf gestresste Frauen geworden. Da hat eine von ihnen die Lösung.
4: Deswegen brauchen wir ein Spa-Wochenende. Massagen, Champagner.
5: Ja. Bademäntel.
6: Meine letzte Massage hatte ich im Grunde bei meiner letzten Mammographie.
7: Manchmal mache ich mir Sorgen um dich. Ich habe ein Zimmer gebucht.
8: Was?
9: Wir gönnen uns ein Spa-Wochenende, Michel!
1: Das Wochenende wird unvergesslich, denn Spa-Weekend ist von den Machern von Bad Moms und Hangover und entsprechend klamaukig. Zu Beginn von Bibi Blocksberg 2, die total verhexte Zeitreise, haben Bibis Hexenfreundinnen coole Praktika ergattert. Nur sie landet in einem Museum.
10: Ich kann jetzt hier echt keine Praktikantin brauchen. Noch dazu eine Hexe.
11: Ja, und jetzt?
10: Deine Uniform fürs Praktikum.
11: Und was soll ich jetzt machen?
10: Nichts.
11: Nichts? Ist das nicht ein bisschen wenig?
1: Schon, aber wie der Titel verrät, geht es für Bibi in Bibi Blocksberg 2, die total verhexte Zeitreise, schon bald in ein Abenteuer in der Vergangenheit. Stefan Grundler, 98.6 Charivari, Kinoredaktion.

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14: Ich bin Joshua Heise. Der Bundestag befasst sich heute mit einem neuen Vorstoß zum Thema Organspenden. Eine Gruppe aus verschiedenen Fraktionen bringt einen neuen Entwurf zur Einführung einer Widerspruchsregelung ein. Heißt, jeder Erwachsene, der nicht explizit Nein sagt, gilt nach dem Tod automatisch als Spender. Unterdessen haben knapp 633.000 Menschen sich im zentralen Online-Register für Organspenden hinterlegen lassen. Nach dem Schock eigenständiger Hacking-Attacken durch künstliche Intelligenz haben die Chefs der größten US-amerikanischen KI-Firmen erstmals vor dem UN-Sicherheitsrat vor den Risiken der Technologie gewarnt. Man sei an einem Scheideweg angelangt, sagte OpenAI-Chef Altman vor dem Gremium in New York. Christina Horsten berichtet.
15: KI sei die derzeit größte Sicherheitsherausforderung für die Welt, sagte der Chef des KI-Labors Anthropic, Dario Amodei. Wenn man nicht gut damit umgehe, könne es ein Risiko für die gesamte Menschheit sein. Auch OpenAI-Chef Altman mahnte zu extremer Vorsicht. Beide boten aber auch Lösungsideen an, zum Beispiel Verlangsamung der Entwicklung, Inspektoren, globale Standards und mehr Transparenz.
14: Berlin zieht offenbar seine Pläne für eine Olympia-Bewerbung zurück. Medienberichten zufolge ist das eine Reaktion auf die vergleichsweise schlechte Bewertung des Konzepts durch den Deutschen Olympischen Sportbund. Damit entscheidet sich die Frage, wer deutscher Olympia-Bewerber wird, am Samstag zwischen München und der Region Köln-Rhein-Ruhr. Zwei deutsche Produktionen sind für die International Emmy Awards nominiert. Die True-Crime-Doku Der talentierte Mr. F geht in der Sparte Kunstproduktionen ins Rennen, die Animationsserie Lenas Hof bei Kids Animation. Verliehen werden die Preise am 23. November in New York. Insgesamt sind Beiträge aus 22

0: Ländern nominiert. Das Promi-Ehepaar Taylor und Taylor Lautner hat sein erstes Kind bekommen. Wie die Lautners auf Instagram mitteilten, trägt das Mädchen den Namen Lenny. Ganz verloren ist der Vorname der Eltern in der nächsten Generation aber nicht. Mit vollem Namen heißt das Baby Lennon Taylor Lautner. Vater Taylor ist vor allem durch die Twilight-Filme bekannt.
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2: Mit Tanja Scholl. Klein, schwarz-weiß gestreift und ziemlich angriffslustig. Jetzt ist auch im Landkreis Fürth zum ersten Mal eine Tigermücke nachgewiesen worden. Ein Bürger hatte das schwarz-weiß gestreifte Insekt im östlichen Teil Zirndorfs in der Nähe der Biebert entdeckt und eingeschickt. Das Landesamt für Gesundheit und Lebensmittelsicherheit bestätigte den Fund. Noch ist allerdings unklar, ob die Mücke nur eingeschleppt wurde oder sich in dem Bereich weitere Tiere angesiedelt haben. Das Gesundheitsamt in Fürth hat deshalb Mückenfallen im Umfeld des Fundorts aufgestellt. Die asiatische Tigermücke stammt ursprünglich aus Südostasien, hat sich aber inzwischen auch bei uns angesiedelt, unter anderem im Fürther Stadtgebiet. Bekannt ist die Mücke unter anderem, weil sie gefährliche Krankheitserreger übertragen kann, tagsüber aktiv ist und verhältnismäßig häufig zusticht.
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1: Herzlich willkommen zum Promi Round and Round. Ich freue mich immer riesig über Wiederholungstäter im Promi Round and Round. Und er ist der Beweis, dass man es mit einer CD über den roten Teppich, mit wahnsinnig viel Fleiß, Talent und Anstrengung, dann auch mit einem Papphut üben, nach Hollywood schafft. Also das ist Wahnsinn. Der ist direkt aus dem Stuntteam von Jackie Chan, bricht aktuell mal wieder vielen Leuten die Knochen im Kino. Er ist trotzdem der charmanteste, muss ich sagen, und liebste Shaolin-Export, den Franken jemals produziert hat. Freut euch und schnallt eure Hüte fest auf Mortal Kombat 2 und 1 Star Kung Lao alias Max Huang. Grüß dich.
2: Hi Fabian, was für eine geile Intro. Richtig, richtig cool.
1: Wirst du jetzt eher als mit dem fränkischen Servus begrüßt oder Kung Lao mäßig ziehe den Hut?
2: Also pass auf, bei mir ist eigentlich schon mal Servus angesagt. Ich komme ja aus Franken und von daher habe ich, konnte ich mir das nie abgewöhnen. Auch wenn ich im Ausland bin, weiche ich die neuen Freunde immer wieder ein und meine Bekannten aus China, meine Freunde aus China oder Asien, denen bringe ich das gleich immer als erstes Wort bei.
1: Servus. Ja, ich finde das auch eine herzliche Geschichte. Also ich freue mich sehr. Du hast mir gerade verraten, momentan bist du wieder in der alten Heimat. Du bist in Franken. Aber ich weiß auch beim letzten Mal, als wir uns vor 5 Jahren, lieber Max, war das in der große C-Zeit, nenne ich es jetzt mal. Da haben wir uns das erste Mal getroffen, digital damals nur möglich. Damals hast du in Nürnberg gewohnt und hast gesagt, ja, aber es steht Berlin an, vielleicht aber auch L.A., ich weiß nicht genau. Was ist es denn geworden? Wo hat es dich hinverschlagen?
2: Stimmt, ja. Also es ist echt eine Weile her. Ich glaube, relativ zeitnah nach unserem Gespräch bin ich dann nach Berlin gezogen für ein Jahr. Und es war eigentlich eine ganz, ja, interessante Zeit, aber es war halt auch in Corona, also man war wirklich noch relativ isoliert. Und dann habe ich etwas später, als die Grenzen wieder offen waren, sozusagen, den Entschluss gefasst, dann nach Hongkong zu ziehen. War dann für 2 Monate dort und war mega. Und dann habe ich aber meine jetzige Freundin kennengelernt in Taiwan und dann, seitdem lebe ich in Taipei. Jetzt seit 2024.
1: Alle natürlich Mortal Kombat Fans, die sind total in und freuen sich jetzt und sagen, wow, was erzählt er uns heute Neues, der Max? Für alle, die nicht so ganz drin sind, hier ein kleiner Ausschnitt, was ihr beim Promi Round and Round heute für einen tollen Gast habt. Mortal Kombat 2, jetzt natürlich im Kino. Und hier ist er.
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0: Guck mal, so böse kann er schauen im Film und so nett guckt er, wenn er im Podcast ist. Jetzt haben wir dich schon jetzt filmmäßig vorgestellt. Ich glaube, wir sollten als allererstes mal unser Rad drehen, von dem unsere Sendung hier den Namen hat. Wollen wir es erstmal anschieben als allererstes?
1: Mhm. Okay. Ja, dann super.
0: Drehen wir mal. Heute mit Max Huang mit der ersten Kategorie
1: maximal.
0: Heute. Ich sag dir einfach jetzt ein paar Schlagworte aus deinem Leben. Und du hast ungefähr 20 Sekunden Zeit, den Zuhörerinnen und Zuhörern die absolut ehrlichste, prägnanteste Geschichte zu diesem Schlagwort zu erzählen. Das würde ich
1: mein absolutes Lieblingsspiel, Fabian.
0: Erstes Stichwort ist die Klopapierrolle.
1: Die Klopapierrolle, was habe ich denn damit zu tun? Ah, okay, jetzt weiß ich, was du meinst. Wie viele Sekunden habe ich noch? 10. Nee, das war eigentlich mehr so Pappkarton, nicht Klopapierrolle. Aber ja, ich habe mir einen Hut ausgeschnitten, um den Hut von Kung Lao zu simulieren und damit meine Kampfübungen zu testen.
0: Ja, genau. Logisch.
1: Für den ersten Film. Ja.
0: Muss auf jeden Fall sein.
1: Hier Klopapier hat mich jetzt wirklich irritiert. Das war für den ersten Mortal Kombat Film. Damals war ich in Peking und hatte eine mega Trainingshalle zur Verfügung, aber keinen Hut. Und so einfallsreich wie ich bin, habe ich dann eben aus Pappkarton so einen Kreis ausgeschnitten und dann damit rumhantiert und versucht, die

0: Bewegungen von dem Charakter von Kung Lao einzustudieren und bin dann habe dann sehr viel Recherche betrieben auf YouTube und so und mir die komplette Bibliothek diese ganzen Moves angeguckt und dann geschaut, ja, was passt am besten und halt gefiltert und probiert und es war nicht einfach, weil ich da in dem Film auch so viele Tricks mache in der Luft und mich drehe und rumspringe und das ging ganz gut mit dem Hut aus Pappkarton, aber wie sich dann herausstellte, am Set war der eigentliche Hut dann doch etwas schwerer.
1: Verwunderlicherweise. Also
0: der wog dann schon so 1-2 Kilo, würde ich mal annehmen.
1: Nächste 20 Sekunden für dich, um dein Leben nochmal genau ein bisschen für alle Zuhörerinnen, die dich nicht so gut kennen, vielleicht mal zu revidieren. Nächstes Stichwort ist Jaden Smith, roter Teppich.
0: Ui, die Geschichte kann ich erzählen.
1: 20 Sekunden.
0: 2010 in Berlin, Sony Center, roter Teppich. Ich bin hingefahren, wollte Jackie Chan sehen, ihm mein Demo-Reel geben. Letztendlich habe ich es dann Jaden Smith gegeben, der das an sich genommen hat und an Jackie weitergegeben hat. Und so bin ich dann zu Jackie Chan ins Stunt-Team gekommen.
1: Nächstes Stichwort für dich, Achtung, Winnetou in Nürnberg an der Schule.
0: Ui, ich hatte damals sehr lange Haare als Kind und war also von früh auf begeistert von Winnetou und auch Shatterhand und habe diese Filme geliebt und rauf und runter geguckt. Und dann habe ich mir auch so ein Stirnband wurde mir geschenkt von meinen Eltern und das hatte ich dann immer an. Und meine Tante hat mir ein komplettes Winnetou-Outfit gestickt, genäht und das habe ich dann immer getragen. Also sehr lange. Nicht bis in die, ich glaube, bis in die erste Klasse hatte ich schon diese Stirnband an, aber dann wird es irgendwann.
1: Kam die schrägen Blicke.
0: Ja, genau.
1: So, gut, die Frage ist, ob jemals sich jemand getraut hat, natürlich was dagegen zu sagen, weil du warst schon sehr früh mit dem Kampfsport natürlich betraut.
0: Also. So früh hat es bei mir nicht angefangen. Also mit 11 habe ich, glaube ich, angefangen mit dem Kampfsport. Aber ja, davor war ich eher so Winnetou.
1: Ich habe noch ein 20 Sekunden Stichwort für dich, für die erste Kategorie, die heißt Klassik, Kultur und Knochenbrüche.
0: Klassik, ja gut, das sind eigentlich meine Eltern oder das Elternhaus, aus dem ich komme. Die sind beide klassische Musiker. Knochenbrüche ist eigentlich meine Arbeit als Stuntman, die ich jahrelang gemacht habe. Wobei ich sagen muss, zum Glück habe ich mir also nicht wirklich ernsthaft jemals was gebrochen oder wehgetan. Und was war das dritte? War da noch was?
1: Kultur. Ich glaube, das kann man mit Klassik und Kultur. Doch, ich habe da deinen Opa noch in Erinnerung, glaube ich. Der war auch. Also du kommst aus einer unglaublich kulturell musikalischen Familie, Mama als mit Opernsängerin und schon viel Kultur, ne?
0: Doch, ja. Also gut, dass du sagst, mein Opa aus von Vaterseite, also der ist chinesischer Indonesier, also in Indonesien geboren und hat dort auch sehr viel komponiert für den Präsidenten damals. Genau, mein Vater ist Pianist und Dirigent, meine Mom ist Gesangslehrerin, Gesangsdozentin. Also ja, ich war seit Kindheit umgeben von Musik, Klang und das hat mich schon geformt, auf jeden Fall.
1: Haben wir übrigens alle, die sagen, also ich will den Kerl mal noch genauer kennenlernen. Vor 5 Jahren hat er da so viel davon erzählt. Ich verlinke das euch mal hier, ja, hier oben. Könnt ihr auch natürlich gleich Max Huang nochmal genießen von vor 5 Jahren. Lass uns über MK2, Mortal Kombat 2 reden. Es ist der Hammer. Es ist der meistgestreamte Film 21 gewesen damals. Kann ich mich erinnern. Er ist der erfolgreichste Live-Action-Film der gesamten Franchise-Geschichte, um es mal so auszudrücken. Wie stolz bist du denn darauf, jetzt wieder Teil zu sein? Man muss ja sagen, dieser Maschinerie und dieses unglaublichen Erfolgs.
0: Stolz ist immer so ein Wort, mit dem kann ich nicht so viel anfangen, weil ich bin einfach nur dankbar, so irgendwie dabei sein zu können und das Ganze miterleben zu können und dazu beitragen zu können. Aber so jetzt stolz empfinde ich eigentlich erst an erster Stelle nicht. Ich finde es cool, was wir hingekriegt haben,

0: als Team, weil man hat schon gemerkt, dass wir, wenn ich das jetzt auch mal vergleiche mit anderen Filmen, bei denen ich mitgewirkt habe, haben wir super als Team funktioniert. Damit meine ich jetzt so die Schauspieler und auch die Crew und auch die Produzenten und das Studio. Da waren wir wirklich alle, also ohne Mist, so mit Herz dabei, und wir wollten einfach so den besten Mortal Kombat Film machen, den die Welt je gesehen hat. Und ja, also wir haben auf jeden Fall alles gegeben, viel recherchiert und viel darüber auch nachgedacht, was wir beim ersten Film nicht so gut gemacht haben, und wir wollten einfach die Fans mit dem zweiten Film nicht enttäuschen und den, wie gesagt, den Mortal Kombat Film bieten, den sie verdient haben.
1: Wie bist du da einbezogen, wenn du von wir sprichst? Das ist ja eine Riesenproduktion, da sind ja so viele Menschen darin beteiligt. Wie bist du da und jeder Einzelne irgendwie kann seinen Teil beitragen bei so einem Riesenprojekt?
0: Ja, also ich spüre schon Verantwortung auf jeden Fall für meine Rolle in dem Film und versuche mich halt immer so gut wie möglich vorzubereiten auf den Dreh. Und genau, also es ist alles aus Eigeninitiative eigentlich entstanden, dass ich dann den Shaolin Mönch in Berlin, der dort eine Schule hat, aufgesucht habe und er mich dann unter seine Fittiche genommen hat und mich dann wirklich ein Jahr in dem Shaolin Kung Fu trainiert hat. Ich muss ganz ehrlich sagen, also hätte auch ohne dieses Training funktioniert, aber ich wollte einfach irgendwie noch mehr Tiefe dem Charakter geben, und ich wollte, also für mich selber war das einfach so ein Prozess, der mir dabei geholfen hat, einfach noch mehr einzutauchen in die Rolle und versuchen auch die Wurzeln des Charakters besser zu definieren und zu erkennen, weil er einfach aus dem Shaolin-Kloster kommt.
1: Was würdest du sagen, hat er dir mitgeben können für die Rolle?
0: Ich fand es spannend, weil ich habe davor jahrelang Wushu trainiert, und Wushu, für die, die es nicht kennen, ist halt ein Leistungssport mittlerweile geworden, der eben alle Kung-Fu-Techniken, die es eigentlich gibt im chinesischen Raum, vereint, aber zu so einem Sport einfach macht. Ja. Und bei dem Shaolin Kung-Fu ist das Ganze nochmal viel mehr abgestimmt mit dem Chan-Buddhismus, und dadurch bekommen die Bewegungen auch wirklich eine andere Bedeutung, die irgendwie tiefgründiger, tiefgründiger ist. Und das fand ich interessant. Also da mit diesem Aspekt von Religion oder Buddhismus und Kampfkunst, das zu vereinen, bringt einen im Training auf so ein ganz anderes Level. Also es ist, man muss es halt mal gemacht haben, um es zu verstehen. Es ist vielleicht für Leute, die Yoga machen, so vielleicht zu vergleichen. Das ist so eine Art Meditation eigentlich, ja.
1: Würdest du dich als Perfektionist da schon bezeichnen?
0: Boah, ja, auf jeden Fall. Ich habe jetzt die letzten Tage so Mini-DVs, also so alte Bänder mit Aufnahmen, die ich damals gemacht habe, digitalisiert. Und da siehst du einfach, wie ich die ganze Zeit die Takes, also ich wiederhole die ganze Zeit und versuche immer irgendwie den perfekten Shot zu bekommen. Also da war ich wahrscheinlich 14, 15. Was? Und das gemeinsam mit meinem Bruder und so immer, hey, mach doch mal, der war scheiße. Und als ich das gesehen habe vorgestern, dachte ich mir so, boah, ey Max, du bist echt ein penetrantes Kind. Also damals schon so drauf bestanden, dass alles perfekt ist. Ja, also irgendwie hat mich das dann schon dazu hingeführt, wo ich heute bin, würde ich sagen, dass man wirklich immer daran schleift, ne, an seiner Arbeit. Das gehört schon dazu. Aber ich glaube, wichtig ist auch, was ich auch gelernt habe, irgendwie bei Mortal Kombat 2 zum Beispiel, war, dass man auch lernen muss, loszulassen und irgendwann auch akzeptieren muss, dass man da alles gegeben hat und das Resultat dann eben so ist, wie es ist. Und dass dieser künstlerische Prozess, also dass man Perfektionismus nicht erreicht, das ist ja klar.

0: dieses Streben danach ist das, was wir tun.
1: Ich glaube auch, der eigene Anspruch ist ja oftmals so, dass das von außen vielleicht ein Regisseur oder der Kameramann schon sagt, hey, das war's, geil. Und du selber denkst,
0: genau.
1: So ein Ticken noch, aber hier die kleine Bewegung
0: des großen Zehens.
1: Meine Damen und Herren, ich bin ja froh, dass er überhaupt da ist. Der Max Huang / Kung Lao, denn wer sich erinnert, in Mortal Kombat 1, eigentlich war er ja, Achtung, finished. Er war ja hinüber und jetzt ist er aber doch wieder da. Kung Lao ist da, aber in einer ganz anderen Form. Du bist jetzt quasi Revenant, glaube ich, heißt der Wiederauferstandene, aber ohne groß zu spoilern, er ist jetzt auf der dunklen Seite der Macht. So muss man es eigentlich mal ausdrücken, ja? Mann. Wie kam es zur Auferstehung? Es ist ja ein Wunder. Lieber Kung Lao.
0: Das ist wie in der Bibel, ne?
1: Ja.
0: ich glaube, es liegt einfach an den Fanreaktionen, würde ich jetzt mal behaupten, dass sie einfach den Charakter gefeiert haben im ersten Film und er viel zu früh eigentlich von der Leinwand verschwunden ist.
1: Voll.
0: Und daraufhin hat die Produktion und der Drehbuchautor, die haben dann gesagt, nee, den holen wir zurück. Da finden wir Wege.
1: Wie sind denn die Fanreaktionen? Der Film, wo wir es jetzt aufzeichnen, läuft ja schon ein paar Tage. Wie sind die Einspielquoten, kennen wir alle, aber so deine direkten Reaktionen in deinem direkten Umfeld, wie sind die?
0: Ja, positiv. Also wir haben auch eine Tour gemacht, Premierentour in L.A. waren wir, da habe ich auch meine Mama, meine Freundin mitgenommen, das war super. Da muss man dazu sagen, waren auch, glaube ich, 300 bis fast 500 Fans eingeladen zu dem Event und wir haben den Film dann in diesem TCL Theater gesehen. Also ein unglaublich beeindruckendes Kino, gleich an diesem Boulevard.
1: Ja.
0: Und genau, also das war ein Mega-Erlebnis. Kurz danach bin ich dann nach Jakarta gereist, nach Indonesien und wurde da auch sehr, sehr herzlich, sage ich mal, empfangen. Und die haben da auch ein unglaubliches Event organisiert, mit rotem Teppich und also Menschenmengen. Es war Wahnsinn.
1: Magst du das? Ist das dein Ding so in der Menschenmenge baden? Ist es so ein Teil deiner Persönlichkeit oder sagst du eher, ein Ticken kleiner ist mir fast lieber?
0: Also wenn es um Premieren geht, warum nicht so groß wie möglich?
1: Schon geil.
0: Ich fand es schon krass. Ja, weil man hat ja auch drauf hingearbeitet und ich war auch nicht alleine da. Ich war auch mit anderen Schauspielern dort. Das heißt, wir haben so das ganze Erlebnis geteilt miteinander und es war schon schön. Also ich musste, also klar, es ist super anstrengend, wenn man mal so eine Presstour gemacht hat, das ganze Fliegen, dieses ganze Drumherum, ja, und dieses Interview geben, 8 Stunden am Stück oder was weiß ich, wie lange das war. Man denkt erstmal so, ja, das kriege ich hin, aber danach ist man schon echt geschlaucht, muss ich sagen. Ich finde es fast schon anstrengender als zu drehen, weil es verlangt eine andere Art von Aufmerksamkeit. Also beim Dreh ist man ja auch mehr oder weniger isoliert mit dem Filmteam und konzentriert sich wirklich auf diese eine Sache. Und bei so einen Presstouren ist es halt, wie du schon gesagt hast, so viele Menschen und hier und das und ja, genau.
1: Jeder ruft.
0: Also
1: Max, schau hier.
0: Und ja, genau. Ja, klar.
1: Genau. Ja. Du hast damals Jaden Smith aufgehalten auf dem roten Teppich. Wen würdest du denn jetzt für diese Idee aufhalten? Wer müsste am roten Teppich an dir vorbeilaufen und sagen, hey, ich habe da mal eine Idee. Wer wäre das? Die richtige Person?
0: Wahrscheinlich ein guter Drehbuchautor.
1: Gut. Ne,
0: mit dem man das zusammen schreibt.
1: Was würdest du dem sagen? Du hast 30 Sekunden Zeit, weil dann geht der am roten Teppich weiter. 30 Sekunden ab jetzt.
0: Hey, Torben, ich habe hier eine richtig coole Idee für Shaolin Monks. Und zwar will ich gerne zeigen, dass Liu Kang und Kung Lao zusammen in dem Shaolin-Tempel aufwachsen und von Bo Rai Choi ausgebildet werden und dann ihre Fähigkeiten erlangen und sich dann gemeinsam auf den Weg machen, um das Böse zu bekämpfen. Das wäre doch was. Würdest du mir dabei helfen wollen?
1: Wenn du das hörst, lieber Produzent.
0: Lass es uns manifestieren, dass es klappt. Und wenn wir uns in 3 Jahren wiedersehen, dann dann existiert vielleicht auch schon der Film.
1: Den Film gibt's dann, ein Album von Max Huang und was er sich halt sonst noch so überlegt. Ja, Servus bringt er bei seinen Freunden aus der ganzen Welt und Bastscha auch, denn wir wissen, das ist das fränkische höchste Lob, was es gibt. Es geht nichts drüber, muss man auch sagen. Ne? Bastscha heißt, es geht nicht besser. Und deswegen muss ich sagen, Bastscha, dass wir uns heute getroffen haben, es geht nicht schöner. Vielen, vielen Dank, dass du da bist und da warst.
0: Gerne, gerne. Vielen Dank, Fabian.
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2: Ich bin Joshua Heise. Guten Morgen. Der ukrainische Präsident Selenskyj hat die Weltgemeinschaft bei der UN-Generaldebatte in New York zu einer Eindämmung Russlands aufgerufen. Russland unter Kreml-Chef Putin bedrohe auch europäische Staaten, warnte Selenskyj. Eine Sorge, die die USA teilen. Tina Eck berichtet.
3: US-Außenminister Rubio warnte auch vor einer Ausweitung des Ukraine-Krieges, ausgelöst womöglich durch Cyberattacken, hybride Angriffe und Sabotage. Die USA luden den russischen Präsidenten zum G20-Gipfel ein, um Putin mal wieder persönlich in der Runde zu haben. Der russische Außenminister Lavrov lehnte eine Teilwaffenruhe in der Ukraine ab, versicherte aber, Moskau wolle den Konflikt beenden.
2: Da waren es nur noch zwei. Nach Informationen des RBB will Berlin seine Olympiabewerbung zurückziehen. Das liegt wohl an der jüngsten Vorbewertung des Deutschen Olympischen Sportbundes, in dem die Hauptstadt als schlechteste abgeschnitten hatte. Somit sind nur noch München und die Region Köln-Rhein-Ruhr im Rennen. Mit wem sich der DOSB letztendlich für die Sommerspiele 2036, 40 oder 44 bewirbt, entscheidet sich am Samstag. Der CSD-Attentäter Abdul B. hat die Berliner Polizei offenbar gezielt getäuscht. Laut einer Chronologie des Bundesinnenministeriums, die dem Spiegel vorliegt, hatte er in Gesprächen versichert, seinen radikalen Ansichten abgeschworen zu haben. Abgehörte Telefonate weckten trotzdem Zweifel. B. soll konspirativ kommuniziert und Gespräche bei radikalen Inhalten abgebrochen haben. Bei dem Anschlag Ende Juli ist eine Frau gestorben, 31 weitere Menschen sind verletzt worden. Großer Tag für Jürgen Klopp. Um 20.45 Uhr steht mit dem ersten deutschen Gruppenspiel in der Nations League sein erster Einsatz als neuer Fußball-Bundestrainer an. Gegner in Amsterdam ist Erzrivale Niederlande. Dazu trägt die DFB-Elf obendrein ein neues Trikot. Es ist das letzte von Adidas, das den Kader 70 Jahre lang einkleidete. Ab nächstem Jahr stellt Nike die Trikots.
4: Einen schönen Donnerstagmorgen wünsche ich euch da draußen. Das Wetter heute ein bisschen wechselhafter noch als gestern. Temperaturen liegen maximal um 17 Grad. Dafür ist es nicht ganz so kalt wie gestern Morgen. Morgen dann am Freitag und am Samstag richtig schönes Wetter. Temperaturen um 18 Grad. Morgen Samstag bis 23 Grad. Am Sonntag kriegen wir sogar bis zu 25 Grad und ganz viel Sonne. Und das Beste, das bleibt erstmal so.
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4: Schönen guten Morgen. Ich weiß nicht, euch geht's bestimmt genauso. Es gibt so Lieder, so Songs, die kann man auch in 30, 40, 50 Jahren noch hören, obwohl sie schon genauso alt sind. Welcher ist es denn bei euch eigentlich? Was ist denn euer Lieblings-80er? Ruft mich mal kurz an oder schreibt mir eine WhatsApp 08000 98 6 98 6. Also einer meiner ganz persönlichen Lieblings-80er ist der hier. Billy Ocean, Get Out of My Dreams, Get Into My Car aus 88. Wahrscheinlich deswegen, weil es mein erstes Radiojahr war damals. Ne?

0: Nee. Hey, alle gut reinkommen in den Donnerstag. Schönen guten Morgen.
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0: So, was steht denn auf der Musikliste am 24. September? 1983 zum Beispiel, da stehen The Culture Club mit Karma Chameleon auf Platz 1 der britischen Singlecharts. Der Song blieb dort 6 Wochen und wurde zum meistverkauften Single des Jahres in Großbritannien. Und wer den Song nicht mehr kennt, pass auf, so klang der damals. Ja, Karma Chameleon. Ebenfalls 1983 landet Billy Joel mit Tell Her About It auf Platz 1 der US-Charts. Das war sein zweiter Nummer 1-Hit in den USA und schaffte es auch in Großbritannien in die Top 5. Und 1988 erreicht Bobby McFerrin mit Don't Worry, Be Happy Platz 1 der Billboard Hot 100. Und damit wurde der Song zum ersten reinen A-Cappella-Titel, der die Spitze der Hitparade in Amerika erreichte. Später gewann er sogar Grammys für The Record of the Year und für den Song of the Year.
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2: Ich bin Joshua Heise. Guten Morgen. Der ukrainische Präsident Selenskyj hat die Weltgemeinschaft bei der UN-Generaldebatte in New York zu einer Eindämmung Russlands aufgerufen. Russland unter Kremlchef Putin bedrohe auch europäische Staaten, warnte Selenskyj. Eine Sorge, die die USA teilen. Tina Eck berichtet.
3: US-Außenminister Rubio warnte auch vor einer Ausweitung des Ukraine-Krieges, ausgelöst womöglich durch Cyberattacken, hybride Angriffe und Sabotage. Die USA luden den russischen Präsidenten zum G20-Gipfel ein, um Putin mal wieder persönlich in der Runde zu haben. Der russische Außenminister Lavrov lehnte eine Teilwaffenruhe in der Ukraine ab, versicherte aber, Moskau wolle den Konflikt beenden.
2: Da waren es nur noch zwei. Nach Informationen des RBB will Berlin seine Olympiabewerbung zurückziehen. Das liegt wohl an der jüngsten Vorbewertung des Deutschen Olympischen Sportbundes, in dem die Hauptstadt als schlechteste abgeschnitten hatte. Somit sind nur noch München und die Region Köln-Rhein-Ruhr im Rennen. Mit wem sich der DOSB letztendlich für die Sommerspiele 2036, 40 oder 44 bewirbt, entscheidet sich am Samstag. Der CSD-Attentäter Abdul B. hat die Berliner Polizei offenbar gezielt getäuscht. Laut einer Chronologie des Bundesinnenministeriums, die dem Spiegel vorliegt, hatte er in Gesprächen versichert, seinen radikalen Ansichten abgeschworen zu haben. Abgehörte Telefonate weckten trotzdem Zweifel. B. soll konspirativ kommuniziert und Gespräche bei radikalen Inhalten abgebrochen haben. Bei dem Anschlag Ende Juli ist eine Frau gestorben, 31 weitere Menschen sind verletzt worden. Großer Tag für Jürgen Klopp. Um 20.45 Uhr steht mit dem ersten deutschen Gruppenspiel in der Nations League sein erster Einsatz als neuer Fußball-Bundestrainer an. Gegner in Amsterdam ist Erzrivale Niederlande. Dazu trägt die DFB-Elf obendrein ein neues Trikot. Es ist das letzte von Adidas, das den Kader 70 Jahre lang einkleidete. Ab nächstem Jahr stellt Nike die Trikots.
4: So, Wetter heute so ein bisschen wechselhafter. Temperaturen liegen um 18 Grad maximal. Dazu Sonne, Wolken, teilweise sogar auch ein bisschen Regen im Mix. Morgen wie gestern Werte um 18 Grad, dazu aber viel Sonne. Und am Samstag und am Sonntag, ja, kriegen wir Spätsommer mit Temperaturen bis zu 25 Grad und Sonne.
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4: Ich bin gerade noch dabei, mir ein Wetter rauszusuchen. Und zwar interessiert es mich einfach mal so heute. Wie ist denn das Wetter heute in Memphis, Tennessee? Heute also 24 Grad, Sonne, Wolken. Das sieht gut aus. Am Wochenende wird es da bis zu 30 Grad nochmal warm. Wow. Deswegen, weil ich jetzt den Song spiele. Nicht, dass Cher hier nasse Füße bekommt in Memphis.

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1: Klar, kommt ja auch von Erasure. Mit Always hier auf 98.6 Charivari. Kommt alle gut rein in diesen Donnerstag. Heute 24. September. Wer steht auf der Geburtstagsliste? Und das können wir ganz schnell abhaken, weil so viel stehen nicht drauf. Claudia Ober zum Beispiel kennen wir. Unternehmerin, Reality-TV-Teilnehmerin, wird heute 65. Da gibt es bestimmt noch ein Champagner. Obendrauf ein Extraglas bei ihr. Heinz Hönig, Schauspieler, wird heute 75. Und dann haben wir noch auf der Liste stehen Jim Henson. Der hätte heute Geburtstag gehabt, wäre heute 90 geworden. Der Erfinder der Muppets Show. Wenn ihr feiert, macht was draus. Schönen Tag euch. Bleibt gesund, kommt gut rein und genießt eure Zeit.

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1: Wir rollen für euch den roten Teppich aus. Naja, nicht ganz. Wir haben jedenfalls einen neuen Teppich in der Nürnberger Jakobskirche. Der alte war dreckig, bräunlich und hatte seine besten Zeiten schon seit einigen Jährchen hinter sich. Der Kirchenvorstand hat sich für eine andere Farbe entschieden. So rollen wir für euch den neuen orange-goldenen Teppich aus. Und ich bin gespannt, wer wird über diesen Teppich einziehen? Welche Kinder werden auf diesem Teppich spielen? Und wer wird ihn kaum wahrnehmen und einfach drüber schlurfen? Beim Einzug in Jerusalem, da haben die Menschen ihre Kleidung vor Jesus ausgebreitet wie einen roten Teppich. Die wollten zeigen, wir freuen uns auf dich. Du bist uns willkommen. Und das Gleiche wollen wir mit unserem neuen Teppich allen sagen, die die Kirche besuchen. Und so möge auch Jesus zu uns kommen. Und ich bin mir sicher, der wird sich nicht beschweren. Warum ist denn der nicht rot?
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1: Ich bin Julia Wasilkow. Guten Morgen. Der Bundestag diskutiert heute über das sensible Thema Organspende. Eine fraktionsübergreifende Abgeordnetengruppe bringt einen Entwurf für eine Umstellung auf eine Widerspruchsregelung ein. Bislang gilt die Zustimmungsregel. Lea Matschulat.
2: Zu Lebzeiten aktiv widersprechen, dass mir Ärzte nach dem Tod Organe entnehmen können, oder zu Lebzeiten aktiv zustimmen. Von der Widerspruchsregelung erhoffen sich die Befürworter deutlich mehr Organe für Menschen, die dringend auf eine Niere oder ein neues Herz warten. Wieder andere, und auch da gibt es einen Entwurf von Abgeordneten, wollen lieber über eine bessere Aufklärung zu mehr Organspendenbereitschaft kommen.
1: Zum ersten Mal haben die Chefs führender KI-Unternehmen vor dem UN-Sicherheitsrat gesprochen. Anthropic-Chef Amodai bezeichnete KI als größte Sicherheitsherausforderung der Welt. Hintergrund ist eine Hacking-Attacke. Eine Software von OpenAI war zuletzt auf eigene Faust in die Systeme anderer Firmen eingedrungen. Die großen KI-Firmen wollen die Entwicklung der Technologie deshalb verlangsamen. Am Hauptstadtflughafen BER hat es am Abend erneut Drohnenalarm gegeben. Für eine Dreiviertelstunde ging deshalb gar nichts. Flüge mussten umgeleitet, Starts und Landungen verschoben werden. Flughafenmitarbeiter hatten eine Drohne gesichtet, Beamten konnten aber nichts finden. Daraufhin wurde der Flugbetrieb wieder aufgenommen.
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3: mit Chris Wahle. Neuer Trainer, neuer Kader, neuer Wind. Nach dem Abschlusstraining in Herzogenaurach ging es für Bundestrainer Jürgen Klopp mit seinen Jungs am Nachmittag zum Nürnberger Flughafen. Von dort flogen sie zum ersten Spiel der Nations League nach Amsterdam.
4: Der Airport hatte sich für das Team etwas Besonderes ausgedacht. An der Gangway zum Flieger hing ein Banner mit dem Spruch "In Klopp we trust". Fragen der anwesenden Journalisten beantworteten die Spieler nicht. Für sie ging es vom Bus direkt in die Kabine. Wenig später hob die Maschine auch schon Richtung Amsterdam ab. Naima Örück, Nachrichtenredaktion.
3: Anstoß in Amsterdam gegen die Niederlande ist dann heute Abend um 20.45 Uhr. Morgen kommt das Team dann zurück nach Herzogenaurach, um sich auf das nächste Länderspiel vorzubereiten. Sonntag in Augsburg gegen Griechenland.
5: Endlich wird da wieder Fußball hier. Ich freue mich wie bekloppt.
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5: So, guten Morgen. Es ist 6:02 und die A3, da ist schon ein bisschen was los heute Morgen. Ungesicherte Unfallstelle Nürnberg in Richtung Regensburg zwischen Altdorf-Bogdan und Oberösbach. Rechter Fahrstreifen ist blockiert. Staus und Blitzer bitte immer gleich an die 08000 98 6 98 6. Kommt alle gut an.
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5: Wetter heute, ja, so ein bisschen durchwachsener noch. Temperaturen liegen maximal um 17 Grad. Davon haben wir schon 11 erreicht. In Fürth-Ronhof, in Buchenbühl und auch an der Kaiserburg. Heute Nachmittag dann Sonne. Am Vormittag kann es örtlich sogar ein paar Tropfen geben. Und dann, ja, dann starten wir ab morgen in ein richtig schönes Altweibersommer, Spätsommer, nennt ihr, wie ihr es wollt, Wochenende mit 18 Grad morgen. Samstag schon 24, Sonntag 25 Grad. Die Nächte werden dementsprechend kalt wieder, weil es bleibt sternenklar. 4 Grad heute Nacht und morgen dann Sonne satt.
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5: Ich grüße euch, wir feiern in den Herbst schon am Samstag und ihr müsst keinen Eintritt zahlen. Könnt das schöne Wetter genießen und obendrein noch was Exklusives gewinnen. Alle Infos gleich hier in 8 Minuten bei mir in der Show. Nach Elton John, die 90er, Candle in the Wind und eine der ganz dicken, fetten 80er jetzt mit Phil Collins und Two Hearts.
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0: Einen schönen guten Morgen, 10 Minuten nach 6.
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0: Für die bessere Planung beim Tanken heute Morgen. Super E10 kostet zur Stunde 2,16 Euro. Bisschen günstiger Nürnberg an der Tanke in der Bucher Hauptstraße für 2,11 Euro. Und Diesel kostet im Durchschnitt 2,35. Ich bin froh, dass ich heute Morgen schon für 2,40 Euro getankt habe. Herzlichen Glückwunsch. Günstiger in Nürnberg an der Bucher Hauptstraße für 2,26 Euro. Auch übrigens in Nürnberg an der Erlanger Straße. Auch hier 2,26 Euro. Euch allen eine gute Fahrt.
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0: Morgen, guten Start rein in diesen Donnerstag, 6.20 Uhr.
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0: Heute eine Szene wie aus einem Actionfilm. Da liefert sich ein Mann eine Verfolgungsjagd mit der Polizei durch zwei Bundesstaaten in den USA. Doch dieser Mann ist kein Unbekannter, sondern der Godfather des Soul, James Brown. Passiert heute auf den Tag vor genau 38 Jahren, am 24. September 1988. Die Fahrt begann in Augusta, Georgia und endete dann irgendwo im Nirgendwo in Florida. Da schnappte ihn dann die Polizei. James Brown wurde festgenommen und verbüßte schließlich 6 Jahre wegen verschiedener Delikte, darunter das Tragen einer Schusswaffe bei einer öffentlichen Veranstaltung, Fluchtversuch vor der Polizei und Fahren unter Drogeneinfluss. Ja, so war er, der Godfather. Hier ist er, James Brown für euch zum Wachwerden aus dem Rocky-Epos Living in America.

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0: drei Minuten noch bis 6:30 hier auf eurer Lieblingsstation 98.6 Charivari. Guten Morgen, Donnerstag. Und für alle Fürther lohnt es sich heute mal mit dem Rad in die Arbeit zu fahren, denn extra für euch gibt heute Oberbürgermeister Thomas Jung ein sogenanntes Pendlerfrühstück aus. Wo ihr das bekommt und alle weiteren Infos hat gleich Chris Wahle für euch in den 98.6 Charivari Nachrichten. Frank live in, ja, drei Minuten.
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2: Mit Chris Wahle. Kostenlose Stärkung für Radfahrer in Fürth. Heute verteilt die Stadt einen gesunden Snack für den Tag. Fürths Oberbürgermeister Thomas Jung.
3: Jedes Jahr gibt es eine Aktion, das sogenannte Pendlerfrühstück. Da stehe ich mit einem Team direkt am Radweg im Flusstal, gleich nach dem Karlsteg Richtung Jakobinenstraße. Und da verteilen wir an alle Passantinnen, die mit dem Fahrrad unterwegs sind oder auch manchmal an Fußgänger, die da vorbeijoggen, ein gesundes Frühstück spendiert von der Firma Ebel.
2: In diesen Minuten beginnt die Aktion. Sie läuft, solange der Vorrat reicht. Schnell sein lohnt sich also. Für das Nürnberger Nordostbad gibt es jetzt Geld vom Bund. Rund 1 Million Euro kommen aus Berlin. Das hat die Nürnberger SPD-Bundestagsabgeordnete Gabriele Heinrich mitgeteilt. Mit dem Geld soll die Anlage modernisiert werden. Die Mittel stammen aus dem neuen Programm Sanierung kommunaler Sportstätten Schwimmbäder. Damit werden in diesem Jahr erstmals bundesweit gezielt Bäder unterstützt. Auch 4 weitere Einrichtungen in Mittelfranken profitieren. Die Bäder in Feuchtwangen, Herzogenaurach, Markt Neuhof an der Zenn und Lauf an der Pegnitz werden gefördert. Insgesamt fließen laut Heinrich fast 4 Millionen Euro in die Region. Ziel ist es, kommunale Schwimmbäder als Orte für Sport, Freizeit und Gemeinschaft zu erhalten. Und das sind die Meldungen aus der Welt, die heute wichtig sind. Der Bundestag diskutiert heute wieder über das sensible Thema Organspende. Und zum ersten Mal haben die Chefs führender KI-Unternehmen vor dem UN-Sicherheitsrat gesprochen. Anthropic-Chef Amodei bezeichnete KI als größte Sicherheitsherausforderung der Welt. Der ausführliche Blick auf Deutschland und die Welt wieder um 7.
4: Danke, Chris.
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4: Gleich 3 Minuten nach 6:30 guten Morgen auf die A3 Nürnberg in Richtung Regensburg. Zwischen Altdorf-Burgtann und Oberösbach Unfallaufnahme. Rechter Fahrstreifen blockiert. Aktuell schon 1 Kilometer Stau. Bedeutet für euch hier 7 Minuten kommen obendrauf. Staus und Blitzer bitte immer gleich an die 08000 98 6 98 6. Ich sag danke fürs Bescheid geben.
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4: 10 Grad aktuell in Feucht, in Weierhof und auch in Ziegelstein. Heute Morgen, heute Vormittag noch ein bisschen bewölkt. Teilweise kann es auch sogar noch etwas Regen geben. Am Nachmittag lockert sich es dann zunehmend auf. Temperaturen liegen heute nochmal so um die 17, 18 Grad. Morgen dann Sonne pur und die Sonne, die kommt erstmal um zu bleiben. Morgen 18 Grad, Samstag schon 23, 24, Sonntag 25 und wir schauen mal ganz kurz noch in die nächste Woche. Da wird es auch, es bleibt schön, es bleibt fast sommerlich nochmal mit bis zu 27 Grad.
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4: So, Ferien sind ja vorbei, aber nach dem Urlaub ist ja auch vor dem Urlaub. Ne? Man muss ja immer mitdenken, planen, aber die Frage ist, muss man denn auch immer groß wegfliegen?
6: Wenn Leute mal kommen, wenn wir einen Abenteuerurlaub machen, ich so, ich will liegen und keinen Tetanus, können wir einfach nur irgendwo sein.
4: Simon Stäblein stellt sich gleich die Frage in 7 Minuten. Bei Deutschlands besten Comedians. Vorher haben wir einen knaller 80er aus 89, Robin Beck, The First Time. Und wir starten mit Sir Paul McCartney in diese halbe Stunde und Hope of Deliverance. 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

0: Hey, guten Morgen, 6.42 Uhr.
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2: Ja, viele von euch waren im Urlaub, zum Beispiel in Kroatien oder an der Adria, in Kaorle oder Lignano. Manche auch in Griechenland, auf Malle oder vielleicht auch in Dänemark. Und wenn ihr jetzt schon in die Planung für nächstes Jahr geht, dann spricht euch vielleicht Simon Stäblein aus der Seele.
3: Mich ist Urlaub auch einfach nur hinlegen und fressen. Bisschen Sport vielleicht, aber sonst will ich nichts machen. Wenn Leute mal kommen, dann einen Abenteuerurlaub machen. Ich will liegen und keinen Tetanus. Das können wir einfach nur irgendwo sein. Wir können mal fremde Kulturen kennenlernen. Ich so, wenn ich fremde Kulturen kennenlernen will, gehe ich bei mir in Penny. Also ich muss...
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0: Willkommen in den Donnerstag, 24. September, 10 Minuten bis 7.
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0: Ja, donnerstags wird's immer ganz besonders spannend bei mir am Morgen. Dann sind die 80er Jahre Musik-Cracks gefragt. Ich spiele euch genau eine Sekunde eines großen 80ers an.
2: Kids in America, Kim Wilde.
3: It's My Life von Talk Talk.
0: It's My Life!
4: Tracy Chapman talking about revolution.
5: Don't you know, talking about a revolution.
0: Genau. So klingt

0: Das nämlich. Also wenn ihr den Song erkennt, innerhalb von einer Sekunde, dann gibt's Ruhm, Ehre und einen kultigen 98,6 Charivari-Tonbeutel. Da haben wir noch ein paar Überraschungen rein. Aber Achtung, wir spielen jetzt immer am Donnerstag um kurz nach 7. Also macht euch bereit, denn in gut 10 Minuten geht's los hier mit einer Sekunde Musikgeschichte. Ich suche auch heute Morgen den 98,6 Charivari Musik Maniac.
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0: Guten Morgen hier. Auf 98.6 Charivari. Es ist Donnerstag, wir haben den 24. September. Gleich das Wichtigste aus aller Welt und aus Franken. Heute Morgen Newschef Chris Wahle macht sich jetzt schon bereit für euch. Und heute kommen alle Fürther Fahrradfahrer auf ihre Kosten, denn der Oberbürgermeister himself, Dr. Thomas Jung, verteilt heute Frühstück an euch.
1: Ja, weil wir einfach sehen, Radfahren bedeutet praktizierten Umweltschutz, es erspart CO2. Und es ist schön, dass es da einen Sponsor gibt, nämlich die Firma Ebel. Die sagt, liebe Stadt, wenn du dich bei deinen Menschen, die aufs Rad sich schwingen, symbolisch bedanken willst, dann unterstützt man das. Und ein Frühstück ist eine kleine Aufmerksamkeit.
0: Ich finde das sensationell, ein Pendlerfrühstück mit gesunden Frühstückszutaten. Die könnt ihr euch am Pegnitztal-Radweg zwischen Karlstieg und Pappelsteig oder in der Dambacher Straße abholen. Und wenn ihr Glück habt, dann erwischt ihr noch eins, denn die Aktion läuft nur, solange der Vorrat reicht.
2: War Sport jetzt am

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16: Ich bin Julia Wasilkow. Guten Morgen. Die Chefs der größten amerikanischen KI-Firmen haben im UN-Sicherheitsrat vor den Risiken der Technologie gewarnt. Man sei an einem Scheideweg angelangt. Christina Horsten.
17: KI sei die derzeit größte Sicherheitsherausforderung für die Welt, sagte der Chef des KI-Labors Anthropic, Dario Amodei. Auch OpenAI-Chef Altman mahnte zu extremer Vorsicht. Beide boten aber auch Lösungsideen an.

0: zum Beispiel Verlangsamung der Entwicklung, Inspektoren, globale Standards und mehr Transparenz.
1: Über 630.000 Menschen sind nach ihrem Tod bereit, ihre Organe zu spenden. Eingetragen sind die Namen im zentralen Online-Register. Das teilte das Bundesinstitut für Arzneimittel und Medizinprodukte als Betreiber mit. Der Bundestag berät heute über einen neuen Vorstoß, um noch mehr Menschen zu einer Entscheidung zu bewegen. Der frühere Hollywood-Produzent Harvey Weinstein ist in New York wegen sexueller Übergriffe zu 15 Jahren Haft verurteilt worden. Das Gericht blieb damit hinter der Forderung der Staatsanwaltschaft von 20 Jahren Haft zurück. Der 74-Jährige soll 2006 seine Assistentin missbraucht haben. In Kalifornien laufen weitere Verfahren.
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3: Mit Chris Wahle. Bei den hohen Spritpreisen überlegt manch einer, auf öffentliche Verkehrsmittel umzusteigen. Fakt ist, die VAG hat seit dem letzten Jahr Abokunden hinzugewonnen. Im Vergleich zum September letzten Jahres sind es aktuell rund 9.000. Das ist ein Plus von rund 3%. Woran genau das liegt, darüber kann VAG-Sprecherin Elisabeth Seitzinger nur spekulieren.
4: Wir gehen davon aus, dass es das gute bis sehr gute ÖPNV-Angebot in Nürnberg und im VGN ist, dass es die attraktiven Ticketpreise sind. Da ist insbesondere das Deutschland-Ticket zu erwähnen und vielleicht auch die Entwicklung an der Zapfsäule, wobei das ja ein Faktor ist, der wahrscheinlich erst längerfristig wirkt.
3: Wer vom Auto auf die Öffis umsteigen will, kann sich von der VAG beraten lassen. Von der Ticketwahl bis zum Carsharing.
5: Danke, Chris.
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5: Guten Morgen, 7:02 haben wir es. Vorsicht, A3 Nürnberg in Richtung Regensburg. Unfallaufnahme, und zwar zwischen Altdorf-Burgthann und Oberölsbach. Unfallaufnahme, rechter Fahrstreifen ist blockiert, es kommt zu Behinderungen. Jetzt schon 1 Kilometer Stau bedeutet für euch 7 Minuten länger. Dann haben wir Daniela in der Leitung, guten Morgen.
7: An der Kreuzung Regensburger Straße sind die Ampeln ausgefallen an der Dutzendeichkreuzung an der Groß.
5: Okay, danke dir, Daniela, es kommt auch hier zu Behinderungen. Und die Blitzer, da haben wir nur einen, momentan in Neunkirchen am Brand auf der Erlein-Hofer Straße wird geblitzt, bitte Vorsicht. Staus und Blitzer bitte immer gleich an die 08000 98 6 98 6. Euch allen eine gute Fahrt, kommt gut durch.
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5: 10 Grad aktuell in Schwaig, in Tellinlohe und auch bei euch in Kornburg. Heute Morgen ein bisschen wolkig, ein bisschen bewölkt. Am Vormittag kann es sogar noch örtlich Regen geben. Temperaturen am Nachmittag dann um 17, 18 Grad, dann wird es wieder sonnig und windig. Und dieser Wind, liebe Freunde da draußen, liebe Freunde der Sonne, wie Stefan Effenberg mal gesagt hat, der Wind, der sorgt in den nächsten Tagen für richtig schönes Wetter. 18 Grad kriegen wir morgen bei sonnigem Wetter, Samstag 23, Sonntag 25 Grad und die Sonne, die ist gekommen, um zu bleiben, bis zu 12 Stunden am Tag.
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5: Guten Morgen. Und eine einzige Sekunde reicht, um einen ganzen Film im Kopf aus unserer Jugend abzuspielen. Musik aus unserer schönsten Zeit. Wir spielen sie jeden Tag. Und immer donnerstags gibt es hier eine Sekunde Musikgeschichte. Ab heute spielen wir früher, schon immer jetzt, um 7:15. Und meine Frage lautet, wie heißt dieses Lied? Das gebe ich euch nochmal. So. Wer weiß es? Ruft euch und werdet der 98.6 Charivari Musikmaniac. Wenn ihr eine Idee habt, dann ruft kurz an. Wir lösen dann gleich auf nach Vanessa Williams. Die 90er Save the Best for Last. Und das hier ist auch ein großer 80er, Laura Branigan. Oh.

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0: so wunderschön. Save the best for last. Vanessa Williams hier auf 98.6 Charivari. 13 Minuten nach 7 am Donnerstag.
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0: Ab heute immer um kurz nach 7 am Donnerstag. Eine Sekunde Musikgeschichte. Ich spiele euch genau eine Sekunde eines großen 80er Klassikers an. Und ihr erratet, wie der Song heißt. Heute geht's um diesen Musikschnipsel. Achtung. Das war's schon. 0800 98 6 98 6. Hallo, der Christoph hier.
2: Guten Morgen, hier ist Martina.
0: Hi Martina.
2: Hallo.
0: Was war das für ein Song?
2: Ich glaube, es ist Paula Abdul, Straight Up.
0: Du glaubst richtig. Ja.
2: Super.
0: So eine geile Nummer, oder?
2: Absolut.
0: Also Paula Abdul in Deutschland ja damals fast schon untergegangen, denn zu der Zeit gab es ja auch noch eine gewisse Whitney Houston, die damals alles abräumte.
2: Ja.
0: Und deswegen, ich weiß nicht, auch für dich vielleicht völlig underrated, oder damals, Paula Abdul?
2: Ja, ich glaube, ich war da noch ein bisschen jung.
0: Ah, okay. Naja, gut. Wie auch immer, du bekommst den Song in voller Länge. Dazu unseren kultigen 98.6 Charivari-Tonbeutel mit ein paar kleinen Überraschungen. Bleib kurz dran.
2: Jo.

0: zufällig vor 20 Jahren, Wahnsinn, oder? Vor 20 Jahren auf Platz 1 in den Charts damals. Die Sister Sisters, I Don't Feel Like Dancing. Ich habe den Titel immer noch als neu im Kopf irgendwie, keine Ahnung. So, 20 nach 7.
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1: 2,16 € kostet aktuell der Liter Super E10. Geht ein bisschen günstiger in Nürnberg an der Erlanger Straße für 2,11 €. Und Diesel kostet zur Stunde im Durchschnitt 2,35 €. Heute Morgen habe ich für 2,40 € getankt. Herzlichen Glückwunsch, Christoph. An der Tankstelle in der Bucher Hauptstraße bekommt ihr den Liter Diesel zur Stunde für 2,26 €. Euch allen eine gute, eine unfallfreie Fahrt. Vielleicht seid ihr mit dem Fahrrad unterwegs. In Fürth auch noch obendrauf. Dann bekommt ihr heute ein kleines Pendlerfrühstück. Direkt vom Oberbürgermeister, von Dr. Thomas Jung. Die Infos hat Chris Wahle gleich in den Nachrichten um 7:30 €.

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11: Mit Chris Wahle. Mit einer gesunden Überraschung in den Tag bedankt sich die Stadt Fürth heute bei ihren Radfahrern. Das Stadtplanungsamt verteilt gemeinsam mit Oberbürgermeister Thomas Jung kostenlose Frühstücksbeutel an Pendler.
12: Weil wir einfach sehen, Radfahren bedeutet praktizierten Umweltschutz, es erspart CO2. Und es ist schön, dass es da einen Sponsor gibt, nämlich die Firma Ebel. Die sagt, liebe Stadt, wenn du dich bei deinen Menschen, die aufs Rad sich schwingen, symbolisch bedanken willst, dann unterstützt man das. Und ein Frühstück ist eine kleine Aufmerksamkeit.
11: Die Aktion am Pegnitztal-Radweg und in der Dambacher Straße läuft, solange der Vorrat reicht. Schnell sein lohnt sich also.

0: Nach dem Messerangriff in Schwaig bei Nürnberg fehlt vom mutmaßlichen Täter weiter jede Spur. Die Polizei fahndet nach einem 22-Jährigen aus Wendlingen in Baden-Württemberg. Neue brauchbare Hinweise gibt es bislang nicht. Gegen den Mann wird wegen versuchten Totschlags ermittelt. Nach bisherigen Erkenntnissen soll er am Freitag auf dem Gelände einer Firma mit einem 21 Jahre alten Arbeitskollegen in Streit geraten sein. Beide gingen zunächst mit Fäusten aufeinander los. Ein Paketzusteller trennte die Männer wohl kurzzeitig. Dann soll der 22-Jährige ein Messer gezogen und seinen Kollegen schwer verletzt haben. Zeugen gingen dazwischen, der Verdächtige flüchtete. Der verletzte Mann kam ins Krankenhaus. Warum der Streit eskaliert ist, ist weiter unklar. Und das sind die Meldungen aus der Welt, die heute wichtig sind. Die USA haben den russischen Präsidenten Putin zum G20-Gipfel im Dezember in Miami eingeladen. Und die Chefs der größten US-amerikanischen KI-Firmen haben im UNO-Sicherheitsrat vor den Risiken der Technologie gewarnt. Der ausführliche Blick auf Deutschland und die Welt wieder um 8.
1: Danke, Chris.
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1: 3 Minuten nach 7:30 gleich guten Morgen. Es wird geblitzt in Nürnberg auf der Frankenstraße Richtung Katzwanger Straße und in der Ostendstraße stadtauswärts. Staus und Blitzer bitte immer gleich an die 08000 98 6 98 6.
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1: Es gibt viele graue Wolken heute Morgen in Schwarzenbruck, am Flughafen und auch bei euch in Schweinau. Dazu 11 Grad, momentane Temperatur hier am Nürnberger Funkhaus. Heute Vormittag, heute Mittag lockert es dann auf, die Wolken verschwinden, Temperaturen kriegen wir dann so um die 17, 18 Grad heute und Wind, und der Wind, der bringt uns in den nächsten Tagen Vollgas Sommer nochmal. Morgen, okay, noch verhalten, 18 Grad, aber dann geht's los am Samstag 23, Sonntag 25 und am Montag, Stand jetzt, bis zu 27 Grad.
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1: Ich habe hier 50 Euro für die Edeka Genusswelten am Ludwigsplatz hier in Nürnberg für den Wochensieger im 80er-Quiz. Und heute geht's im 80er-Quiz gleich um das hier. Achtung. Ja, also bleibt dran und quiz gleich mit. Back to the 80s in 7 Minuten nach dem 80er von Madonna, True Blue. Das ist der One-Hit-Wonder-Hit für Jennifer Page aus den 90ern, Crush.

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0: diesem Jahr Madonna und True Blue aus 86. 7:42, 3 Minuten vor 3 von 8 auf 98,6 Charivari.
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0: Ja, und es gab sie in 30er, 60er, 90er und 120er Länge. Und hin und wieder gab es auch einen Salat. Das muss reichen. Um was geht's hier? 0800 98 6 98 6. Springt rein in den Verlosungstopf. Morgen gibt's dann unter allen Gewinnern einen 50-Euro Einkaufsgutschein für die Edeka-Genusswelten am Ludwigsplatz. Was ist gemeint? Ruft durch und löst mein 80er-Quiz.

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0: Ihr seid genau richtig, um perfekt reinzustarten in den Morgen. Heute Donnerstag, 24. September. Wir haben es 10 vor 8.
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0: Es gab sie damals in 30er, 60er, 90er und 120er Länge. Und hin und wieder gab es auch einen Salat. Um was geht's hier? 0800 98,6 98,6. Hallöchen, wer ist dran?
2: Guten Morgen, Christoph. Hier ist die Petra.
0: Hallo, Petra.
2: Das waren Kassetten.
0: Das waren natürlich Kassetten. Ich habe mir extra gestern noch mal das Mikrofon geschnappt und habe mal diesen Sound noch mal aufgezeichnet. Das kennen die meisten gar nicht mehr, gell?
2: Nee, aber der Bleistift und so war das schon angesagt, ne?
0: Der Bleistift war beim Bandsalat angesagt, da hast du recht. Das wissen auch nur die, die vor 1980 geboren sind, gell? Ja, Petra, die Kassette natürlich, ist klar. So, du springst rein in den Verlosungstopf. Morgen geht's dann um 50 Euro für die Edeka Genusswelt am Ludwigsplatz hier in Nürnberg.
2: Das wäre ja super.
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0: Was ist klein, schwarz-weiß gestreift und ziemlich angriffslustig? Könnte jetzt ein Zebrafohlen auf Ecstasy sein. Es könnte aber auch sein, dass es eine Tigermücke ist. Und genau die ist gesichtet worden, jetzt zum ersten Mal in Fürth. Chris Wahle weiß da mehr drüber, gleich hier in den 98.6 Charivari Nachrichten. Franke Live gibt's in, ja, 3 Minuten.
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18: Ich bin Julia Wasilkow. Guten Morgen. Der Führerschein kostet inzwischen oft mehrere tausend Euro und soll endlich günstiger werden. Darüber berät heute der Bundestag. Geplant sind mehr digitaler Theorieunterricht und weniger Bürokratie für Fahrschulen. So sollen Fahrschüler künftig weniger Geld für ihre Ausbildung ausgeben. Die Reform könnte im Juli kommenden Jahres in Kraft treten. Die Chefs der großen US-KI-Konzerne haben vor dem UN-Sicherheitsrat vor den Gefahren ihrer eigenen Technologie gewarnt. OpenAI-Chef Altman hat gesagt, es sei extrem

0: Vorsicht geboten. Er sehe die Gefahr, dass die Kontrolle über künstliche Intelligenz verloren gehen könnte und zu viel Macht in zu wenigen Händen liegt. Nach wochenlanger Flucht ist der deutsche Millionenbetrüger Hendrik Holt in Dubai gefasst worden. Der 36-Jährige hatte ausländischen Energiekonzernen Windparks verkauft, die es gar nicht gab. Dafür wurde er zu fast 9 Jahren Haft verurteilt. Ende August kehrte er von einem genehmigten Ausgang aus einem Berliner Gefängnis nicht zurück. Jetzt soll er nach Deutschland ausgeliefert werden.
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2: mit Chris Wahle. Klein, schwarz-weiß gestreift und ziemlich angriffslustig. Jetzt ist auch im Landkreis Fürth zum ersten Mal eine Tigermücke nachgewiesen worden. Ein Bürger hatte das schwarz-weiß gestreifte Insekt im östlichen Teil Zirndorfs in der Nähe der Bibert entdeckt und eingeschickt. Das Landesamt für Gesundheit und Lebensmittelsicherheit bestätigte den Fund. Noch ist allerdings unklar, ob die Mücke nur eingeschleppt wurde oder ob sich in dem Bereich weitere Tiere angesiedelt haben. Das Gesundheitsamt in Fürth hat deshalb Mückenfallen im Umfeld des Fundorts aufgestellt. Die asiatische Tigermücke stammt ursprünglich aus Südostasien, hat sich aber inzwischen auch bei uns angesiedelt, unter anderem im Fürther Stadtgebiet. Bekannt ist die Mücke, weil sie gefährliche Krankheitserreger übertragen kann, tagsüber aktiv ist und verhältnismäßig häufig zusticht.
3: Danke, Chris.
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3: Um 8:03, guten Morgen, einiges los auf den Straßen in Franken. Auf der B8 zum Beispiel Nürnberg-Fürther Straße zwischen Maximilianstraße und Adolf-Braun-Straße. Stop and go, 8 Minuten Zeitverlust. Reichelsdorfer Straße zwischen Waldstromer Straße und Schwabach. Dichter Verkehr, 4 Minuten obendrauf. Und die Blitzer in Nürnberg-Ostendstraße stadtauswärts und in der Frankenstraße in Richtung Katzwanger Straße. Staus und Blitzer bitte immer gleich Bescheid geben unter 08000 98 6 98 6.
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3: Ja, ziemlich grau haben wir es aktuell bei 11 Grad in Schoppershof, in Schwabach und auch in Mögeldorf. Heute Mittag lockert es dann auf, Sonne kommt raus, Temperaturen liegen dann um 17, 18 Grad. Morgen, Samstag, Sonntag, richtig schönes Wetter. 12 Stunden Sonne jeden Tag, morgen bei 18, am Samstag und Sonntag bei bis zu 25 Grad.
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3: Nach dem Urlaub ist ja vor dem Urlaub. Aber die Frage ist, muss man denn immer groß wegfliegen?
5: 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Ich will liegen und keinen Tetanus. Können wir einfach nur irgendwo sein?
3: Simon Stäblein gleich hier in Deutschlands beste Comedians in 7 Minuten. Vorher 90er Bryan Adams, Please Forgive Me. Und während ihr noch am Weckler kaut, spielen wir den 80er von Tears for Fears mit. Sure.

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0: beschleunigen euren Morgen hier auf 98.6 Charivari. Schönen guten Morgen.
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0: Ja, viele von euch waren im Urlaub, zum Beispiel in Kroatien oder an der Adria, in Kaorle oder Lignano. Manche auch in Griechenland, auf Malle oder vielleicht auch in Dänemark. Und wenn ihr jetzt schon in die Planung für nächstes Jahr geht, dann spricht euch vielleicht Simon Stäblein aus der Seele.
2: Mich ist Urlaub auch einfach nur hinlegen und fressen. Bisschen Sport vielleicht, aber sonst will ich nichts machen. Wenn Leute mal kommen, dann sollen wir einen Abenteuerurlaub machen. Ich will liegen und keinen Tetanus. Können wir einfach nur irgendwo sein. Wir können mal fremde Kulturen kennenlernen. Also wenn ich fremde Kulturen kennenlernen will, gehe ich bei mir in Penny. Also ich muss.
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Guten Morgen, hier ist 98.6 Charivari, ein neuer Morgen. Ich bin Christoph, 9 Minuten vor 8:30. Achtung Vogelfreunde, das hier war der Vogel des Jahres

0: schön, gell? Der Gesang des Braunkehlchens. 2024 war es der Kiebitz. Und im letzten Jahr der Hausrotschwanz. Ja, aber welcher wird der Vogel des Jahres in diesem Jahr? Darüber könnt ihr sogar selbst mitentscheiden. Dr. Angelika Nelson vom Landesbund für Vogel- und Naturschutz. Warum wird eigentlich überhaupt ein einzelner Vogel ausgezeichnet?
1: Das Ziel beim Vogel des Jahres ist, dass da ein Vogel sozusagen im Fokus steht, dass der andere Vögel dann repräsentiert und die Medienaufmerksamkeit bekommt und dass die Bürger und Bürgerinnen da praktisch was lernen oder was Neues eben erfahren über diesen einen Vogel und was die eben für Probleme hat und wie man denen helfen kann.
0: Also es geht um deutlich mehr als nur um einen Titel und wenn wir schon mit abstimmen dürfen, stellt sich natürlich die Frage, was bringt unsere Stimme am Ende eigentlich ganz konkret?
1: Es stehen eben 5 Kandidaten zur Wahl. Dann entscheidet man sich für einen, der ein ganz besonders wichtiges Thema vertritt oder wo man eben meint, da könnte man wirklich was Gutes tun und eben wirklich im Naturschutz was voranbringen. Dann werden eben dann später Projekte oft angeleitet oder umgesetzt, um diesem Vogel oder dieser Vogelgemeinschaft zu helfen.
0: Also Stimme abgeben und damit ein bisschen was für den Naturschutz tun, klingt doch nach einem ziemlich guten Grund mitzumachen. Und wenn ihr mehr zu den Kandidaten wissen wollt oder auch abstimmen wollt, wir haben euch alles nochmal zusammengeschrieben auf unserer Homepage unter 98.6charivari.de.

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11: Mit Chris Wahle. Kostenloses Frühstück für Radfahrer in Fürth. Seit 6.30 Uhr verteilt das Stadtplanungsamt vollgepackte Beutel im Vorbeifahren. Am Pegnitztal-Radweg und an der Dambacher Straße gibt es eine gesunde Stärkung für den Tag. Auch Oberbürgermeister Thomas Jung war beim Verteilen heute Morgen dabei. Die Stadt will sich mit den gesunden Bio-Snacks bei den vielen Radfahrern bedanken. Fürth hat schon seit Jahren die Auszeichnung als fahrradfreundliche Gemeinde. Die Aktion soll den Menschen nach den Ferien zusätzlichen Schwung für den Umstieg aufs Rad geben. Wer noch einen Beutel haben möchte, sollte sich beeilen. Die Aktion läuft nur, solange der Vorrat reicht. Für das Nürnberger Nordostbad gibt es jetzt Geld vom Bund. Rund 1 Million Euro kommen aus Berlin. Das hat die Nürnberger SPD-Bundestagsabgeordnete Gabriele Heinrich mitgeteilt. Mit dem Geld soll die Anlage modernisiert werden. Die Mittel stammen aus dem neuen Programm Sanierung kommunaler Sportstätten, Schwimmbäder. Damit werden in diesem Jahr erstmals bundesweit gezielt Bäder unterstützt. Auch 4 weitere Einrichtungen in Mittelfranken profitieren. Die Bäder in Feuchtwangen, Herzogenaurach, Markt Neuhof an der Zenn und Lauf an der Pegnitz werden gefördert. Insgesamt fließen laut Heinrich fast 4 Millionen Euro in die Region. Ziel ist es, kommunale Schwimmbäder als Orte für Sport, Freizeit und Gemeinschaft zu erhalten. Und das sind die Meldungen aus der Welt, die heute wichtig sind. Der Führerschein kostet inzwischen oft mehrere tausend Euro und soll endlich günstiger werden. Darüber berät heute der Bundestag. Und Berlin zieht seine Pläne für eine Olympia-Bewerbung zurück. Damit bleiben noch München und die Region Köln-Rhein-Ruhr. Der ausführliche Blick auf Deutschland und die Welt wieder um 9.
12: Danke, Chris.
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1: In 2 Minuten nach 9, Vorsicht auf der A9, Berlin Richtung Nürnberg, zwischen Lauf und dem Kreuz Nürnberg. Reifenteile auf der Fahrbahn und Probleme durch einen kaputten Laster dort. Die Blitzer, Nürnberg-Ostendstraße stadtauswärts, Frankenstraße Richtung Dianaplatz. In Feucht wird geblitzt auf der Friedrich-Ebert-Straße und in Fürth auf der Poppenreuter-Straße. Staus und Blitzer bitte immer gleich an die 08000 98 6 98 6. Danke fürs Bescheid geben.
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1: So, wo ist mein Wetter? Hier ist es. Ah ja, okay. Gut, 12 Grad haben wir es momentan hier am Funkhaus in Nürnberg. 12 Grad auch bei euch in Georgensgmünd und in Höfles. Heute Vormittag hier noch so ein bisschen bewölkt und grau. Das wird sich ändern im Laufe des Tages. Setzt sich die Sonne immer mehr durch. Temperaturen am Nachmittag um 17 Grad. Das wird schöner. Morgen schon bei viel Sonne 18 Grad. 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
1: In meiner Hit-Story wird es heute fast schon ein bisschen eklig. Es geht um Billy Idol und dessen Song Eyes Without a Face und die komplette Geschichte und diesen Mega-80er wie immer um 10 vor 9 hier auf 98.6 Charivari. Vorher der 80er von Bill Medley und Jennifer Warrens und die 90er jetzt mit Ace of Base.

Wenn es in München regnet, braucht ihr hier bei uns noch lange keinen Regenschirm. Deshalb gibt's bei uns kein allgemeines Bayernwetter, sondern genau das Wetter, das euch heute erwartet. 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

0: Das ist er, ein neuer Morgen hier auf 98.6 Charivari, 8.42 Uhr.
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1: Die Geschichte zu diesem Song ist schnell erzählt. Billy Idol war in den 80ern ein Riesenfan von Horrorfilmen und einer aus den 60ern hatte es ihm besonders angetan. L'œil sans visage, zu Deutsch Augen ohne Gesicht. In diesem Film versucht ein Hautchirurg, jungen Frauen das Gesicht zu entfernen, um es bei seiner Tochter zu verpflanzen, die bei einem Autounfall entstellt wurde. Der Film begeistert Billy so sehr, dass er den Titel als Songtitel für seine nächste Single verwenden möchte. Das Lied geht erstmals in die Top 10 in Amerika. Billy Idol, Eyes Without a Face.

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1: Genau so ist das. So. 9:04, wir haben noch ein bisschen Zeit auf die Nachrichten. Chris Walle macht sich gleich ins Studio hier und liest sich schon mal warm für euch. Und dann hat er das Wichtigste für den Donnerstagvormittag gleich hier für euch. Dann freuen wir uns auf den Culture Club, die 80er. Do You Really Want to Hurt Me? Und wir haben sie, die erfolgreichsten 90er. Gleich Mariah Carey, Without You.
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1: Die aktuelle Zeit?
2: 8:59.
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17: Ich bin Julia Wasilkow. Guten Morgen. Drei US-Medien dürfen vorerst wieder aus dem Weißen Haus berichten. Ein Bundesrichter hat den Ausschluss durch US-Präsident Trump aufgehoben. Betroffen sind die Sender CNN, MS Now sowie das Nachrichtenportal Politico. Trump wirft ihnen vor, Falschnachrichten zu verbreiten. Die Medien hatten gegen ihren Ausschluss geklagt und sehen ihre Pressefreiheit verletzt. Drohnenalarm, den hat es am Abend am Hauptstadtflughafen BER gegeben. Der Flugverkehr ist daraufhin eingestellt worden. Claudia Wächter.
18: An keinem anderen Airport in Deutschland sind im ersten Halbjahr so viele Drohnen gesichtet worden wie am Hauptstadtflughafen BER. Vor allem im Vergleich zum Vorjahr gab es fast schon einen regelrechten Drohnenboom.
17: Im Bundestag startet heute ein neuer Versuch, die Organspende zu regeln. Eine fraktionsübergreifende Abgeordnetengruppe will erreichen, dass jeder automatisch Organspender wird. Bisher ist eine ausdrückliche Zustimmung nötig.
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19: Mit Chris Wahle. Neuer Trainer, neuer Kader, neuer Wind. Nach dem Abschlusstraining in Herzogenaurach ging es für Bundestrainer Jürgen Klopp mit seinen Jungs am Nachmittag zum Nürnberger Flughafen. Von dort flogen sie zum ersten Spiel der Nations League nach Amsterdam.
20: Der Airport hatte sich für das Team etwas Besonderes ausgedacht. An der Gangway zum Flieger hing ein Banner mit dem Spruch »In Klopp we trust«. Fragen der anwesenden Journalisten beantworteten die Spieler nicht. Für sie ging es vom Bus direkt in die Kabine. Wenig später hob die Maschine auch schon Richtung Amsterdam ab. Naima Örück, Nachrichtenredaktion.
19: Anstoß in Amsterdam gegen die Niederlande ist dann heute Abend um 20.45 Uhr. Morgen kommt das Team dann zurück nach Herzogenaurach, um sich auf das nächste Länderspiel vorzubereiten. Sonntag in Augsburg gegen Griechenland.
2: Danke, Chris.
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2: Ganz genau 2 Minuten nach 9 haben wir es.

0: Morgen auf die Straßen. Es wird geblitzt in Nürnberg auf der Ostenstraße stadtauswärts. In Fürth, Poppenreuterstraße und in Feucht auf der Friedrich-Ebert-Straße. Bitte fahrt langsam und vorsichtig und meldet Blitzer und Staus gleich an die 08000 98 6 98 6.
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0: Was macht da der frühe Herbst in diesen Tagen? Heute lässt er den Sommer noch mal kurz vorbeischauen. Temperaturen am Nachmittag um 17 Grad. Aktuell ist es bewölkt in Krafthof, in Wendelstein und auch bei euch in Oberasbach. Heute 17 Grad, morgen Samstag, Sonntag, dann ein Comeback des Sommers bei 23 bis 25 Grad am Wochenende.
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0: Über 5.000 Euro kosten momentan 3.000 Liter Heizöl. Ich sage euch in 10 Minuten, wie ihr hier vielleicht ein bisschen sparen könnt.

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0: Hey, schönen Donnerstagvormittag hier auf 98.6 Charivari. Wir sind im Herbst, spätestens dann, wenn wir abends in der kalten Bude sitzen, merken wir es, kurz mal am Regler drehen und schon wird's warm im Wohnzimmer. Aber die Heizkosten steigen wegen den bekannten Gründen in diesem Winter. Besonders wenn ihr mit Öl heizt, seid ihr auch betroffen, denn der Heizölpreis ist nahe am Krisenhöchststand von 2022. Und das verleitet natürlich dazu, dass man abwartet, bis der Preis so ein bisschen runtergeht. Aber genau hier liegt der Hase im Pfeffer, denn kurze Lieferfristen verteuern die Bestellung obendrein. Sandra Duy ist Expertin bei der Vergleichsplattform finanztipp.de.
1: Wer Heizöl erst auf den letzten Drücker bestellt, zahlt tatsächlich oft deutlich mehr. In unserer Untersuchung war eine Expresslieferung innerhalb von 48 Stunden im Schnitt knapp 300 Euro teurer als eine flexible Lieferung. Und gleichzeitig gab es auch deutlich weniger Angebote. Deshalb sollte man lieber frühzeitig vergleichen und jetzt vor der Heizsaison trotz der hohen Preise nicht warten, bis der Tank fast leer ist und die Bestellung sehr dringend.
0: Wer 3000 Liter zum aktuellen Stand tankt, bezahlt 167 Euro pro 100 Liter. Also 3000 Liter kosten dann rund 5000 Euro. Nur im März vor 4 Jahren war das Öl noch teurer. Also besser lieber gleich tanken und nicht warten. Und noch ein Tipp.
1: Auch bei hohen Heizölpreisen lässt sich noch sparen. Am meisten bringt es, verschiedene Händler zu vergleichen. Bei unserer Untersuchung lag nämlich zwischen dem günstigsten und dem teuersten Angebot in einem Händlervergleich im Schnitt fast 500 Euro. Es ist also absolut sinnvoll, nicht immer beim gleichen Händler zu bestellen, sondern vorher Preise zu vergleichen.
0: Danke an Sandra Duy von finanztipp.de. Ich wünsche uns jetzt allen einen milden Winter und dass wir nicht so viel heizen müssen.
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10: Mit Chris Wahle. Rund 9.000 Abokunden hat die VRG im Vergleich zum September letzten Jahres dazu gewonnen. Ein Plus von rund 3%. Ob das an den immer steigenden Spritpreisen liegt, ist unklar. Wer aber inzwischen an der Zapfsäule Bauchschmerzen bekommt, ist bei der VRG auf jeden Fall gut aufgehoben. So VRG-Sprecherin Elisabeth Seitzinger.
11: Es würde uns natürlich freuen, wenn mehr Menschen noch auf den ÖPNV wechseln, weil man einfach gut damit unterwegs ist, weil man weniger Schadstoffe ausstößt, weil es insgesamt für einen selbst auch günstiger ist. Ja, das können wir Ihnen empfehlen, sich da einfach mal schlau zu machen und zu informieren, um dann festzustellen, ist vielleicht doch keine so schlechte Idee, auf die VRG zu setzen.
10: Informationen gibt's online per Servicetelefon oder bei einer persönlichen Beratung im Kundencenter. Sie sind klein, schwarz-weiß gestreift und ziemlich angriffslustig. Jetzt ist auch im Landkreis Fürth zum ersten Mal eine Tigermücke nachgewiesen worden. Ein Bürger hatte das schwarz-weiß gestreifte Insekt im östlichen Teil Zirndorfs in der Nähe der Bibert entdeckt und eingeschickt. Das Landesamt für Gesundheit und Lebensmittelsicherheit bestätigte den Fund. Noch ist allerdings unklar, ob die Mücke nur eingeschleppt wurde oder sich in dem Bereich weitere Tiere angesiedelt haben. Das Gesundheitsamt in Fürth hat deshalb Mückenfallen im Umfeld des Fundorts aufgestellt. Die asiatische Tigermücke stammt ursprünglich aus Südostasien, hat sich aber inzwischen auch bei uns angesiedelt, unter anderem im Fürther Stadtgebiet. Bekannt ist die Mücke, weil sie gefährliche Krankheitserreger übertragen kann, tagsüber aktiv ist und verhältnismäßig häufig zusticht. Der ausführliche Blick auf Deutschland und die Welt wieder um 10.
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12: Grüß euch alle Augen. Der Fußballfans sind heute Abend in Amsterdam. Da steigt die große Feuertaufe für Jürgen Klopp als deutschen Bundestrainer. Denn heute Abend spielt Deutschland gegen die Niederlande. Es ist der Auftakt der Nations League und die Übertragung gibt's dann bei RTL. Wir sind alle gespannt und freuen uns wie bekloppt. Die DFB-Elf läuft wohl im grünen Retro-Trikot aus den 90ern auf. Beginn ist um 8:45. Also aus den 90ern, mein Stichwort jetzt, die 90er mit Sixpence None the Richer.

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0: Donnerstagvormittag auf 98.6 Charivari, gleich wird's 10. Jenny kommt zu euch und die war gerade schon hier und hat ihre Tasche mal stehen gelassen. Ich schau mal kurz rein, was ich da so alles finde. Was hat sie für euch mitgebracht? Gucken wir mal rein, ja? Oh! Die 80er zum Beispiel. Mit den Bangers und Eternal Flame. Oder auch den hier. Oh. Michael Jackson und Paul McCartney, The Girl Is Mine. Und natürlich die 90er. Mit Freddy gleich hier. Nach 10, ich bin Christoph, wünsche euch einen wunderschönen Donnerstag. Macht was draus. Dann hören wir uns morgen wieder in alter Frische ab 5. Bis dann. Ciao, ciao.
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1: Die aktuelle Zeit?
2: 3:50.
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10: Ich bin Julia Wasilkow. Der Führerschein kostet inzwischen oft mehrere tausend Euro und soll endlich günstiger werden. Darüber berät heute der Bundestag. Geplant sind mehr digitaler Theorieunterricht und weniger Bürokratie für Fahrschulen. So sollen Fahrschüler künftig weniger Geld für ihre Ausbildung ausgeben. Die Reform könnte im Juli kommenden Jahres in Kraft treten. US-Präsident Trump muss vorerst auch Journalistinnen und Journalisten von CNN, MS Now und Politico ins Weiße Haus lassen. Ein Bundesgericht hat den Ausschluss der drei Medien aufgehoben. Er sei verfassungswidrig, sagte der Richter. Für Trump ist das ein Rückschlag. Er hatte den Medienhäusern den Zugang verboten, weil sie, Zitat, Fiktion und Lügen verbreiten. In Australien hat sich ein KI-Agent von OpenAI unerlaubten Zugang zu einem Regierungsportal der Krankenversicherung verschafft. Die künstliche Intelligenz konnte dabei auch auf interne Dateien zugreifen. Persönliche Patientendaten sind nach bisherigen Erkenntnissen nicht betroffen. Die australische Regierung hat jetzt eine Untersuchung eingeleitet und verlangt Antworten von OpenAI.
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12: Mit Chris Wahle. Nach dem Messerangriff in Schweig bei Nürnberg fehlt vom mutmaßlichen Täter weiter jede Spur. Die Polizei fahndet nach einem 22-Jährigen aus Wendlingen, Baden-Württemberg. Neue, brauchbare Hinweise gibt es bislang nicht. Gegen den Mann wird wegen versuchten Totschlags ermittelt. Nach bisherigen Erkenntnissen soll er am Freitag auf dem Gelände einer Firma mit einem 21 Jahre alten Arbeitskollegen in Streit geraten sein. Beide gingen zunächst mit Fäusten aufeinander los. Ein Paketzusteller trennte die Männer wohl kurzzeitig. Dann soll der 22-Jährige ein Messer gezogen und seinen Kollegen schwer verletzt haben. Zeugen gingen dazwischen. Der Verdächtige flüchtete. Der verletzte Mann kam ins Krankenhaus. Warum der Streit eskaliert ist, ist weiter unklar.
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13: Nürnberg-Albacher Hauptstraße, eine ungesicherte Unfallstelle an der Kreuzung Hafenstraße. Geblitzt wird in Franken.

0: ja, in Franken. Und zwar in Nürnberg in Franken, auf der Frankenstraße. In Fürth-Waldstraße und Poppenreuterstraße ebenso ein Blitzer wie in Feucht-Friedrich-Ebert-Straße. Und in Tuchenbach auf der Hauptstraße. 0800 98 6 98 6, die Telefonnummer, falls ihr in Franken einen weiteren Blitzer gesehen habt.
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0: Ich hoffe, die Kiddies haben den Regenschirm mit dabei. Wobei, ja, bis zum Schulschluss soll es eigentlich trocken bleiben. Es ist meistens bewölkt. Richtung Abend wird es dann schöner, werden die Temperaturen heute nicht so doll. 17 Grad die Höchstwerte in Wetzendorf. Morgen dann schon wieder 18 Grad. Aber die Nächte werden langsam kühler. So haben wir heute Nacht Höchstwerte um 7 Grad. Morgen dann um 4 Grad. Und dann schauen wir doch mal gleich auf den Samstag und Sonntag. Samstag unsere Open-Air-Mania. Ab 16 Uhr freier Eintritt in der Katharinenruine. 23 Grad! Das ist toll. Und Sonntag zum verkaufsoffenen Sonntag in Nürnberg 25 Grad.
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0: Hi ihr Lieben, wenn ihr gerade auf dem Weg nach Fürth seid, die Parkplätze an der Fürther Freiheit und Kleiner Freiheit in der Max-Grundig-Anlage sind nicht anfahrbar. Was da der Grund ist, ist wunderschön, deswegen nehmen wir das in Kauf und ich werde euch gleich in Kenntnis setzen nach zum Beispiel Freddie Mercury und Living on My Own.

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Vorfreude in Fürth, denn bald beginnt die größte Straßenkirchweih Süddeutschlands. Ja, die Michaeliskerwe in Fett. Deshalb werden ab heute Teile der Innenstadt für den Aufbau der Buden und Fahrgeschäften freigemacht. Das heißt, seit 7 Uhr ging es schon los, und zwar in den Parkplätzen Fürther Freiheit und Kleine Freiheit in der Max-Grundig-Anlage sowie die Alexanderstraße. Und dann ab Sonntag geht's weiter in der Mohren- und Engelhardtstraße. Damit noch nicht genug. Dienstagabend sind dann zahlreiche Straßen und Plätze gesperrt. Dazu zum Beispiel der Abschnitt der Friedrichstraße, Gustav, Schickedanz, König und Mossstraße, die Nürnberger Straße. Und ja, wenn ihr natürlich Fürther seid und auch Liebhaber der Fürther Kerwe, dann wisst ihr eigentlich schon mehr oder weniger Bescheid. Und am 3. Oktober startet deine Michaeliskirchweih bis zum 14.10. Und da sind wir natürlich auch ganz nah mit dabei, denn da schmeckt's meistens am besten auf der Fürther Kirchweih.

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0: stand im Ganzen nichts nach. Gerade mit dem The Wild Boys erschienen 84er produzierten Neil Rogers Videoclip zu diesem gesagten Song. Und das muss solche Kosten gehabt haben. Da könnte man hier den Sender kaufen tatsächlich. Wir hören gleich nur ja die Audioversion davon bei extra viel Musik am Stück nach unseren Lokalnachrichten.
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11: Mit Chris Wahle. Neuer Trainer, neuer Kader, frischer Wind. Nach dem Abschlusstraining in Herzogenaurach ist Bundestrainer Jürgen Klopp mit seinen Jungs vom Nürnberger Airport aus zum ersten Spiel der Nations League nach Amsterdam geflogen.
12: Der Airport hatte sich für das Team etwas Besonderes ausgedacht. An der Gangway zum Flieger hing ein Banner mit dem Spruch "In Klopp we trust". Fragen der anwesenden Journalisten beantworteten die Spieler nicht. Für sie ging es vom Bus direkt in die Kabine. Wenig später hob die Maschine auch schon Richtung Amsterdam ab. Naima Örück, Nachrichtenredaktion.
11: Anstoß in Amsterdam gegen die Niederlande ist heute Abend um 20.45 Uhr. Morgen kommt das Team dann zurück nach Herzogenaurach, um sich auf das nächste Länderspiel vorzubereiten. Sonntag in Augsburg gegen Griechenland. Das Nürnberger Nordostbad bekommt eine Finanzspritze vom Bund. Rund 1 Million Euro kommen aus Berlin. Das hat die Nürnberger SPD-Bundestagsabgeordnete Gabriele Heinrich mitgeteilt. Mit dem Geld soll die Anlage modernisiert werden. Die Mittel stammen aus dem neuen Programm Sanierung kommunaler Sportstätten Schwimmbäder. Damit werden in diesem Jahr erstmals bundesweit gezielt Bäder unterstützt. Auch 4 weitere Einrichtungen in Mittelfranken profitieren. Die Bäder in Feuchtwangen, Herzogenaurach, Marktneuhof an der Zenn und Lauf an der Pegnitz werden gefördert. Insgesamt fließen laut Heinrich fast 4 Millionen Euro in die Region. Ziel ist es, kommunale Schwimmbäder als Orte für Sport, Freizeit und Gemeinschaft zu erhalten. Der ausführliche Blick auf Deutschland und die Welt wieder um 11.
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0: Für mich ein Lied im Begriff der 80er Jahre, oder? Jermaine Jackson und Piers Adora, When the Rain Begins to Fall. Fantastische Nummer. Ja, die 80er erlebt ihr dann auch wieder am Samstag bei Christoph Oehm. Der macht nicht nur die Morningshow bei uns, sondern auch den 80er Samstag dann am Abend. So, wir gucken auf die weiteren 80er, wenn wir schon bei dem Thema sind. Hier bei 98.6 Charivari ab 11. Anymotion, I Engineer. Dann haben wir drin Fiction Factory und aber auch die 90er lieben wir so sehr. Backstreet Boys, As Long As You Love Me, Entschuldigung. Da können wir schon mal üben für Samstag für die Open Air Mania.
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2: Die aktuelle Zeit?
0: 3 Minuten vor 11.
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14: Ich bin Gregor Jose Moser. Die deutsche Wirtschaft kommt wieder in Schwung und zwar kräftiger als bislang gedacht. Die führenden Wirtschaftsinstitute im Land haben ihre Konjunkturprognose verdoppelt. In ihrem Herbstgutachten erwarten sie jetzt für das laufende Jahr einen Anstieg des Bruttoinlandsprodukts um 1,3%. Im Frühling hatten sie noch mit einem Plus von 0,6% gerechnet. Berlin zieht seine Bewerbung für die Olympischen Spiele zurück. Das hat der regierende Bürgermeister Wegner offiziell bestätigt. Damit bleiben München und die Region Köln-Rhein-Ruhr als deutsche Bewerber übrig. Wer für Deutschland ins Rennen um die Olympischen und Paralympischen Spiele 2036, 40 oder 44 geht, entscheidet sich am Samstag. Die Bundesregierung steht wegen der hohen Spritpreise unter Druck. Ab nächster Woche soll es deswegen ja wieder einen Tankrabatt geben. Kritik kommt vom Sozialverband VdK. Mehr von Claudia Wächter.
15: Der VdK ist gegen das Gießkannenprinzip, fordert stattdessen gezielte Entlastungen für Leute, die wenig Geld haben. Auch Direktauszahlungen seien möglich, heißt es. Das Problem, noch funktioniert die Technik dafür nicht. Noch hat der Staat zum Beispiel nicht die notwendigen Kontonummern.
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17: Mit Tanja Scholl. Möglicherweise spielen auch die hohen Spritpreise eine Rolle. Immer mehr Menschen in Nürnberg nutzen Busse und Bahnen. Die VAG hat im Vergleich zum September 2025 aktuell rund 9.000 Abokunden dazugewonnen, so VAG-Sprecherin Elisabeth Seitzinger.
18: Und insgesamt stellen wir auch bei den Fahrgastzahlen fest, dass wir eine Steigerung im Bereich der U-Bahn von ca. 2% haben. Das muss man allerdings noch mal bereinigen und dann über das ganze Jahr sehen. Wir haben ja immer wieder auch Schwankungen drin.
17: Der Busbetrieb der VAG wird von den hohen Spritpreisen übrigens nicht mehr so getroffen wie noch vor Jahren. Das Unternehmen hat inzwischen knapp 130 E-Busse und bekommt gerade neue dazu. Damit sind schon 2/3 der VAG-Busse elektrisch unterwegs.
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19: A9 Nürnberg-Berlin zwischen der Raststätte Nürnberg-Feucht-Ost und Rastplatz Brunn ist der Standstreifen blockiert, da steht ein defekter LKW. Geblitzte Nürnberg-Schulter ist Allee und Frankenstraße, dann in Fürth-Poppenreuther-Straße und Waldstraße sowie in Tuchenbach Hauptstraße. 08000 98 6 98 6 die Telefonnummer, falls ihr was Neues habt. Einen Blitzer, einen Stau, einen Unfall, was auch immer.
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19: Ja, heute war Regen vorausgesagt, aber der lässt uns doch ganz gut in Ruhe. Meine Kiddies haben Regenschirm dabei, falls es doch ein paar Tropfen gibt, zum Beispiel in Eschenau heute bei 17 Grad. Morgen wird ein verdammt toller sonniger Tag werden. 18 Grad in Lonnerstadt und Samstag klar zur Open Air Mania in der Katharinenruine. Da haben wir Temperaturen bis zu 24 Grad.
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1: Und wir üben jetzt schon mal theatralische Armbewegungen bei Liedern von Boybands für Samstag, für die Discomania, für die Open-Air-Mania, besser gesagt. Die kleine Schwester der Discomania. Denn wir haben gleich die Backstreet Boys. As long as you love me. Ja, ich stotter schon so ein bisschen, weil ich bin mir sicher, dass wir auch eine Boy-Group-Runde haben werden am Samstag, weil Christoph Ulm wird einfach gezwungen von uns. Definitiv. Also, gleich schon mal Übungsminuten.

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1: Ist mein aktuelles Mitbringsel an alle Eltern, die Kinder haben, Nummer 1, ja, zu bekommen in den Filialen der Norma, vor allem den Nürnberger Filialen. Da liegen die bei den Kassen aus. Und wir haben ihn nochmal richtig schön überarbeitet. Also auch der Nachmittagsunterricht oder Aktivitäten, die haben jetzt auch nochmal ganz viele Spalten dazu bekommen, damit wir wirklich alles abdecken können.
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0: 98.6 Charivari hier und nach halb machen wir die Moderationsklappe zu, jedenfalls meine, bei extra viel Musik am Stück. Da gibt es für euch Ace of Base, The Sign und Billy Joel mit Uptown Girl. Fun Fact, The Sign hat 94 in 14 Ländern Platz 1 geknackt.
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2: Mit Tanja Scholl. Nach dem Messerangriff in Schweig fehlt vom mutmaßlichen Täter weiter jede Spur. Die Polizei fahndet nach einem 22-Jährigen aus Wendlingen in Baden-Württemberg. Neue brauchbare Hinweise gibt es bislang nicht. Gegen den Mann wird wegen versuchten Totschlags ermittelt. Nach bisherigen Erkenntnissen soll er am Freitag auf dem Gelände einer Firma mit einem 21 Jahre alten Arbeitskollegen in Streit geraten sein. Beide gingen zunächst mit Fäusten aufeinander los. Ein Paketzusteller trennte die Männer wohl kurzzeitig. Dann soll der 22-Jährige ein Messer gezogen und seinen Kollegen schwer verletzt haben. Zeugen gingen dazwischen. Der Verdächtige flüchtete. Der verletzte Mann kam ins Krankenhaus. Warum der Streit eskaliert ist, ist weiter unklar. Der Aufbau für die Michaeliskirchweihe sorgt ab heute für Sperrungen in der Fürther Innenstadt. Die Parkplätze an der Fürther Freiheit und der Kleinen Freiheit sowie die Alexanderstraße sind bereits gesperrt. Ab Sonntag fallen außerdem die Mohrenstraße und die Engelhardtstraße weg. Ab Dienstag gilt dann für die Innenstadt eine geänderte Verkehrsführung. Betroffen sind unter anderem Friedrichstraße, Königstraße, Nürnberger Straße, Kirchenstraße und der Hallplatz. Die Fürther Michaeliskirchweih läuft dann von kommender Woche Samstag bis 14. Oktober. Mehr Infos gibt's auch auf unserer Website. Der ausführliche Blick auf Deutschland und die Welt wieder um 12.
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0: Unsere Praktikantin Melissa kommt jeden Morgen aus Bamberg angefahren mit den Öffentlichen, vor allem auch mit der Deutschen Bahn. Und da gab es heute Morgen eine traurige Verzögerung. Gleich werden wir herausfinden, weswegen, und das ist nicht gerade schön.
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2: Die aktuelle Zeit?
3: 12:02.
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8: Ich bin Gregor Jusse Moser. Mehr als jeder fünfte Neuwagen in der EU fährt inzwischen rein elektrisch. Wie der Herstellerverband Arkea meldet, haben E-Autos ihren Anteil an den Neuzulassungen deutlich ausgebaut. Nach den ersten 8 Monaten in diesem Jahr lag der Anteil bei 21,7%, fast 6 Prozentpunkte mehr als noch im Vorjahr. Gute Nachrichten aus der Wirtschaft. Die führenden Wirtschaftsinstitute in Deutschland rechnen mit einem mehr als doppelt so starken Wachstum wie bisher. In ihrer Herbstprognose gehen sie davon aus, dass das Bruttoinlandsprodukt im laufenden Jahr um 1,3% ansteigen wird. Im Frühling hatten sie noch mit 0,6% gerechnet. Gleichzeitig warnen die Ökonomen, hohe Energiepreise könnten den Aufschwung gefährden. In 2 Tagen entscheidet sich, welche Stadt sich für Deutschland für die Olympischen Spiele bewirbt. Aber schon jetzt ist klar, Berlin wird's nicht. Pia Wegner darüber, wieso die Hauptstadt ihre Bewerbung zurückgezogen hat.
9: Berlin galt hinter München und Köln-Rhein-Ruhr nur noch als Außenseiter in dem Bewerbungsverfahren. Außerdem hat eine Kommission des Deutschen Olympischen Sportbundes das Berliner Konzept schlechter bewertet als das der Konkurrenz. Und nach der Abgeordnetenhauswahl fehlt jetzt offenbar auch der politische Rückhalt.
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10: Mit Tanja Scholl. Viele Bahnpendler zwischen Nürnberg und Bamberg sind heute Morgen ausgebremst worden, denn bei Fürth war die Strecke gesperrt. Grund dafür war der Unfall einer 90-jährigen Frau. Sie war kurz vor 8 Uhr im Bereich der Siebenbogenbrücke eine Böschung heruntergestürzt und neben dem Gleisbett gelandet. Feuerwehr und Rettungsdienst kümmerten sich um die verletzte Seniorin und brachten sie ins Krankenhaus. Während des Einsatzes konnten dort keine Züge fahren. Nach gut einer Stunde hat die Bahn den Betrieb dann schrittweise wieder aufgenommen.
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11: A3 Nürnberg-Würzburg zwischen Erlangen-West und Höchstadt-Ost defekter Pkw, der den Beschleunigungsstreifen blockiert. In Nürnberg-Schultheißallee Richtung Wodernstraße und in Fürth-Poppenreuther-Straße wird geblitzt. Auch auf dem Büchenbacher Damm in Erlangen. 0800 98 6 98 6, die Telefonnummer oder WhatsApp-Nummer, wenn ihr weitere Servicemeldungen für uns habt.
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11: Die gemeldeten Regenschauer bleiben anscheinend aus. Das ist doch schon mal schön. 14 Grad in der Feldrich, 17 werden es aber noch in Hartenstein. Morgen dann auch ein schöner Spätsommer oder frühherbstlicher Tag, wie auch immer. Wobei, seit gestern ist Herbst, ne? Ja, okay. Bei 18 Grad in Deining.
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11: Wir haben ein vorweihnachtliches Ritual bei uns in der Familie. Zeit miteinander verbringen. Ja? Und wie wir das seit wirklich fast Jahrzehnten machen und euch jetzt dazu einladen möchten, darüber werden wir schnacken in einer Viertelstunde.

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0: Ronan Keating präsentieren wir nächstes Jahr im Herbst von 98.6 Charivari. Da kommt er nach Mittelfranken. Ja, die Infos findet ihr dann bei uns auf der Homepage unter 98.6charivari.de. Talk Talk präsentieren wir nicht. Die sind nicht auf Tour deswegen. Aber wir hören sie gleich bei extra viel Musik am Stück mit It's My Life.
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2: Mit Tanja Scholl. Bei den hohen Spritpreisen überlegt manch einer in der Region, auf öffentliche Verkehrsmittel umzusteigen. Fakt ist, die Nürnberger VAG hat seit dem letzten Jahr Abokunden hinzugewonnen. Im Vergleich zum September letzten Jahres sind es aktuell rund 9.000. Das ist ein Plus von rund 3%. Woran genau das liegt, darüber kann VAG-Sprecherin Elisabeth Seitzinger nur spekulieren.
3: Wir gehen davon aus, dass es das gute bis sehr gute ÖPNV-Angebot in Nürnberg und im VGN ist, dass es die attraktiven Ticketpreise sind. Da ist insbesondere das Deutschlandticket zu erwähnen und vielleicht auch die Entwicklung an der Zapfsäule, wobei das hier ein Faktor ist, der wahrscheinlich erst längerfristig wirkt.
2: Wer vom Auto auf die Öffis umsteigen will, kann sich von der VAG beraten lassen, von der Ticketwahl bis zum Carsharing. Kaum ist der Jubel über den Sieg gegen Lemgo Lippe verklungen, wartet schon die nächste schwere Aufgabe auf die Erlanger Handballer. Heute Abend muss das Team von Johannes Selin im DHB-Pokal beim TVB Stuttgart ran. Die Schwaben haben ihre erste Pokalrunde klar gewonnen und auch in der Bundesliga zuletzt wieder Selbstvertrauen getankt. Trotz Heimvorteil für die Stuttgarter ist die Partie offen, denn der direkte Vergleich spricht eher für den HC Erlangen. Der ausführliche Blick auf Deutschland und die Welt wieder um 13 Uhr.
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0: 98.6 Charivari hier. Hallo ihr Lieben. Wir gucken jetzt gleich auf die Nachrichten um 13 Uhr, gucken, wie das Wetter die nächsten Tage wird. Vor allem für unsere Open-Air-Mania am Samstag in der Katharinenruine. Ab 16 Uhr geht's los, natürlich umsonst. Und dann werden wir den ganzen Abend reinfeiern und den Sonnenuntergang genießen mit guter Musik. Ja, das haben wir jetzt erstmal vor. Jetzt erstmal nach 1 freuen wir uns über Barclay James Harvest mit Life is for Living.
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2: Die aktuelle Zeit?
0: Kurz vor eins.
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3: Ich bin Gregor Jusse Moser. Die Zahl der Verkehrstoten in Deutschland ist weiter rückläufig. Rund 1200 Menschen sind von Januar bis Juni im Straßenverkehr ums Leben gekommen, über 120 weniger als im Vorjahreszeitraum. Auch die Zahl der Verletzten ist zurückgegangen. Auffallend ist, dass es immer mehr schwere Unfälle mit E-Scootern gibt. Die deutsche Wirtschaft ist im Aufschwung. Die führenden Forschungsinstitute heben ihre Prognosen deutlich an. Im laufenden Jahr erwarten sie einen Anstieg des Bruttoinlandsprodukts um 1,3%. In ihrem Frühjahrsgutachten hatten sie noch mit einem Plus von 0,6% gerechnet. Ursula Winkler berichtet.
4: Der befürchtete Energiepreisschock durch den Iran-Krieg fiel geringer aus als erwartet. Für neuen Schwung sorgen steigende Exporte und die milliardenschweren staatlichen Investitionen in Infrastruktur und Verteidigung. Die Experten blicken auch etwas optimistischer in die Zukunft. Der private Konsum dürfte anziehen, genauso wie der Wohnungsbau.
3: Berlin zieht seine Bewerbung für die Olympischen Spiele zurück. Das hat der regierende Bürgermeister Wegner offiziell bestätigt. Damit bleiben München und die Region Köln-Rhein-Ruhr als deutsche Bewerber übrig. Wer für Deutschland ins Rennen um die Olympischen Spiele geht, entscheidet sich am Samstag.
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5: Mit Tanja Scholl. Wenn Anfang Oktober plötzlich Eurofighter über Nürnberg auftauchen, ist das kein Alarmfall, sondern eine Übung. Vom 5. bis 9. Oktober trainiert die Luftwaffe am Albrecht-Dürer-Airport Starts und Landungen. Eingesetzt werden 4 Kampfflugzeuge des taktischen Luftwaffengeschwaders 74. Geübt wird dabei der Ernstfall. Die Luftwaffe nutzt bewusst zivile Infrastruktur, um flexibel zu bleiben und die Zusammenarbeit mit dem Flughafen zu testen. Im Fachjargon heißt das Dispersed Operations. Der normale Flugbetrieb soll laut Airport so wenig wie möglich beeinträchtigt werden.
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6: A3 Regensburg-Nürnberg zwischen Kreuz-Altdorf und Nürnberg, Gefahr durch einen defekten PKW, steht aber auf dem Standstreifen, genauso wie auf der A3 Regensburg-Nürnberg zwischen Kreuz-Nürnberg und Mögeldorf. In der Siegmundstraße in Nürnberg wird geblitzt, genauso wie in Erlangen-Büchenbacher Damm. Habt ihr weiteres, gerne anrufen? 08000 98 6 98 6. Danke.
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6: Ein fantastisches Wolkenspiel sieht man gerade am Himmel, ne? Auch in Buckenhof gerade bei 16 Grad, damit auch die Höchstwerte fast erreicht. 18 werden es morgen in Pommelsbrunn und am Samstag 23 Grad an der Bärenschanze. Immer mit viel Sonnenschein.
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6: Hallo ihr Lieben! Yay! Wir lieben die 80er, wir lieben die 90er und das zelebrieren wir jetzt auch. Alanis Morissette, Ironic. Ja, fantastische Nummer, eine iconic Nummer. Whitney Houston, How Will I Know, brauchen wir gar nicht drüber reden. Und Barclay James Tarvis mit Life is for Living. Ach,

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0: Genau das ist das Motto für Samstag. Dancing in the Moonlight.
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0: Und ihr wisst gar nicht, wie wir alle ausgeschnauft haben, als wir die Wetterprognose für Samstag

0: Sonntag gesehen haben. Und die immer besser wird statt schlechter. 25 Grad und Sonnenschein passt wunderbar, weil 16 Uhr starten wir. Müssen auch wieder früh aufhören. Ne? Hier Lärmschutz und sowas, weil das Ding ist ja oben offen. Ist ja eine Ruine. So, wir treffen uns in der Katharinenruine ab 16 Uhr. Und dann werden wir in den Sonnengang reintanzen. Natürlich mit den Hits von Christoph Öhm aus den 80ern und 90ern. Das Ganze für umsonst. Wir freuen uns total auf euch. Und es gibt ja noch was Fantastisches zu gewinnen vom Bistro Gourmet. Das wird auch nochmal richtig klasse werden an unserem Glücksrad. Also kommt vorbei!
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0: gleich bei uns die Lokalnachrichten. Und dann hören wir ein bisschen Musik. Ja, zum Beispiel I Promise Myself und Daryl Hall und John Oates zusammen mit Manhattan. Und ja, dann haben wir noch Nick Cam, wie gesagt, mit Promise Myself. Und der war ja mal eine heiße Schnitte. Also das ist echt ein schöner Mann gewesen und war deswegen auch als Model bekannt. In den 80er Jahren zum Beispiel war er in den Levi-Spots zu finden. Aha, so, haben wir gleich mal Bilder vor Augen.
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0: Spritze vom Bund, rund 1 Million Euro. Das hat die Nürnberger SPD-Bundestagsabgeordnete Gabriela Heinrich mitgeteilt. Mit dem Geld soll die Anlage modernisiert werden. Die Mittel stammen aus dem neuen Programm Sanierung kommunaler Sportstätten, Schwimmbäder. Damit werden in diesem Jahr erstmals bundesweit gezielt Bäder unterstützt. Auch 4 weitere Einrichtungen in Mittelfranken profitieren. Die Bäder in Feuchtwangen, Herzogenaurach, Markt Neuhof an der Zenn und Laufane Pegnitz werden gefördert. Insgesamt fließen laut Heinrich fast 4 Millionen Euro in die Region. Ziel ist es, kommunale Schwimmbäder als Orte für Sport, Freizeit und Gemeinschaft zu erhalten. Viele Bahnpendler zwischen Nürnberg und Bamberg sind heute Morgen ausgebremst worden, denn bei Fürth war die Strecke gesperrt. Grund dafür war der Unfall einer 90-jährigen Frau. Sie war kurz vor 8 Uhr im Bereich der Siebenbogenbrücke eine Böschung heruntergestürzt und neben dem Gleisbett gelandet. Feuerwehr und Rettungsdienst kümmerten sich um die verletzte Seniorin und brachten sie ins Krankenhaus. Während des Einsatzes konnten dort keine Züge fahren. Nach gut einer Stunde hat die Bahn den Betrieb dann schrittweise wieder aufgenommen. Der ausführliche Blick auf Deutschland und die Welt wieder um 14 Uhr.
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0: Morgen früh um 4, wenn Christoph Ulm langsam sich aufmacht in einen neuen Morgen, haben wir Temperaturen um 5 Grad. Wie sieht's tagsüber aus, zum Beispiel im Wiesental? Das werden wir gleich klären nach unseren News.
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1: Die aktuelle Zeit?
2: Es ist 14 Uhr.
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4: Ich bin Gregor Jose Moser. Viele Menschen hierzulande vertrauen KI-Chatbots persönliche und vertrauliche Themen an. Einer Umfrage des Software-Dienstleisters Proton zufolge haben 68% der Befragten schon mindestens ein sensibles Thema mit einem KI-System besprochen. Am häufigsten wenden sich die Nutzerinnen und Nutzer mit Fragen zu psychischer Gesundheit an Chatbots, aber auch mit Fragen zu Finanzen, Partnerschaft oder Konflikte in der Familie. Auf den deutschen Straßen hat es im laufenden Jahr bisher weniger Verkehrstote gegeben. Laut Bundesstatistik gab es aber mehr Todesopfer, die mit einem E-Scooter unterwegs waren. Mehr von Claudia Wächter.
5: Knapp 30 E-Scooter-Fahrer sind gestorben nach einem Crash. Und das sei wirklich auffällig, sagen die Statistiker. Weil es nämlich in allen anderen Gruppen, also Auto- und Motorradfahrer, Radler und Fußgänger, weniger Tote gab. Und nicht nur das, auch viel mehr Leute auf E-Scootern wurden verletzt, vor allem Teenager.
4: Wir schauen in den Bundestag. Da geht es heute unter anderem um die Organspende. Abgeordnete verschiedener Fraktionen suchen erneut nach einer Mehrheit für eine Einführung der sogenannten Widerspruchslösung. Spender wäre dann jeder, der zu Lebzeiten nicht ausdrücklich widersprochen hat. Abgestimmt wird heute noch nicht. Weitere Themen im Parlament sind die Pläne für eine höhere Tabaksteuer und geringere Führerscheinkosten.
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6: Mit Tanja Scholl. Der Aufbau für die Michaeliskirchweihe sorgt ab heute für Sperrungen in der Fürther Innenstadt. Die Parkplätze an der Fürther Freiheit und der Kleinen Freiheit sowie die Alexanderstraße sind bereits gesperrt. Ab Sonntag fallen außerdem die Mohrenstraße und die Engelhardtstraße weg. Ab Dienstag gilt dann für die Innenstadt eine geänderte Verkehrsführung. Betroffen sind unter anderem Friedrichstraße, Königstraße, Nürnberger Straße, Kirchenstraße und der Hallplatz. Die Fürther Michaeliskirchweih läuft dann von kommender Woche Samstag bis 14. Oktober. Mehr Infos gibt's auch auf unserer Website.
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7: A3 Regensburg-Nürnberg zwischen Kreuz Nürnberg und Mögeldorf, da auslaufender Kraftstoff. In Nürnberg-Sulzbacher Straße und Siegmundstraße wird geblitzt. Und wenn das nicht alles war, dann ruft uns kurz an oder schreibt uns eine WhatsApp 0800 98 6 98 6. Danke!
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7: Ich sehe nur eine prall gefüllte Sonne, wenn ich in die nächsten Tage schaue. Eltersdorf morgen zum Beispiel 18 Grad, nachdem es heute schon 18 Grad hat. Samstag nach dem Buch und Bühl, aber auch bei uns in der Katharinenruine Temperaturen bis 24 Grad.
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7: Na, heute schon gevögelt? Wenn nicht, dann aufgepasst. Wir müssen nämlich mitzählen. Gleich in der Viertelstunde.

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0: 98.6 Charivari mit Jenny. Hallo. Aber warum wird eigentlich überhaupt ein einzelner Vogel ausgezeichnet? Wir haben bei Dr. Angelika Nelson vom Landesbund für Vogel- und Naturschutz nachgefragt.
1: Das Ziel beim Vogel des Jahres ist, dass da ein Vogel sozusagen im Fokus steht, dass der andere Vögel dann repräsentiert und die Medien Aufmerksamkeit bekommt und dass die Bürger und Bürgerinnen da praktisch was lernen oder was Neues eben erfahren über diesen einen Vogel und was die eben für Probleme hat und wie man denen helfen kann.
0: Okay, dann geht es also um deutlich mehr als nur um einen Titel. Und wenn wir schon mit abstimmen dürfen, stellt sich natürlich die Frage, was bringt unsere Stimme am Ende eigentlich ganz konkret?
1: Es stehen eben 5 Kandidaten zur Wahl. Dann entscheidet man sich für einen, der ein ganz besonders wichtiges Thema vertritt oder wo man eben meint, da könnte man wirklich was Gutes tun und eben wirklich im Naturschutz was voranbringen. Dann werden eben dann später Projekte oft angeleitet oder umgesetzt, um diesem Vogel oder dieser Vogelgemeinschaft zu helfen.
0: Wenn ihr mehr zu den Kandidaten wissen wollt oder auch abstimmen möchtet,

0: So, jetzt alle Nase putzen, ja, Krönchen richten, aufstehen und weiter geht's. Weiter geht's nämlich mit Mature oder auch Ace of Base oder Vanessa Paradis. Also, wir haben viele Möglichkeiten gleich bei 98.6 Charivari, um laut mitzusingen.
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1: Mit Tanja Scholl. Von der Landesgartenschau 2030 in Nürnberg soll auch die Südstadt profitieren. Heute Nachmittag bekommen die Bürger in der Karl-Brüger-Straße einen kleinen Vorgeschmack, wie das gehen könnte. Denn auf 10 Parkplätzen wird Rollrasen verlegt, um zu zeigen, wie man den Platz alternativ nutzen kann. Die Idee ist bei 2 vorangegangenen Mitmachterminen entstanden, so Timo Stevens vom Planungsbüro Bauchplan.
2: Wir haben damit bekommen, dass Aktivitätsflächen fehlen, wo Kinder spielen können. Wir brauchen mehr Schatten, mehr Grün, mehr Bäume in den öffentlichen Raum. Dass die Parkplätze, dass die eigentlich besser Raum machen können für andere Aktivitäten, dass man sich da aufhalten kann, dass man da was anderes machen kann, dass man da sitzen kann, dass da ein Baum gepflanzt werden kann. Wir können nicht alles umgestalten, aber müssen ganz genau schauen, wo wir was ändern.
1: Der Park in Progress soll den Bürgern Lust machen, sich selbst an den Planungen für die Südstadt-Klimameile zu beteiligen. Wenn Anfang Oktober plötzlich Eurofighter über Nürnberg auftauchen, ist das kein Alarmfall, sondern eine Übung. Vom 5. bis 9. Oktober trainiert die Luftwaffe am Albrecht-Dürer-Airport Starts und Landungen. Eingesetzt werden 4 Kampfflugzeuge des taktischen Luftwaffengeschwaders 74. Geübt wird dabei der Ernstfall. Die Luftwaffe nutzt bewusst zivile Infrastruktur, um flexibel zu bleiben und die Zusammenarbeit mit dem Flughafen zu testen. Im Fachjargon heißt das Dispersed Operations. Der normale Flugbetrieb soll laut Airport so wenig wie möglich beeinträchtigt werden. Der ausführliche Blick auf Deutschland und die Welt wieder um 15 Uhr.
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0: Es gibt Momente im Leben, wo ich dankbar bin, dass ich hier und da auch mal eine gespaltene Persönlichkeit habe. Denn heute ist Elternabend in der gleichen Schule für beide Kinder zeitgleich. Ne? Merkt ihr selber. Kriege ich hin? Schaffe ich, weil ich bin multitaskingfähig. Ich bereite mich jetzt tatsächlich schon mal drauf vor. Und dementsprechend gibt's gleich für euch ab 3 Sarina hier bei 98.6 Charivari. Und wir hören uns morgen dann wieder ab 10 hier. Und ich freue mich auf euch. Bis dann, eure Jenny.
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1: Die aktuelle Zeit?
2: 3:30.
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20: Ich bin Gregor Jose Moser. Der Europäische Gerichtshof stärkt die Rechte von Verbrauchern, die jahrelang zu viel für Wärme gezahlt haben. Bei unrechtmäßigen Preiserhöhungen in Energieverträgen dürfen Ansprüche auf Rückerstattung nicht automatisch nach 3 Jahren verfallen. Anders war ein Streit vor dem Berliner Kammergericht um einen Fernwärmevertrag, dessen Preis zwischen 2015 und 2020 mehrfach erhöht worden war. Mehr als jeder fünfte Neuwagen in der EU fährt inzwischen rein elektrisch.

0: Wie der Herstellerverband Arkia meldet, haben EU-Autos ihren Anteil an den Neuzulassungen deutlich ausgebaut. Nach den ersten 8 Monaten in diesem Jahr lag der Anteil bei 21,7%, fast 6 Prozentpunkte mehr als noch im Vorjahr. Die Bundesregierung will ab nächster Woche ja wieder einen Tankrabatt einführen wegen der hohen Spritpreise. Der Sozialverband VdK kritisiert das Gießkannenprinzip und fordert stattdessen gezielte Entlastungen für Menschen mit wenig Geld, etwa per Direktauszahlung. Das Problem, die Technik dafür fehlt noch, dem Staat liegen bislang noch keine Kontonummern vor.
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2: Mit Tanja Scholl. Kaum ist der Jubel über den Sieg gegen Lemgo-Lippe verklungen, wartet schon die nächste schwere Aufgabe auf die Erlanger Handballer. Heute Abend muss das Team von Johannes Selin im DHB-Pokal beim TVB Stuttgart ran. Die Schwaben haben ihre erste Pokalrunde klar gewonnen und auch in der Bundesliga zuletzt wieder Selbstvertrauen getankt. Trotz Heimvorteil für die Stuttgarter ist die Partie offen. Denn der direkte Vergleich spricht eher für den HC Erlangen.
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3: Hi zusammen und Grüße auf Frankens Straßen. Jetzt um 2:02 habe ich fast nichts für euch. Also keine großen Staus oder Probleme auf Frankens Straßen, nur Blitzer in Nürnberg. Und zwar Schnieglinger Straße und Sulzbacher Straße. Wenn euch noch was aufgefallen ist, ein Blitzer in Fürth, in Schwabach, in Erlangen, dann sagt gerne Bescheid. Kostenlos 08000 98 6 98 6.
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3: Und da sind wir aktuell so bei 17 Grad quer durch die Region in Röthenbach an der Pegnitz, in Buckenhof und auch in Fürth. Die Spitzentemperatur geht dann noch einen Hauch drüber, so an die 18 Grad werden's. Und jetzt so Richtung Nachmittag ist vielleicht auch bei euch schon der Himmel wieder aufgerissen. Es kommt ein bisschen mehr Sonnenschein durch als heute Vormittag, wo es ja schon teilweise ziemlich dunkelgrau war. Morgen dann allerdings so gut wie alle Wolken weg. Morgen, übermorgen, überübermorgen bis zu 12 Sonnenstunden mit deutlich steigenden Temperaturen. Am Sonntag sogar an die

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1: Na, habt ihr alles schön vor euch ausgebreitet? Ein frisch aufgefülltes Wasser, ein lecker Obst oder auch ein Käffchen oder was aus dem Snackautomaten oder vielleicht sogar von der Cafeteria? Also so ein bisschen was muss ja schon sein während der Arbeit, oder? So ein Kaffee kann einen schon aus dem ein oder anderen Tief wieder rausholen. Und wenn zumindest ein volles Glas Wasser vor uns steht, gibt's die Chance, dass wir auch wirklich genug trinken und da dran denken. Ich begleite euch auch gerne in die Cafeteria. Gleich mit Boyz II Men und End of the Road. Wir alle wissen, da wartet was Leckeres auf uns. Unser nächster 90er. Und direkt jetzt starten wir erstmal in den 80ern mit Madonna.

0: Wisst ihr, was das hier ist? Das ist nicht einfach nur Vogelgezwitscher. Das ist der Vogel des Jahres 2025, der Hausrotschwanz. Hi zusammen, hier ist Sarina, ihr hört 98.6 Charivari. Und ja, auch 2026 wird wieder ein Vogel des Jahres gekürt. Aber warum eigentlich? Dr. Angelika Nelson vom Landesbund für Vogel- und Naturschutz.
1: Das Ziel beim Vogel des Jahres ist, dass da ein Vogel sozusagen im Fokus steht, dass der andere Vögel dann repräsentiert und die Medien Aufmerksamkeit bekommt und dass die Bürger und Bürgerinnen da praktisch was lernen oder was Neues eben erfahren über diesen einen Vogel und was sie eben für Probleme hat und wie man denen helfen kann.
0: Und schlussendlich folgen dann auch noch Projekte, die diesen Vogel oder dieser Vogelgemeinschaft helfen. Und wir können das Ganze einfach unterstützen, indem wir unsere Stimme abgeben. In diesem Jahr zum Beispiel für den Kranich, die Mehlschwalbe oder die Wasseramsel. Alle Infos und wofür diese Vögel stehen, findet ihr auf 98.6charivari.de.

Alles neu macht der September. Hi zusammen, hier ist Sarina, ihr habt 98,6 Charivari und im Einkaufszentrum Flair in der Fürther Fußgängerzone werden jetzt gleich zwei neue

0: Geschäfte diesen Samstag eröffnet. Zum einen der Fashion- und Lifestyle-Laden In Love with Amsterdam und zum anderen das Schuhmücke-Outlet, das eigentlich ein paar Straßen weiter in Fürth war, aber das macht jetzt nochmal neu, zieht praktisch um ins Fürther Flair. Und ich habe gehört, am Samstag gibt's da Eröffnungsrabatte. Psst. Aber nur vormittags, weil nachmittags ist ja dann unsere Open-Air-Mania im Herzen Nürnbergs. Also das will schon ordentlich geplant sein. Zwischendrin vielleicht noch ein Abstecher übers Altstadtfest mit einem Snack und euer Samstag wird perfekt. Aber bis dahin geht's jetzt erstmal dem heutigen Feierabend entgegen. Gleich mit dem Dirty Dancing Soundtrack von Eric Carmen aus den 80ern und direkt nach halb starten wir in den 90ern mit London Beat.
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17: Mit Tanja Scholl. Immer mehr Nürnberger nutzen regelmäßig Busse und Bahnen. Die VAG hat im Vergleich zum September letzten Jahres rund 9.000 Abokunden dazugewonnen. Ein Plus von rund 3%. Ob das an den immer weiter steigenden Spritpreisen liegt, ist unklar. Wer aber inzwischen an der Zapfsäule Bauchschmerzen bekommt, ist bei der VAG auf jeden Fall gut aufgehoben, so Sprecherin Elisabeth Salzinger.
18: Es würde uns natürlich freuen, wenn mehr Menschen noch auf den ÖPNV wechseln, weil man einfach gut damit
16: mit unterwegs ist,

0: weil man weniger Schadstoffe ausstößt, weil es insgesamt für einen selbst auch günstiger ist. Ja, das können wir Ihnen empfehlen, sich da einfach mal schlau zu machen und zu informieren, um dann festzustellen, ist vielleicht doch keine so schlechte Idee, auf die VOD zu setzen.
1: Informationen gibt's online per Servicetelefon oder bei einer persönlichen Beratung im Kundencenter. Der Aufbau für die Michaeliskirchweihe sorgt ab heute für Sperrungen.

0: Für die Innenstadt eine geänderte Verkehrsführung. Betroffen sind unter anderem Friedrichstraße, Königstraße, Nürnberger Straße, Kirchenstraße und der Hallplatz. Die vierte Michaeliskirchweih startet kommende Woche Samstag und läuft bis zum 14. Oktober. Mehr Infos gibt's auch auf unserer Website. Der ausführliche Blick auf Deutschland und die Welt wieder um 16 Uhr.
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2: Hi zusammen und Grüße zu euch auf Frankenstraßen. Jetzt um 15.32 Uhr habe ich für euch eigentlich nur Blitzer, aber drei Stück an der Zahl. In Nürnberg, in der Schnieglinger Straße, in Kadolsburg, in Vogtsreichenbach, vielen Dank an Mario fürs Melden, und in Schwabach in der Nürnberger Straße stadtauswärts, auch da steht noch ein Blitzer. Wenn euch noch was aufgefallen ist, sagt Bescheid. 08000 98 6 98 6.
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2: Ja, da kommt doch so langsam die Sonne wieder durch. So grau waren die Wolken heute Morgen und jetzt so langsam sind die meisten davon zumindest wieder verzogen und so ein paar, recht weiße, hellere Wolken sind noch unterwegs, so richtig fluffige, die ein bisschen Lust auf Zuckerwatte machen. 16 Grad in Pyrbaum, 17 in Deberndorf und auch in Nürnberg. Die Spitzentemperatur heute 18 Grad und dazu eben diese Mischung aus Sonne und Wolken jetzt am Nachmittag. Morgen, übermorgen, überübermorgen, eigentlich fast durchgängig nur noch Sonnenschein. Und das mit steigenden Temperaturen, am Wochenende auch deutlich über 20 Grad.
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0: Wunderschönen Nachmittag euch. Hi zusammen, hier ist Sarina. Ihr hört 98.6 Charivari.
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2: Die Geschichte zu diesem Song ist schnell erzählt. Billy Idol war in den 80ern ein Riesenfan von Horrorfilmen und einer aus den 60ern hatte es ihm besonders angetan. L'œil sans visage, zu Deutsch Augen ohne Gesicht. In diesem Film versucht ein Hautchirurg, jungen Frauen das Gesicht zu entfernen, um es bei seiner Tochter zu verpflanzen, die bei einem Autounfall entstellt wurde. Der Film begeistert Billy so sehr, dass er den Titel als Songtitel für seine nächste Single verwenden möchte. Das Lied geht erstmals in die Top 10 in Amerika. Billy Idol, Eyes Without a Face.

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0: Aktuell verschwinden zahlreiche Altkleiderbehälter in unserer Region. Und woran das liegt, das hört ihr gleich in Franken Live, unseren 98.6 Charivari-Nachrichten jetzt um 4.
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1: Die aktuelle Zeit?
2: Knapp 3 Minuten vor 4.
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16: Ich bin Gregor Jose Moser. Mehr Befugnisse für die Nachrichtendienste, darüber hat heute erstmals der Bundestag beraten. Innenminister Dobrindt schlägt vor, dass BND und Verfassungsschutz deutlich mehr Daten sammeln, speichern und automatisch auswerten dürfen als bisher. Außerdem sollen sie bei drohenden Sabotageakten oder bei Hackerangriffen aktiv Gegenangriffe starten dürfen. Viele Menschen hierzulande vertrauen KI-Chatbots persönliche und vertrauliche Themen an. Einer Umfrage des Software-Dienstleisters Proton zufolge haben 68% der Befragten schon mindestens ein sensibles Thema mit einem KI-System besprochen. Am häufigsten wenden sich die Nutzerinnen und Nutzer mit Fragen zu psychischer Gesundheit an Chatbots, aber auch mit Fragen zu Finanzen, Partnerschaft oder Konflikte in der Familie. Das Weiße Haus stellt sich gegen ein Gerichtsurteil und sperrt weiter Journalisten aus, wenige Stunden nachdem ein Bundesrichter entschieden hatte, dass CNN, MS Now und Politico nicht ausgesperrt werden dürfen. Das Gericht sieht in US-Präsident Trumps Medienverbot gegen die drei Häuser einen Verstoß gegen die Verfassung. CNN und MS Now berichten jedoch zugleich, dass jeweils ein weiterer ihrer Mitarbeiter zugelassen worden sei.
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0: Anja Scholl. Das Bayerische Rote Kreuz baut in Nürnberg ab sofort zahlreiche Altkleidercontainer ab. Ihr Betrieb ist zu aufwendig, denn auf dem Altkleidermarkt sind die Preise im Keller. Gleichzeitig steigen die Betriebskosten und zudem landen immer mehr Dinge in den Containern, die nicht reingehören. Auch Müll neben den Behältern sorgt für zusätzlichen Aufwand. Betroffen sind vor allem Standorte in den Außenstadtteilen, zum Beispiel in Boxdorf, Fischbach, Gebersdorf oder Großgründlach. Wer Altkleider abgeben will, kann das weiter an den Wertstoffhöfen West, Boxdorf und Fischbach. Außerdem an der Gartenabfallsammelstelle Willstädter Straße. Gut erhaltene Kleidung wird dort getrennt gesammelt.
1: Danke dir.
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1: Gute Nachricht für alle Pendler. Ihr kommt jetzt gut durch. Keine großen Staus aktuell in Sicht. Aber ich habe ein paar Blitzer. Aufgepasst. Nürnberg-Siegmundstraße statt auswärts, Nürnberg-Schnieglinger Straße, in Schwabach in der Nürnberger Straße statt auswärts und in Cadolzburg in Vogtsreichenbach. Auch da werdet ihr geblitzt, sogar in beide Richtungen. Ist euch noch was aufgefallen? Sagt Bescheid. 08000 98 6 98 6.
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1: Frankenwetter. 17 Grad messen wir in Nürnberg, Hemhofen und in Regelsbach. Und dazu eine Mischung aus hier und da noch ein paar große Türme an Wolken, teilweise auch recht dunkle. Vor allen Dingen aber außenrum viel blauer Himmel und Sonnenschein. Und an die Sonne können wir uns jetzt schon mal gewöhnen. Die bleibt uns nämlich die ganzen nächsten Tage erhalten. Das ist dieser goldene Herbst, von dem alle reden. Oder sind wir noch im Spätsommer? Naja, der Übergang ist fließend in diesem Jahr. Fakt ist, am Wochenende deutlich über 20 Grad und Sonne von früh.

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1: Hey, du. Na, hast du am Montagabend schon was vor? Falls nein, dann dranbleiben. Ich hab Tickets für euch gleich nach Alicia Keys, Lionel Richie. Und direkt jetzt starten wir den 90ern mit den Rembrandts. Sarina hier. Hi.

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Und ganz genau damit ist es 16.15 Uhr und es heißt, nur noch einmal früh aufstehen und dann ist schon Wochenende. Also für euch, für mich nicht. Ich bin Samstag wieder hier, aber trotzdem, Wochenende ist Wochenende. Und da freuen wir uns gemeinsam drauf. Aber ihr könntet euch jetzt schon auf den Montag freuen. Hi zusammen, hier ist Sarina auf 98.6 Charivari und am nächsten Montag wird's wieder spannend in der PSD Bank Nürnberg Arena. Denn das nächste HCR Langen Heimspiel steht an, diesmal gegen Eisenach. Und wenn ihr da live dabei sein wollt, die Jungs unterstützen, am Montag 19.30 Uhr einfach jetzt durchrufen 0800 98 6 98 6. Mit etwas Glück gibt's HC Erlangen-Tickets für euch. Song.

Heute ist der 24.9. Das heißt, heute in 12 Wochen ist Weihnachten. Das ist doch krass, oder? Ich meine, wir sitzen hier noch bei so an die 20 Grad und Sonnenschein. Die nächsten Tage wird es nochmal super.

0: warm am Wochenende an die 25 Grad und nur Sonnenschein. Jetzt habe ich euch schon ein bisschen gespoilert, ne? Das erzähle ich gleich eigentlich nochmal im Wetter. Aber jetzt ist schon wieder in 12 Wochen Weihnachten. Man könnte jetzt schon mal langsam anfangen, die ersten Geschenkchen einzukaufen. Und ich will jetzt ja wirklich nicht angeben, aber die ersten habe ich schon gekauft. Bin schon ein bisschen stolz auf mich, muss ich sagen. Klappt nicht immer so gut, aber wenn man mal zufällig gleich was findet, ne? Weil man mitbekommen hat, ah, die Freundin mag dies, das sehr gerne. Die eine Freundin bei mir ist zum Beispiel jetzt umgezogen, hat endlich eine Badewanne. Ja, dann ist ja klar, dann kriegt sie ein Badezusatzpaket von mir zum Beispiel. Mit der anderen war ich bummeln, die fand Ohrringe toll. Habe ich mir schon direkt ein Foto gemacht und werde ich noch bestellen zumindest. Naja, vielleicht wollt ihr ja auch schon mal so sinnieren, was die Wunschliste eurer Liebsten so hergibt. Man könnte schon das ein oder andere bestellen. Wir begleiten euch gleich musikalisch mit I Love You Always Forever aus den 90ern. Und vorher, mein absolut liebster Wohlfühlsong. Das ist ein 80er. Der macht so eine Mischung aus einfach Gänsehaut und musikalischer Umarmung bei mir. Gleich für euch Toto und Afrika hier auf 98.6 Charivari.
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10: Mit Tanja Scholl. Ein angeblicher Polizeieinsatz endet im Nürnberger Land in einer spektakulären Entführung. In Schweig haben Unbekannte am Dienstagabend einen 22-Jährigen gestoppt und seinen Luxuswagen geraubt. Nach bisherigen

Erkenntnissen fuhr der Mann gegen 23 Uhr auf der Straße am Bahndamm. Als ihn ein grauer VW-Bus mit der LED-Anzeige Polizei folgend zum Anhalten brachte. Drei Männer in SEK-ähnlicher Kleidung gaben sich als LKA-Beamte aus, legten dem 22-Jährigen Handfesseln an und verschleppten ihn. Sein Wagen blieb zurück. Stunden später setzten die Männer den 22-Jährigen in Diepersdorf wieder ab.

0: Rasen von 150 Quadratmeter hinlegen, um mal zu zeigen, wie so ein Stadtraum funktionieren kann, wenn der grün ist, wie groß eigentlich 10 Parkplätze sind. Wir sagen da eigentlich so, 10 Parkplätze weniger sind 100 Gründe mehr, sich da aufzuhalten. Und wir wollen heute dann gemeinsam mit den Bewohnern auch schauen, was wird man da dann machen.
1: Die Bürger konnten bereits bei 2 Mitmachterminen ihre Vorstellungen äußern. Sie wünschen sich zum Beispiel mehr Schatten, mehr Grün und mehr Flächen zum Spielen in der Südstadt. Der ausführliche Blick auf Deutschland und die Welt wieder um 17 Uhr.
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3: Hi zusammen, Grüße auf Frankenstraßen jetzt um 16.33 Uhr. Habe ich für euch vor allen Dingen Blitzer. Und zwar in Nürnberg-Siegmundstraße stadtauswärts, in Nürnberg-Schnieklinger Straße, in Schwabach in der Nürnberger Straße stadtauswärts und in Cadolzburg in Vogtsreichenbach. Auch da werdet ihr geblitzt. Wenn euch da noch was aufgefallen ist, dann sagt mir gerne Bescheid. Das geht kostenlos unter der 0800 98 6 98 6. Ah, da kommt gerade noch rein. In Nürnberg ist ein Unfall passiert. Höhe Franken Center. Also da kommt es zu Verkehrsbehinderungen. Die Polizei ist schon vor Ort. Wenn ihr mehr entdeckt, 0800 98 6 98 6.
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3: Perfektes Wetter, um sich mit dem nächsten Käffchen mal kurz ein bisschen draußen hinzusetzen. Auf irgendeine Parkbank, vielleicht an einen Baum, irgendwo und da mal ein kurzes Päuschen machen. Das ist so viel schöner. Naja gut, oder ihr powert jetzt noch durch und macht gleich Feierabend. Das geht auch. 17 Grad in Erlangen und Altenfurt, 16 sind es in Leinburg. Und dazu viel, viel Sonnenschein heute. Die nächsten Tage gibt es aber nochmal doppelt so viel Sonne im Prinzip. Heute waren das so 5-6 Stunden. Morgen und übermorgen sind es bis zu 11 Sonnenstunden und an die 23 Grad.
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0: Servus, die Ann-Kathrin hier.
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0: So langsam wird's Zeit für ein Resümee. Bei mir war dieses Jahr jedenfalls einiges los. Umzug, Hitzewelle 1, 2 bis 12 und dazwischen der Versuch, meine Pflanzen irgendwie am Leben zu halten. Eine hat mich dabei ganz besonders überrascht. Meine totgeglaubte Feige, die treibt nämlich genau jetzt wieder neu aus. Ja, und wie lief das ja eigentlich bei unserem Profi? Gärtnerin Jessica von der Gartenwelt Dauchenbeck, wie war denn dein Gartenjahr?
2: Ganz gut, wir mussten viel, viel gießen, also ich nicht, mein Mann musste gießen, um halt einfach tatsächlich die Pflanzen durch den heißen Sommer am Leben zu erhalten. Ja, jetzt kommen dann halt die kritischen Stimmen, Wasser sparen, aber letzten Endes ist es ja halt auch nicht nachhaltig, die Sachen einfach vertrocknen zu lassen und dann halt wieder loszuziehen und alles neu zu kaufen. Meine Highlight-Pflanze ist tatsächlich die Schmucklilie oder botanisch Agapanthus. Das ist keine winterharte Pflanze, die muss man überwintern, aber super easy. Ist eigentlich so eine Art Zwiebelpflanze und die hat den heißen Sommer so gut vertragen und man musste die halt immer mal zwar wieder gießen, aber es kam auch immer kontinuierlich, seit Mai kamen Blüten, jetzt blüht die auch noch. Da habe ich mir dann auch dieses Jahr noch eine zweite dann geholt für die Terrasse und ja, schade war es, mein Pfirsichbaum, der hatte das erste Jahr jetzt, glaube ich, 10 oder 12 Früchte und die waren dann ruckzuck angestochen von Wespen und Bienen, obwohl die Frucht noch gar nicht reif war, also die war noch hart und wenn dann halt so eine Frucht angebohrt ist, wird die dann ja auch faul. Deswegen hatten wir da jetzt keine große Ernte davon. Ich glaube, ich werde das nächste Jahr tatsächlich so um diese kleinen Früchte, wenn die dranhängen, so kleine Säckchen drumherum binden, um wenigstens, sage ich mal, den größten Teil zu schützen und dann halt auch selbst mal was davon essen zu können.
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0: das ein schöner Song, oder? Da geht's einem doch direkt ins Herz bei so einem schönen Traumduett mit Joe Cocker und Up Where We Belong. Das war der 80er für jetzt und gleich schauen wir mal, was so los ist in der Welt, was es da so Neues gibt. Alle Infos bekommt ihr gleich von der Chefin vom Dienst heute von unseren News, Tanja Scholl, gleich um 5.
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0: Knapp 4 Minuten vor 5.
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14: Ich bin Gregor Jose Moser. Die Bundesregierung schafft die Grundlage für gezielte Finanzhilfen je nach Höhe des monatlichen Einkommens. Noch fehlen laut Süddeutscher Zeitung dem zuständigen Bundeszentralamt Angaben, etwa Kontoverbindungen vieler Menschen und die Einkommensverhältnisse. Die sollen künftig von den Finanzämtern der Länder mitgeteilt werden dürfen. Aktuell steht ja der neue Tankrabatt in der Kritik, weil auch Gutverdiener davon profitieren. Gute Nachrichten aus der Wirtschaft. Die führenden Wirtschaftsinstitute in Deutschland rechnen mit einem mehr als doppelt so starken Wachstum wie bisher. In ihrer Herbstprognose gehen sie davon aus, dass das Bruttoinlandsprodukt im laufenden Jahr um 1,3% ansteigen wird. Im Frühling hatten sie noch mit 0,6% gerechnet. Auf den deutschen Straßen hat es im laufenden Jahr bisher weniger Verkehrstote gegeben. Laut Bundesstatistik gab es aber mehr Todesopfer, die mit einem E-Scooter unterwegs waren. Mehr von Claudia Wächter.
15: Knapp 30 E-Scooter-Fahrer sind gestorben nach einem Crash. Und das sei wirklich auffällig, sagen die Statistiker. Weil es nämlich in allen anderen Gruppen, also Auto- und Motorradfahrer, Radler und Fußgänger, weniger Tote gab. Und nicht nur das, auch viel mehr Leute auf E-Scootern wurden verletzt, vor allem Teenager.
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17: Mit Tanja Scholl. Der Aufbau für die Michaeliskirchweihe sorgt ab heute für Sperrungen in der Fürther Innenstadt. Die Parkplätze an der Fürther Freiheit und der Kleinen Freiheit sowie die Alexanderstraße sind bereits gesperrt. Ab Sonntag fallen außerdem die Mohrenstraße und die Engelhardtstraße weg. Ab Dienstag gilt dann für die Innenstadt eine geänderte Verkehrsführung. Betroffen sind unter anderem Friedrichstraße, Königstraße, Nürnberger Straße, Kirchenstraße und der Hallplatz. Die Fürther Michaeliskirchweihe läuft dann von kommender Woche Samstag bis 14. Oktober. Mehr Infos gibt's auch auf unserer Website.
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19: Hi zusammen, Grüße auf Frankenstraßen. 2:05 haben wir's. Und es gibt vor allen Dingen Blitzer für euch. Also keine großartigen Staus oder Probleme auf den Straßen. Aber geblitzt wird in Nürnberg, Siegmundstraße stadtauswärts, in Schwabach in der Nürnberger Straße stadtauswärts, in Cadolzburg, in Vogtsreichenbach, da sogar in beide Richtungen. Und wenn euch darüber hinaus noch was aufgefallen ist, sagt mir Bescheid. Ich geb's weiter. 08.98.6.
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1: Ja, stellenweise sind da noch recht finstere Wolken, aber stellenweise auch ganz viel blauer Himmel und nur Sonnenschein. 17 Grad in Frauenaurach, in Roßtal und auch in Schwabach. Morgen geht's ähnlich warm weiter, an die 18 Grad, aber die dunklen Wolken, die sind dann erstmal verzogen. 11 Stunden Sonnenschein. Also praktisch von früh bis spät. Und das Wochenende, das wird genauso sonnig, nur noch ein ganzes Stück wärmer. Also wirklich perfekt für eine Open-Air-Party. Ich kenne da eine. Ihr auch? Am Samstag, Katharinenruine. Wir freuen uns auf euch.

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1: Heute am offiziellen Tag der Sauna. Und genau pünktlich heute hat nach 3 Monaten die Saunawelt im Crystal Palm Beach in Stein wieder eröffnet. Neu sind da unter anderem eine Bergkristallsauna mit Showtechnik, ein Eisbrunnen, ein Schaumdampfbad, Erlebnisduschen und noch einiges mehr. Das klingt, als könnte man da mal wieder vorbeigehen, wenn es dann vielleicht noch ein bisschen kälter wird. Bis dahin genießen wir erstmal den Sonnenschein gleich mit All for One. I swear, unser nächster 90er und direkt jetzt erstmal ein schöner 80er Ohrwurm. Break my stride, Matthew Wilder. Ich bin Sarina. Schönen Feierabend euch.

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0: Wisst ihr, was das hier ist? Das ist nicht einfach nur Vogelgezwitscher. Das ist der Vogel des Jahres 2025, der Hausrotschwanz. Hi zusammen, hier ist Sarina, ihr hört 98.6 Charivari. Und ja, auch 2026 wird wieder ein Vogel des Jahres gekürt. Aber warum eigentlich? Dr. Angelika Nelson vom Landesbund für Vogel- und Naturschutz.
1: Das Ziel beim Vogel des Jahres ist, dass da ein Vogel sozusagen im Fokus steht, dass der andere Vögel dann repräsentiert und die Medien Aufmerksamkeit bekommt und dass die Bürger und Bürgerinnen da praktisch was lernen oder was Neues eben erfahren über diesen einen Vogel und was die eben für Probleme hat und wie man denen helfen kann.
0: Und schlussendlich folgen dann auch noch Projekte, die diesem Vogel oder dieser Vogelgemeinschaft helfen. Und wir können das Ganze einfach unterstützen, indem wir unsere Stimme abgeben. In diesem Jahr zum Beispiel für den Kranich, die Mehlschwalbe oder die Wasseramsel. Alle Infos und wofür diese Vögel stehen, findet ihr auf 98.6charivari.de.

0: Der Countdown läuft. In rund 1,5 Wochen beginnt schon die Michaeliskerber. Und das heißt, wir rücken bis dahin in der Fürther Innenstadt alle ein bisschen zusammen, weil da ja die ersten Plätze und Straßen gesperrt bzw. freigewacht werden müssen für die Buden- und Fahrgeschäfte. Und los ging's damit schon heute. Also der Parkplatz an der Fürther Freiheit und auch an der Kleinen Freiheit sowie die Alexanderstraße sind jetzt gesperrt. Und ab Ende September kommen dann noch weitere Straßensperrungen und Umleitungen in der Innenstadt dazu. Da fahren auch ein paar Buslinien anders, aber die Good News, während der Kerber, da ist dann die U-Bahn deutlich häufiger unterwegs, ne? Damit ihr auch von Nürnberg ganz schnell rüberkommt zur Kerber. Ansonsten freue ich mich jetzt in der nächsten halben Stunde schon ein bisschen auf Sommer-Vibes. Da haben wir nämlich nochmal was für euch, musikalisch von der Queen of Pop Madonna, La Isla Bonita, unser nächster 80er, vorher die 90er mit Everything But The Girl.
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11: Mit Tanja Scholl. Bei den hohen Spritpreisen überlegt manch einer, auf öffentliche Verkehrsmittel umzusteigen. Fakt ist, die VAG hat seit dem letzten Jahr Abokunden hinzugewonnen. Im Vergleich zum September letzten Jahres sind es aktuell rund 9.000. Das ist ein Plus von etwa 3%. Woran genau das liegt, darüber kann VAG-Sprecherin Elisabeth Seitzinger nur spekulieren.
12: Wir gehen davon aus, dass es das gute, bisher gute ÖPNV-Angebot in Nürnberg und im VGN ist, dass es die attraktiven Ticketpreise sind. Da ist insbesondere das Deutschlandticket zu erwähnen und vielleicht auch die Entwicklung an der Zapfsäule, wobei das ja ein Faktor ist, der wahrscheinlich erst längerfristig wirkt.
11: Wer vom Auto auf die Öffis umsteigen will, kann sich von der VAG beraten lassen, von der Ticketwahl bis zum Carsharing. Kaum ist bei den Erlanger Handballern der Jubel über den Sieg gegen Lemgo Lippe verklungen, wartet schon die nächste schwere Aufgabe auf sie. Heute Abend muss das Team von Johannes Selin im DHB-Pokal beim TVB Stuttgart ran. Die Schwaben haben ihre erste Pokalrunde klar gewonnen und auch in der Bundesliga zuletzt wieder Selbstvertrauen getankt. Trotz Heimvorteil für den TVB ist die Partie offen, denn der direkte Vergleich spricht eher für den HC Erlangen. Anwurf ist in 1,5 Stunden. Der ausführliche Blick auf Deutschland und die Welt wieder um 18 Uhr.
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13: Hi zusammen, Grüße auf Frankenstraßen. 17.32 Uhr haben wir es jetzt. Obacht bitte, auf der A9 Nürnberg Richtung Berlin. Zwischen Hormersdorf und Plech, da liegen Fahrzeugteile auf dem linken Fahrstreifen. Super gefährlich. Und A3, Vollsperrung.

Würzburg Richtung Nürnberg. Zwischen Höchstadt Ost und Erlangen West, da gab es einen Unfall mit mehreren Fahrzeugen. Deshalb staut es sich da auch ordentlich. Da müsst ihr umfahren. Am besten vor Höchstadt Ost runter und nach Erlangen West wieder rauf auf die A3. Ansonsten habe ich aktuell nur einen einzelnen einsamen Blitzer für euch. Der steht in Nürnberg in der Siegmundstraße und blitzt stadtauswärts. Wenn ihr aber noch einen zweiten gefunden habt, sagt gerne Bescheid. 08

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1: Im Schnitt zahlen wir für den Liter Diesel aktuell 2,38 Euro. Das geht ein bisschen günstiger. In Nürnberg in der Bucher Hauptstraße zahlen wir 2,32 Euro für den Liter Diesel. Also immerhin 6 Cent weniger. Beim Super E10 zahlen wir im Durchschnitt zwar deutlich weniger, sparen uns aber auch ungefähr gar nichts, wenn wir eine andere Tankstelle anfahren. 2,14 Euro sind es beim Super E10 im Durchschnitt. Und der günstigste Preis ist 2,12 Euro in Fürth an der Magazinstraße. Naja, wegen 2 Cent fahren wir wirklich keinen Umweg. Ja, schön ist es. Ja, da sind schon so ein paar dunkle Wolken gewesen und teilweise immer noch. Die sehen so aus, als könnte es gleich regnen. Aber ich glaube, überwiegend halten sie dann doch dicht, um nicht zu sagen tutti kompletti. Denn Regen ist da aktuell überhaupt gar nicht in Sicht. Heute, morgen, übermorgen nur noch Sonnenschein. 17 Grad im Moment in Roth und Schoppershof, 16 Grad in Cadolzburg. Die nächsten Tage, ja, da steigen die Temperaturen nochmal deutlich an. Samstag an die 23 und Sonntag sogar noch wärmer mit Sonne von früh bis spät.
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0: Im Nürnberger Land, da ist jetzt fast der Stoff eines Krimis passiert. Und die Polizei braucht eure Hilfe. Alle Infos bekommt ihr gleich in Franken live. 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
2: Die aktuelle Zeit?
0: Gut 6:02.
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10: Ich bin Gregor Jose Moser. Gezielte Finanzhilfen je nach Einkommen statt Tankrabatt für alle. Das ist bisher wegen fehlender Daten zwischen den Finanzämtern nicht möglich, aber laut Süddeutscher Zeitung arbeitet die Regierung daran, das zu ändern. In anderen Ländern, etwa in den USA, wird seit Jahren eine gezielte Hilfe praktiziert, teilweise mit Hilfe von Papierschecks, die per Post versandt werden. Streit mit der Familie, Geldsorgen oder die psychische Gesundheit. Viele Nutzer von Chatbots wenden sich mit persönlichen und vertraulichen Themen an die KI-Anwendungen. In einer Befragung des Software-Dienstleisters Proton geben 68% an, mindestens einmal ein sensibles Thema mit einem KI-System besprochen zu haben. Reportern von Politico und CNN ist erneut der Zutritt zum Weißen Haus verweigert worden, trotz Gerichtsanordnung. Der Secret Service hat laut Politico sogar einen Presseausweis beschlagnahmt. Ein Richter hatte verfügt, dass CNN, MS Now und Politico vorläufig wieder Zugang bekommen müssen. US-Präsident Trump hatte die drei Medien verbannt und ihnen Falschnachrichten vorgeworfen.
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11: Mit Tanja Scholl. Ein angeblicher Polizeieinsatz endet im Nürnberger Land in einer spektakulären Entführung. In Schweig haben Unbekannte am Dienstagabend einen 22-Jährigen gestoppt und seinen Luxuswagen geraubt. Nach bisherigen Erkenntnissen fuhr der Mann gegen 23 Uhr auf der Straße am Bahndamm, als ihn ein grauer VW-Bus mit der LED-Anzeige Polizei folgend zum Anhalten brachte. Drei Männer in SEK-ähnlicher Kleidung gaben sich als LKA-Beamte aus, legten dem 22-Jährigen Handfesseln an und verschleppten ihn. Sein Wagen blieb zurück. Stunden später setzten die Männer den 22-Jährigen in Diepersdorf wieder ab. Sein smaragdgrüner Mercedes-Maybach mit goldfarbener Motorhaube ist verschwunden. Die Kripo Schwabach ermittelt jetzt und sucht Zeugen. Mehr Infos zu dem Fall gibt's auch auf unserer Website.
12: Das klingt so verrückt.
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12: Hi zusammen, Grüße auf Frankenstraßen, 2:06 ist es jetzt und ich habe eine Meldung von der A6 Heilbronn Richtung Nürnberg. Zwischen Lichtenau und Neudettelsau, Obacht, da liegen Reifenteile auf der Fahrbahn. Und dann nochmal, Obacht, auf der A3 gibt es eine Vollsperre, Würzburg Richtung Nürnberg. Zwischen Höchstadt Ost und Erlangen West, da gab es einen Unfall mit mehreren Fahrzeugen. Deshalb staut es sich da im weiteren Verlauf. Vollsperrung zwischen Erlangen-Tennenlohe und Nürnberg Nord, da gab es einen Unfall mit LKW. Das Ganze dauert voraussichtlich noch bis 19 Uhr.

0: Also die A3 kann man heute auch gerne mal ein bisschen umfahren. Ansonsten habe ich einen Blitzer für euch auf der Südwesttangente Fürth Richtung Nürnberg zwischen Burg Farnbach und Oberfürberg. Und wenn euch noch mehr aufgefallen ist, dann sagt mir gerne Bescheid. Das geht kostenlos 08000 98 6 98 6.
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0: Schön ist es, schön ist es. 15 Grad in Eckenthal, 16 in Herzogenaurach und Schwarzenbruck. Aber so langsam, merken wir schon, wird ein bisschen dusterer da draußen. Ich ganz ehrlich, habe mich immer noch nicht dran gewöhnt, dass es so früh schon wieder dunkel wird. Wenn ich gleich heimgehe, alles stockfinster. Aber noch haben wir ein bisschen was vom Sonnenschein und dem blauen Himmel. Morgen, übermorgen, überübermorgen noch viel mehr vom blauen Himmel und Sonnenschein. Dann auch schon ab morgens. An die 11 bis 12 Sonnenstunden werden das mit bis zu 25 Grad am Wochenende.
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0: Da arbeiten, wo andere Urlaub machen, das ist eigentlich wie ein Traum, oder? Und wenn ihr dann noch tierlieb seid, aufgepasst. Auf der griechischen Insel Syros werden für 2027 freiwillige Helfer gesucht, die sich dort um streunende Katzen kümmern könnten, sollten. Also beim Füttern, beim Pflegen, beim Saubermachen und so weiter. Dafür gibt es sozusagen Kost und Logis, also Zimmer und Frühstück. Bewerben können sich alle ab 25 Jahren noch bis zum 30. September Anreise. Und weitere Verpflegung muss man dann allerdings schon selber bezahlen. Aber überhaupt, wäre schon cool auf so einer griechischen Insel, oder? Wir begleiten euch vielleicht auch gleich bei der Jobsuche mit Cars und Drive aus den 80ern. Und direkt jetzt starten wir erstmal ganz hoffnungsvoll, dass wir unseren Traumjob auch bekommen mit Cher und Believe. Ich bin Sarina. Schönen Abend euch.

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0: Hi zusammen und Grüße zu euch auf Frankens Straßen. Jetzt um 6:30. Oh Gott, wir haben schon 6:30. Wahnsinn. Hab ich für euch. Einmal die A3 Würzburg Richtung Nürnberg, da ist gesperrt zwischen Höchstadt Ost und Erlangen West. Da gab es einen großen Unfall und staut sich. Im weiteren Verlauf ist auch gesperrt zwischen Erlangen-Tennenlohe und Nürnberg Nord. Da gab es einen Unfall mit LKW, das Ganze dauert voraussichtlich heute noch bis 19 Uhr, also so eine gute halbe Stunde dürfte das schon noch sein. 36 Minuten Stau werden mir da gerade angezeigt, also das könnte schon cleverer sein zu umfahren auf der A3. 6:30, Wahnsinn, hab ich für euch. Einmal die A3 Würzburg Richtung Nürnberg, da ist gesperrt zwischen Höchstadt Ost und Erlangen West. Da gab es einen großen Unfall und staut sich. Im weiteren Verlauf ist auch gesperrt zwischen Erlangen-Tennenlohe und Nürnberg Nord. Da gab es einen Unfall mit LKW, das Ganze dauert voraussichtlich heute noch bis 19 Uhr, also so eine gute halbe Stunde dürfte das schon noch sein. 36 Minuten Stau werden mir da gerade angezeigt, also das könnte schon cleverer sein zu umfahren auf der A3. Geblitzt wird auch noch in Nürnberg bzw. auf der Südwesttangente Fürth Richtung Nürnberg zwischen Burg Farnbach und Oberfürberg. Wenn ihr mehr habt, sagt Bescheid 08000 98 6 98 6.
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0: Grad in Heroldsbach und Langenzenn, 14 Grad in Bertholdsdorf und dazu überwiegend blauer Himmel und Sonnenschein. Wir können uns auch wirklich an den Sonnenschein gewöhnen. Die nächsten Tage haben wir noch sehr viel mehr davon und die Temperaturen steigen. Morgen ähnlich wie heute an die 18 Grad.

0: Übermorgen am Samstag schon an die 23 Grad. Und der Sonntag, der wird genauso sonnig, also bis zu 12 Sonnenstunden sogar, wie auch morgen und übermorgen. Aber bis zu 25 Grad dabei, also wirklich perfekt für den verkaufsoffenen Sonntag in Nürnberg. Da schön einmal quer durchstöbern und vielleicht noch in einem Café vorbeischauen.
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0: So langsam wird's Zeit für ein Resümee. Bei mir war dieses Jahr jedenfalls einiges los. Umzug, Hitzewelle 1, 2 bis 12 und dazwischen der Versuch, meine Pflanzen irgendwie am Leben zu halten. Eine hat mich dabei ganz besonders überrascht. Meine totgeglaubte Feige, die treibt nämlich genau jetzt wieder neu aus. Ja, und wie lief das ja eigentlich bei unserem Profi? Gärtnerin Jessica von der Gartenwelt Dauchenbeck, wie war denn dein Gartenjahr?
2: Ganz gut, wir mussten viel, viel gießen, also ich nicht, mein Mann musste gießen, um halt einfach tatsächlich die Pflanzen durch den heißen Sommer am Leben zu erhalten. Ja, jetzt kommen dann halt die kritischen Stimmen, Wasser sparen, aber letzten Endes ist es ja halt auch nicht nachhaltig, die Sachen einfach vertrocknen zu lassen und dann halt wieder loszuziehen und alles neu zu kaufen. Meine Highlight-Pflanze ist tatsächlich die Schmucklilie oder botanisch Agapanthus. Das ist keine winterharte Pflanze, die muss man überwintern, aber super easy. Ist eigentlich so eine Art Zwiebelpflanze und die hat den heißen Sommer so gut vertragen und man musste die halt immer mal zwar wieder gießen, aber es kam auch immer kontinuierlich, seit Mai kamen Blüten, jetzt blüht die auch noch. Da habe ich mir dann auch dieses Jahr noch eine zweite dann geholt für die Terrasse und ja, schade war es, mein Pfirsichbaum, der hatte das erste Jahr jetzt, glaube ich, 10 oder 12 Früchte und die waren dann ruckzuck angestochen von Wespen und Bienen, obwohl die Frucht noch gar nicht reif war, also die war noch hart und wenn dann halt so eine Frucht angebohrt ist, wird die dann ja auch faul. Deswegen hatten wir da jetzt keine große Ernte davon. Ich glaube, ich werde das nächste Jahr tatsächlich so um die

0: kleinen Früchte, wenn die dranhängen, so kleine Säckchen drumherum binden, um wenigstens, sage ich mal, den größten Teil zu schützen und dann halt auch selbst mal was davon essen zu können.
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7: Ich bin Stefan Schütz. 87 Tage nach dem blamablen WM-Aus startet die Fußballnationalmannschaft unter dem neuen Bundestrainer Jürgen Klopp in die Nations League. In Amsterdam ist Erzrivale Niederlage der erste Kontrahent. Klopp ist der 13. DFB-Chefcoach in der langen Länderspielhistorie und sagte:
8: Für die Spieler wird es aus einem Grund, ein spezielles Spiel und ein auch schwieriges Spiel, weil der Gegner einfach richtig gutes Talent hat, Riesentalent hat. Wenn wir überhaupt eine Chance haben wollen, dann müssen wir es wirklich als richtiges, also wenn man so will, auch, wir sind ja nun mal Nachbarländer, kann man es ja auch als Derby sehen, als Derby annehmen.
7: Der 59-Jährige hat nach der WM-Pleite die Nachfolge von Julian Nagelsmann angetreten. Im Bundestag wurde heute über die Organspende gesprochen. Abgeordnete verschiedener Fraktionen suchen erneut nach einer Mehrheit für eine Einführung der sogenannten Widerspruchslösung. Spender wäre dann jeder, der zu Lebzeiten nicht ausdrücklich widersprochen hat. Abgestimmt wurde heute noch nicht. Weitere Themen im Parlament waren die Pläne für eine höhere Tabaksteuer und geringere Führerscheinkosten. Der Europäische Gerichtshof stärkt die Rechte von Verbrauchern, die jahrelang zu viel für Wärme gezahlt haben. Bei unrechtmäßigen Preiserhöhungen in Energieverträgen dürfen Ansprüche auf Rückerstattung nicht automatisch nach 3 Jahren verfallen. Anlass war ein Streit vor dem Berliner Kammergericht um einen Fernwärmevertrag, dessen Preis mehrfach erhöht worden war. Bei einem ökumenischen Gottesdienst auf dem Münchner Oktoberfest haben hunderte Menschen eines tödlich verunglückten Mitarbeiters gedacht. Die Veranstaltung im Marstallzelt richtete sich an Schaustellerfamilien, Wiesenwirte und Marktkaufleute, aber auch andere Gäste waren eingeladen. Der 52 Jahre alte Security-Mitarbeiter war Montagabend von der Gondel eines Freefall-Towers getroffen worden. Er hätte sich dort wohl nicht aufhalten dürfen.
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10: Mit Tanja Scholl. Wenn Anfang Oktober plötzlich Eurofighter über Nürnberg auftauchen, ist das kein Alarmfall, sondern eine Übung. Vom 5. bis 9. Oktober trainiert die Luftwaffe am Albrecht-Dürer-Airport Starts und Landungen. Eingesetzt werden 4 Kampfflugzeuge des taktischen Luftwaffengeschwaders 74. Geübt wird dabei der Ernstfall. Die Luftwaffe nutzt bewusst zivile Infrastruktur, um flexibel zu bleiben und die Zusammenarbeit mit dem Flughafen zu testen. Im Fachjargon heißt das Dispersed Operations. Der normale Flugbetrieb soll laut Airport so wenig wie möglich beeinträchtigt werden.
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12: Hi zusammen, Grüße auf Frankenstraßen, 7:02 ist es und wir haben immer noch den Stau auf der A3 Würzburg Richtung Nürnberg. Also der eine hat sich inzwischen aufgelöst, aber der andere ist noch da. 4 Kilometer zwischen Kreuzfurt Erlangen und Erlangen-Tennenlohe. Da gab es einen größeren Unfall, Zeitverlust deshalb 40 Minuten knapp, ist aber immer noch die schnellere Strecke als die Umfahrung. Einen Blitzer habe ich für euch, Südwesttangente Fürth Richtung Nürnberg zwischen Burg Farnbach und Oberfürberg. Ich wünsche euch einen guten und sicheren Heimweg. Heute war das ja echt so eine klassische Mischung aus Sonne und Wolken. Jetzt so zum späteren Tagesverlauf war es doch ganz schön. Morgen geht's genau da weiter. Bis zu 18 Grad und Sonne von früh bis spät. Und übermorgen wird sogar noch schöner, noch wärmer. Und es bleibt super sonnig eigentlich auch das gesamte Wochenende über mit bis zu 25 Grad. Also wirklich perfektes Wetter, um mal über die Kerber in Frauenaurach zu schlendern. Die beginnt morgen. Oder natürlich den Herbstmarkt aktuell noch in Nürnberg.

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4: Ich bin Stefan Schütz. Jürgen Klopp gibt heute sein Debüt als Trainer der deutschen Fußballnationalmannschaft. In der Nations League trifft Deutschland auf die Niederlande. Anpfiff ist um 20.45 Uhr in Amsterdam. Bereits am Sonntag geht es für die Mannschaft um Klopp in dem UEFA-Wettbewerb weiter. Gegner in Augsburg ist dann Griechenland und in einer Woche empfängt die DFB-Elf Serbien in München. Es ist das Gipfeltreffen der beiden wohl gerade mächtigsten Männer der Welt und kann deshalb Auswirkungen haben auf Politik und Wirtschaft weltweit. US-Präsident Trump hat den chinesischen Staatschef Xi Jinping in Washington empfangen. Tina Eck berichtet.
5: Der pompöse Empfang hier in Washington kann kaum vom Konfliktstoff ablenken. Handel, Zölle, Taiwan, KI und Kriege im Speziellen Chinas Ölimporte aus dem Iran und Russland. Beim Staatsbankett am Abend ist die Tech-Branche dabei. Stärkere Kontrollen bei der Entwicklung von KI oder Superintelligenz stoßen bei Trump und Xi auf Ablehnung.
4: Gezielte Finanzhilfen je nach Höhe des Einkommens statt Tankrabatt für alle. Das ist bisher wegen fehlender Daten zwischen den Finanzämtern nicht möglich, aber laut Süddeutscher Zeitung arbeitet die Regierung daran, das zu ändern. In anderen Ländern, etwa in den USA, wird seit Jahren eine gezielte Hilfe praktiziert, teilweise mit Hilfe von Papierschecks, die per Post verschickt werden. Die Bundesregierung will Geheimdiensten mehr Macht geben. Der Bundestag hat heute über einen Gesetzentwurf beraten, der die Befugnisse von BND und Verfassungsschutz ausweiten soll. Künftig könnte der BND fremde IT-Systeme angreifen und ausländische Unternehmen sabotieren, wenn von ihnen eine Gefahr für Deutschland ausgeht. Die Regierung begründet den Schritt, Deutschland sei zunehmend Ziel von Spionage, Sabotage, Cyberangriffen und Desinformation. 4 von 5 Lehrkräften an Bayerns Gymnasien und beruflichen Oberschulen nutzen künstliche Intelligenz für ihre Arbeit. Das zeigt eine Umfrage des Bayerischen Philologenverbandes unter rund 3.300 Lehrern. Am häufigsten kommt KI bei der Erstellung von Aufgaben zum Einsatz, aber auch bei Unterrichtsplanung und Texten. Fast 40% setzen KI-Tools bereits direkt im Unterricht mit Schülern ein.
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6: Mit Tanja Scholl. Bei den hohen Spritpreisen überlegt manch einer, auf öffentliche Verkehrsmittel umzusteigen. Fakt ist, die VAG hat seit dem letzten Jahr Abokunden hinzugewonnen. Im Vergleich zum September letzten Jahres sind es aktuell rund 9.000. Das ist ein Plus von etwa 3%. Woran genau das liegt, darüber kann VAG-Sprecherin Elisabeth Salzinger nur spekulieren.
7: Wir gehen davon aus, dass es das gute bis sehr gute ÖPNV-Angebot in Nürnberg und im VGN ist, dass es die attraktiven Ticketpreise sind. Da ist insbesondere das Deutschlandticket zu erwähnen. Und vielleicht auch die Entwicklung an der Zapfsäule, wobei das hier ein Faktor ist, der wahrscheinlich erst längerfristig wirkt.
6: Wer vom Auto auf die Öffis umsteigen will, kann sich von der VAG beraten lassen, von der Ticketwahl bis zum Carsharing.
8: Und das ist aktuell die perfekte Kombination aus Spätsommer und goldener Herbst. Die nächsten Tage haben wir täglich über 10 Sonnenstunden und das mit steigenden Temperaturen. Morgen eher so an die 18, ähnlich wie heute. Am Wochenende dann aber bis zu 25 Grad. Also wirklich perfekt auch für ein schönes Open-Air-Festival. 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
1: Ich bin Stefan Schütz. Wer jahrelang zu viel an seinen Energieversorger zahlt, hat jetzt bessere Chancen, Geld zurückzubekommen. Laut dem Europäischen Gerichtshof verfallen Ansprüche wegen unwirksamer Preisänderungen nicht einfach nach 3 Jahren. Ronny Thorau berichtet.
2: Auslöser war ein Fernwärmeversorger hier in Berlin, dessen Arbeitspreis änderte sich ab 2015 jedes Jahr für eine Kundin. Doch erst 2019 erhob die Einspruch. Zu spät, erklärte das Kammergericht Berlin. Wer 3 Jahre nicht widerspreche, müsse zahlen. Der Europäische Gerichtshof sieht das anders. Unwirksame Preiserhöhungsklauseln können also künftig wohl länger als 3 Jahre erfolgreich beanstandet werden.
1: Auf den Straßen hat es im laufenden Jahr bisher weniger Verkehrstote gegeben. Laut Bundesstatistik gab es aber mehr Todesopfer, die mit einem E-Scooter unterwegs waren. Knapp 30 sind nach einem Unfall gestorben und das sei wirklich auffällig, sagen die Statistiker. Denn in allen anderen Gruppen, also Auto- und Motorradfahrer, Radler und Fußgänger, gab es weniger Tote. Außerdem wurden viel mehr Leute auf E-Scootern verletzt, vor allem Teenager. Die deutsche Wirtschaft kommt wieder in Schwung und zwar kräftiger als bislang gedacht. Die führenden Wirtschaftsinstitute im Land haben ihre Konjunkturprognose verdoppelt. In ihrem Herbstgutachten erwarten sie jetzt für das laufende Jahr einen Anstieg des Bruttoinlandsproduktes um 1,3%. Im Frühling hatten sie noch mit einem Plus von 0,6% gerechnet. Dieser Aufschwung stehe auf einem schmalen Fundament, sagen die Experten. Streit mit der Familie, Geldsorgen oder die psychische Gesundheit. Viele Nutzer von Chatbots wenden sich mit persönlichen und vertraulichen Themen an die KI-Anwendungen. In einer Befragung des Software-Dienstleisters Proton gaben 68% an, mindestens einmal ein sensibles Thema mit einem KI-System besprochen zu haben. Gleichzeitig vertrauen gut 40% der Nutzer den Anbietern wenig oder gar nicht, wenn es um den Datenschutz geht. Wetterbedingt war es bisher nicht möglich, per Drohne zu erkunden, wie heftig der Felssturz an Deutschlands höchstem Berg der Zugspitze war. Eine Sprecherin einer Forschungsstation sagte, es sei nach wie vor sehr staubig. Morgen soll das Wetter mitspielen. Klar ist bisher, dass der Felssturz am Dienstag auf einer Höhe von rund 2800 Metern stattgefunden hat. Als Grund wird der auftauende Permafrost infolge des Klimawandels vermutet.
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3: Mit Tanja Scholl. Ein angeblicher Polizeieinsatz endet im Nürnberger Land in einer spektakulären Entführung. In Schweig haben Unbekannte am Dienstagabend einen 22-Jährigen gestoppt und seinen Luxuswagen geraubt. Nach bisherigen Erkenntnissen fuhr der Mann gegen 23 Uhr auf der Straße am Bahndamm. Als sie in einen grauer VW-Bus mit der LED-Anzeige Polizei folgen zum Anhalten brachte. 3 Männer in SEK-ähnlicher Kleidung gaben sich als LKA-Beamte aus, legten dem 22-Jährigen Handfesseln an und verschleppten ihn. Sein Wagen blieb zurück. Stunden später setzten die Männer den 22-Jährigen in Diepersdorf wieder ab. Sein smaragdgrüner Mercedes-Maybach mit goldfarbener Motorhaube ist verschwunden. Die Kripo Schwabach ermittelt jetzt und sucht Zeugen. Mehr Infos zu dem Fall gibt's auch auf unserer Website.
4: Heute war das ja echt so eine klassische Mischung aus Sonne und Wolken. Jetzt so zum späteren Tagesverlauf war es doch ganz schön. Morgen geht's genau da weiter. Bis zu 18 Grad und Sonne von früh bis spät. Und übermorgen wird sogar noch schöner, noch wärmer und es bleibt super sonnig, eigentlich auch das gesamte Wochenende über mit bis zu 25 Grad. Also wirklich perfektes Wetter, um mal über die Kerber in Frauenaurach zu schlendern. Die beginnt morgen oder natürlich den Herbstmarkt aktuell noch in Nürnberg.

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1: Wir sind im Herbst. Spätestens dann, wenn wir abends in der kalten Bude sitzen, merken wir's. Kurz mal am Regler drehen und schon wird's warm im Wohnzimmer. Aber die Heizkosten steigen wegen den bekannten Gründen in diesem Winter. Besonders wenn ihr mit Öl heizt, seid ihr auch betroffen, denn der Heizölpreis ist nahe am Krisenhöchststand von 2022. Und das verleitet natürlich dazu, dass man abwartet, bis der Preis so ein bisschen runtergeht. Aber genau hier liegt der Hase im Pfeffer, denn kurze Lieferfristen verteuern die Bestellung obendrein. Sandra Dui ist Expertin bei der Vergleichsplattform Finanztipp.de.
2: Wer Heizöl erst auf den letzten Drücker bestellt, zahlt tatsächlich oft deutlich mehr. In unserer Untersuchung war eine Expresslieferung innerhalb von 48 Stunden im Schnitt knapp 300 Euro teurer als eine flexible Lieferung. Und gleichzeitig gab es auch deutlich weniger Angebote. Deshalb sollte man lieber frühzeitig vergleichen und jetzt vor der Heizsaison trotz der hohen Preise nicht warten, bis der Tank fast leer ist und die Bestellung sehr dringend.
1: Wer 3000 Liter zum aktuellen Stand tankt, bezahlt 167 Euro pro 100 Liter. Also 3000 Liter kosten dann rund 5000 Euro. Nur im März vor 4 Jahren war das Öl noch teurer. Also besser lieber gleich tanken und nicht warten. Und noch ein Tipp.
2: Auch bei hohen Heizölpreisen

0: sich noch sparen. Am meisten bringt es, verschiedene Händler zu vergleichen. Bei unserer Untersuchung lag nämlich zwischen dem günstigsten und dem teuersten Angebot in einem Händlervergleich im Schnitt fast 500 Euro. Es ist also absolut sinnvoll, nicht immer beim gleichen Händler zu bestellen, sondern vorher Preise zu vergleichen. Außerdem ist es günstiger, bei der Lieferzeit flexibel zu bleiben und auch, wenn möglich, teure Ratenzahlung zu vermeiden. Wenn also die große Tankfüllung finanziell einfach gerade nicht drin ist, lieber etwas weniger bestellen, denn ein kleiner Mengenrabatt lohnt sich einfach nicht, wenn dafür hohe Finanzierungskosten anfallen.
1: Danke an Sandra Dui von der Vergleichsplattform finanztipp.de. Ich wünsche euch jetzt einen möglichst milden Herbst und dass ihr nicht so viel heizen müsst.
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1: Eine richtig bunte Mischung bieten drei der neuen Filme in unseren fränkischen Kinos. Vorhang auf für Bibi Blocksberg 2, Spa Weekend und Primetime. Eine Fernsehsendung hat es sich in Primetime zur Aufgabe gemacht, Pädophile vor laufender Kamera zu entlarven.
2: Heute Abend was vor?
3: Wer sind Sie?
2: Nehmen Sie doch Platz. Ich bin Chris Hansen von Dateline NBC. Und wir machen eine Story über Erwachsene, die Online-Kontakt zu Teenagern suchen. Ihnen ist klar, wonach das aussieht, oder?
1: Moderator Chris Hansen wird überragend von Robert Pattinson gespielt. Er zeigt in Primetime, wie schon zuletzt in Die Odyssee, dass er seine Twilight-Teenie-Zeit schon lange hinter sich gelassen hat. Drei Schulfreundinnen sind in Spa-Weekend längst von Kindern und Beruf gestresste Frauen geworden. Da hat eine von ihnen die Lösung.
4: Deswegen brauchen wir ein Spa-Wochenende. Massagen, Champagner.
5: Ja, Bademäntel.
6: Meine letzte Massage hatte ich im Grunde bei meiner letzten Mammographie.
7: Manchmal mache ich mir Sorgen um dich. Ich habe ein Zimmer gebucht.
8: Was? Wir gönnen uns ein Spa-Wochenende, Michel! Ja.
1: Das Wochenende wird unvergesslich, denn Spa-Weekend ist von den Machern von Bad Moms und Hangover und entsprechend klamaukig. Zu Beginn von Bibi Blocksberg 2, die total verhexte Zeitreise, haben Bibis Hexenfreundinnen coole Praktika ergattert. Nur sie landet in einem Museum.
9: Ich kann jetzt hier echt keine Praktikantin gebrauchen, noch dazu eine Hexe.
10: Ja, und jetzt?
9: Deine Uniform fürs Praktikum.
10: Und was soll ich jetzt machen?
9: Nichts.
10: Nichts? Ist das nicht ein bisschen wenig?
1: Schon, aber wie der Titel verrät, geht es für Bibi in Bibi Blocksberg 2, die total verhexte Zeitreise, schon bald in ein Abenteuer in der Vergangenheit. Stefan Grundler, 98.6 Charivari, Kinoredaktion.

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2: Ich bin Stefan Schütz. Wer jahrelang zu viel an seinen Energieversorger zahlt, hat jetzt bessere Chancen, Geld zurückzubekommen. Laut dem Europäischen Gerichtshof verfallen Ansprüche wegen unwirksamer Preisänderungen nicht einfach nach 3 Jahren. Ronny Thorau berichtet.
3: Auslöser war ein Fernwärmeversorger hier in Berlin, dessen Arbeitspreis änderte sich ab 2015 jedes Jahr für eine Kundin. Doch erst 2019 erhob die Einspruch. Zu spät, erklärte das Kammergericht Berlin. Wer 3 Jahre nicht widerspreche, müsse zahlen. Der Europäische Gerichtshof sieht das anders. Unwirksame Preiserhöhungsklauseln können also künftig wohl länger als 3 Jahre erfolgreich beanstandet werden.
2: Auf den Straßen hat es im laufenden Jahr bisher weniger Verkehrstote gegeben. Laut Bundesstatistik gab es aber mehr Todesopfer, die mit einem E-Scooter unterwegs waren. Knapp 30 sind nach einem Unfall gestorben und das sei wirklich auffällig, sagen die Statistiker. Denn in allen anderen Gruppen, also Auto- und Motorradfahrer, Radler und Fußgänger, gab es weniger Tote. Außerdem wurden viel mehr Leute auf E-Scootern verletzt, vor allem Teenager. Die deutsche Wirtschaft kommt wieder in Schwung und zwar kräftiger als bislang gedacht. Die führenden Wirtschaftsinstitute im Land haben ihre Konjunkturprognose verdoppelt. In ihrem Herbstgutachten erwarten sie jetzt für das laufende Jahr einen Anstieg des Bruttoinlandsproduktes um 1,3%. Im Frühling hatten sie noch mit einem Plus von 0,6% gerechnet. Dieser Aufschwung stehe auf einem schmalen Fundament, sagen die Experten. Streit mit der Familie, Geldsorgen oder die psychische Gesundheit. Viele Nutzer von Chatbots wenden sich mit persönlichen und vertraulichen Themen an die KI-Anwendungen. In einer Befragung des Software-Dienstleisters Proton gaben 68% an, mindestens einmal ein sensibles Thema mit einem KI-System besprochen zu haben. Gleichzeitig vertrauen gut 40% der Nutzer den Anbietern wenig oder gar nicht, wenn es um den Datenschutz geht. Wetterbedingt war es bisher nicht möglich, per Drohne zu erkunden, wie heftig der Felssturz an Deutschlands höchstem Berg der Zugspitze war. Eine Sprecherin einer Forschungsstation sagte, es sei nach wie vor sehr staubig. Morgen soll das Wetter mitspielen. Klar ist bisher, dass der Felssturz am Dienstag auf einer Höhe von rund 2800 Metern stattgefunden hat. Als Grund wird der auftauende Permafrost infolge des Klimawandels vermutet.
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4: Mit Tanja Scholl. Wenn Anfang Oktober plötzlich Eurofighter über Nürnberg auftauchen, ist das kein Alarmfall, sondern eine Übung. Vom 5. bis 9. Oktober trainiert die Luftwaffe am Albrecht-Dürer Airport Starts und Landungen. Eingesetzt werden 4 Kampfflugzeuge des taktischen Luftwaffengeschwaders 74. Geübt wird dabei der Ernstfall. Die Luftwaffe nutzt bewusst zivile Infrastruktur, um flexibel zu bleiben und die Zusammenarbeit mit dem Flughafen zu testen. Im Fachjargon heißt das Dispersed Operations. Der normale Flugbetrieb soll laut Airport so wenig wie möglich beeinträchtigt werden.
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2: Ich bin Moritz Einzel. Die Bundesregierung will künftig gezielter finanziell helfen können, abhängig vom monatlichen Einkommen. Das Problem, laut Süddeutscher Zeitung, dem Bundeszentralamt fehlen dafür wichtige Daten, etwa Kontoverbindungen und Einkommensverhältnisse vieler Bürger. Die Finanzämter der Länder sollen diese Informationen künftig übermitteln dürfen. Hintergrund ist zum Beispiel

0: Die Kritik am Tankrabatt, von dem auch Gutverdiener profitieren. Rheinland-Pfalz hat ein weiteres Jahr den Vorsitz der Ministerpräsidentenkonferenz inne. Das beschlossen die Regierungschefs der Länder einstimmig. Turnusgemäß wäre Sachsen-Anhalt ab Oktober dran gewesen, mit einem möglichen AfD-Ministerpräsidenten Siegmund. Juristen sagen, dieses politische Manöver sei zulässig. Es ist das Gipfeltreffen der beiden wohl gerade mächtigsten Männer der Welt und kann deshalb Auswirkungen haben auf Politik und Wirtschaft weltweit. US-Präsident Donald Trump hat den chinesischen Staatschef Xi Jinping in Washington empfangen. Tina Eck berichtet.
1: Der pompöse Empfang hier in Washington kann kaum vom Konfliktstoff ablenken. Handel, Zölle, Taiwan, KI und Kriege, im Speziellen Chinas Ölimporte aus dem Iran und Russland. Beim Staatsbankett am Abend ist die Tech-Branche dabei. Stärkere Kontrollen bei der Entwicklung von KI oder Superintelligenz stoßen bei Trump und Xi auf Ablehnung.
0: Die Bundesregierung will Geheimdiensten mehr Macht geben. Der Bundestag hat über einen Gesetzentwurf beraten, der die Befugnisse von BND und Verfassungsschutz ausweiten soll. Künftig könnte der BND fremde IT-Systeme angreifen und ausländische Unternehmen sabotieren, wenn von ihnen eine Gefahr für Deutschland ausgeht. Die Begründung der Regierung: Deutschland sei zunehmend Ziel von Spionage, Sabotage, Cyberangriffen und Desinformation. Bayerns Pilzsaison fällt auch dieses Jahr enttäuschend aus. In Wäldern und auf Wiesen finden sich ungewöhnlich wenige Pilze, das teilte unter anderem der Landesbund für Vogel- und Naturschutz mit. Grund seien häufigere trockene Sommer durch die Klimakrise. Einzelne Dürrejahre würden viele Pilzarten überstehen, so ein Sprecher. Problematisch werde es aber, wenn Erholungsphasen zwischen den Trockenjahren ausbleiben.
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3: Mit Tanja Scholl. Bei den hohen Spritpreisen überlegt manch einer, auf öffentliche Verkehrsmittel umzusteigen. Fakt ist, die VAG hat seit dem letzten Jahr Abokunden hinzugewonnen. Im Vergleich zum September letzten Jahres sind es aktuell rund 9.000. Das ist ein Plus von etwa 3%. Woran genau das liegt, darüber kann VAG-Sprecherin Elisabeth Salzinger nur spekulieren.
4: Wir gehen davon aus, dass es das gute bis sehr gute ÖPNV-Angebot in Nürnberg und im VGN ist, dass es die attraktiven Ticketpreise sind. Da ist insbesondere das Deutschlandticket zu erwähnen und vielleicht auch die Entwicklung an der Zapfsäule, wobei das ja ein Faktor ist, der wahrscheinlich erst längerfristig wirkt.
3: Wer vom Auto auf die Öffis umsteigen will, kann sich von der VAG beraten lassen, von der Ticketwahl bis zum Carsharing.
5: Und das ist aktuell die perfekte Kombination aus Spätsommer und goldener Herbst. Die nächsten Tage haben wir täglich über 10 Sonnenstunden und das mit steigenden Temperaturen. Morgen eher so an die 18, ähnlich wie heute. Am Wochenende dann aber bis zu 25 Grad. 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
1: Achtung, Vogelfreunde. Das hier war der Vogel des Jahres 2023. Schön, gell? Der Gesang des Braunkehlchens. 2024 war es der Kiebitz. Und im letzten Jahr der Hausrotschwanz. Ja, aber welcher wird der Vogel des Jahres in diesem Jahr? Darüber könnt ihr sogar selbst mitentscheiden. Dr. Angelika Nelson vom Landesbund für Vogel- und Naturschutz. Warum wird eigentlich überhaupt ein einzelner Vogel ausgezeichnet?
2: Das Ziel beim Vogel des Jahres ist, dass da ein Vogel sozusagen im Fokus steht, dass der andere Vögel dann repräsentiert und die Medien Aufmerksamkeit bekommt und dass die Bürger und Bürgerinnen da praktisch was lernen oder was Neues eben erfahren über diesen einen Vogel und was die eben für Probleme hat und wie man denen helfen kann.
1: Also es geht um deutlich mehr als nur um einen Titel und wenn wir schon mit abstimmen dürfen, stellt sich natürlich die Frage, was bringt unsere Stimme am Ende eigentlich ganz konkret?
2: Es stehen eben 5 Kandidaten zur Wahl. Dann entscheidet man sich für einen, der ein ganz besonders wichtiges Thema vertritt oder wo man eben meint, da könnte man wirklich was Gutes tun und eben wirklich im Naturschutz was voranbringen. Dann werden eben dann später Projekte oft angeleitet oder umgesetzt, um diesem Vogel oder dieser Vogelgemeinschaft zu helfen.
1: Also Stimme abgeben und damit ein bisschen was für den Naturschutz tun, klingt doch nach einem ziemlich guten Grund mitzumachen. Und wenn ihr mehr zu den Kandidaten wissen wollt oder auch abstimmen wollt, wir haben euch alles nochmal zusammengeschrieben auf unserer Homepage unter 98.6charivari.de.
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1: Ich bin kein Mann, den man erfolgreich verarschen kann.
2: Und deshalb ist der ehemalige Elitesoldat Hank in Runner als Lieferant für besondere Fälle unterwegs. Sein neuester Auftrag führt ihn zu einem gewissen Ben Bishop.
3: Ich sehe, du bist bereit.
1: Klar, kann ich das haben, Mr. Bishop?
3: Nenn mich Ben. Mr. Bishop wollte mein Vater genannt werden.
1: Gut, kann ich's haben?
3: Du hast es schon.
1: Ich komm nicht ganz mit.
3: Naja, du lieferst mich. Ich wiederum liefere auch was. Siehst du, das ist ein hochmodernes, temperaturgeregeltes System zur Organkonservierung. Das ist kein FedEx-Paket. Du bist heute also gewissermaßen der Lieferant vom Lieferant. Soweit klar?
1: Nicht so ganz.
2: Ist ja auch nicht wichtig, denn Hank soll ja Ben liefern und nicht den silbernen Koffer, den er bei sich trägt. Während der Fahrt bekommt Hank heraus, dass da eine Organspendeleber drin ist.
1: Ich möchte Sie was fragen. Wie viel bringt sowas auf dem Schwarzmarkt?
3: Warum stellst du mir so eine Frage?
1: Beantworten Sie sie.
3: Na, wenn jemand verzweifelt genug wäre und das Geld dafür hätte. Für diese spezielle Leber? 1 Million vielleicht?
1: 1 Million?
3: Naja, ich meine, der Spender und der Empfänger haben die seltenste Blutgruppe auf dem Planeten. Aber Hank, ich finde dieses Gespräch beunruhigend. Worauf willst du hinaus?
2: Nun, Hank hat bemerkt, dass die beiden verfolgt werden. Denn die Mutter eines Drogendealers braucht genau diese Leber.
3: Wer kriegt sie?
1: Wer kriegt was?
3: Die scheiß Leber, Ben. Sie ist wie ein Kind.
1: Was?
3: Ja, ein Mädchen. 7 Jahre alt. Sie heißt Ellie Baker, hat eine seltene Form von Leberkrebs. Aggressiv und streut verdammt schnell.
1: Seit wann ist sie krank?
3: Ihr halbes Leben. Wenn sie das hier heute nicht kriegt, war's das. Dann überlebt sie nicht.
2: Also setzen die zwei alles daran, das Mädchen zu retten. Neben viel Action bietet Runner auch viel Spaß. Dafür sorgen die beiden Hauptdarsteller, Reacher-Star Alan Ritchson und Spaßvogel Owen Wilson. Stefan Grundler, 98.6 Charivari, Kinoredaktion.

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1: Ich bin Moritz Einzel. Die Bundesregierung will künftig gezielter finanziell helfen können, abhängig vom monatlichen Einkommen. Das Problem, laut Süddeutscher Zeitung, dem Bundeszentralamt fehlen dafür wichtige Daten, etwa Kontoverbindungen und Einkommensverhältnisse vieler Bürger. Die Finanzämter der Länder sollen diese Informationen künftig übermitteln dürfen. Hintergrund ist zum Beispiel die Kritik am Tankrabatt, von dem auch Gutverdiener profitieren. Rheinland-Pfalz hat ein weiteres Jahr den Vorsitz der Ministerpräsidentenkonferenz inne. Das beschlossen die Regierungschefs der Länder einstimmig. Turnusgemäß wäre Sachsen-Anhalt ab Oktober dran gewesen, mit einem möglichen AfD-Ministerpräsidenten Siegmund. Juristen sagen, dieses politische Manöver sei zulässig. Es ist das Gipfeltreffen der beiden wohl gerade mächtigsten Männer der Welt und kann deshalb Auswirkungen haben auf Politik und Wirtschaft weltweit. US-Präsident Donald Trump hat den chinesischen Staatschef Xi Jinping in Washington empfangen. Tina Eck berichtet.
2: Der pompöse Empfang hier in Washington kann kaum vom Konfliktstoff ablenken. Handel, Zölle, Taiwan, KI und Kriege im speziellen Chinas Ölimporte aus dem Iran und Russland. Beim Staatsbankett am Abend ist die Tech-Branche dabei. Stärkere Kontrollen bei der Entwicklung von KI oder Superintelligenz stoßen bei Trump und Xi auf Ablehnung.
1: Die Bundesregierung will Geheimdiensten mehr Macht geben. Der Bundestag hat über einen Gesetzentwurf beraten, der die Befugnisse von BND und Verfassungsschutz ausweiten soll. Künftig könnte der BND fremde IT-Systeme angreifen und ausländische Unternehmen sabotieren, wenn von ihnen eine Gefahr für Deutschland ausgeht. Die Begründung der Regierung: Deutschland sei zunehmend Ziel von Spionage, Sabotage, Cyberangriffen und Desinformation. Bayerns Pilzsaison fällt auch dieses Jahr enttäuschend aus. In Wäldern und auf Wiesen finden sich ungewöhnlich wenige Pilze, das teilte unter anderem der Landesbund für Vogel- und Naturschutz mit. Grund seien häufigere trockene Sommer durch die Klimakrise. Einzelne Dürrejahre würden viele Pilzarten überstehen, so ein Sprecher. Problematisch werde es aber, wenn Erholungsphasen zwischen den Trockenjahren ausbleiben.
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3: Mit Tanja Scholl. Ein angeblicher Polizeieinsatz endet im Nürnberger Land in einer spektakulären Entführung. In Schweig haben Unbekannte am Dienstagabend einen 22-Jährigen gestoppt und seinen Luxuswagen geraubt. Nach bisherigen Erkenntnissen fuhr der Mann gegen 23 Uhr auf der Straße am Bahndamm, als ihn ein grauer VW-Bus mit der LED-Anzeige Polizei folgend zum Anhalten brachte. Drei Männer in SEK-ähnlicher Kleidung gaben sich als LKA-Beamte aus, legten dem 22-Jährigen Handfesseln an und verschleppten ihn. Sein Wagen blieb zurück. Stunden später setzten die Männer den 22-Jährigen in Diepersdorf wieder ab. Sein smaragdgrüner Mercedes-Maybach mit goldfarbener Motorhaube ist verschwunden. Die Kripo Schwabach ermittelt jetzt und sucht Zeugen. Mehr Infos zu dem Fall gibt's auch auf unserer Website.
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1: Ich bin Moritz Einsel. Beim Debüt von Jürgen Klopp als Bundestrainer hat die deutsche Fußballnationalmannschaft einen Sieg knapp verpasst. Das DFB-Team kam in Amsterdam gegen die Niederlande zu einem 1:1 Unentschieden. Felix Metscher brachte Deutschland in der 32. Minute in Führung. In der Nachspielzeit erzielte Cody Gakpo den Ausgleich für die Niederlande. Als nächstes trifft das deutsche Team am Sonntag in Augsburg auf Griechenland. Im Bundestag ist heute über einen neuen Anlauf zu einer Gesetzesänderung beim Thema Organspende debattiert worden. Eine fraktionsübergreifende Gruppe von Abgeordneten hat einen Entwurf für eine Widerspruchslösung eingebracht. Die SPD-Abgeordnete Dittmar sagte, man wolle die Ausgangslage

0: Lebenslage verändern.
1: Heute müssen diejenigen aktiv werden, die Organe spenden wollen. Sie müssen ihre Zustimmung erklären. Künftig müssen diejenigen aktiv werden, die keine Organe spenden wollen. Sie müssen widersprechen. Jeder Mensch kann Nein sagen.
0: Der Grünen-Abgeordnete Lehmann vertritt eine andere Meinung.
2: Ein Mensch sollte nur selbst über seinen Körper verfügen. Die Widerspruchsregelung hingegen bedeutet im Kern nichts anderes als eine Vergesellschaftung des Körpers.
0: Etwa 8000 Menschen in Deutschland warten derzeit auf ein Spenderorgan. Eigentlich sollte Sachsen-Anhalt demnächst den Vorsitz der Ministerpräsidentenkonferenz übernehmen. Stattdessen behält Rheinland-Pfalz den MPK-Vorsitz für ein weiteres Jahr. Das haben die Regierungschefs der Länder beschlossen. Hintergrund ist der Wahlsieg der AfD in Sachsen-Anhalt und die Ungewissheit, wer dort künftig regiert. Reporter der US-Medien CNN, MS Now und Politico haben wieder Zugang zum Weißen Haus. Das teilten die drei Medienhäuser mit, nachdem sie zunächst erneut zurückgewiesen worden waren, trotz eines Richterspruchs zu ihren Gunsten. Ein Richter ordnete den vorläufigen Zutritt für Vertreter der drei Medien an, nachdem US-Präsident Trump sie vergangenen Freitag aus seinem Amtssitz verbannt hatte. Bei einem ökumenischen Gottesdienst auf dem Münchner Oktoberfest haben hunderte Menschen eines tödlich verunglückten Mitarbeiters gedacht. Die Veranstaltung im Marstallzelt richtete sich an Schaustellerfamilien, Wiesenwirte und Marktkaufleute, aber auch andere Gäste waren eingeladen. Der 52 Jahre alte Security-Mitarbeiter war am Montagabend von der Gondel eines Freefall Towers getroffen worden.
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4: Mit Tanja Scholl. Wenn Anfang Oktober plötzlich Eurofighter über Nürnberg auftauchen, ist das kein Alarmfall, sondern eine Übung. Vom 5. bis 9. Oktober trainiert die Luftwaffe am Albrecht-Dürer-Airport Starts und Landungen. Eingesetzt werden 4 Kampfflugzeuge des taktischen Luftwaffengeschwaders 74. Geübt wird dabei der Ernstfall. Die Luftwaffe nutzt bewusst zivile Infrastruktur, um flexibel zu bleiben und die Zusammenarbeit mit dem Flughafen zu testen. Im Fachjargon heißt das Dispersed Operations. Der normale Flugbetrieb soll laut Airport so wenig wie möglich beeinträchtigt werden.

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1: Nicht die Größe des Hundes entscheidet den Kampf, sondern sein Wille zu kämpfen.
2: Der Elitesoldat James und sein Militärhund Odin haben zu Beginn von Eiserne Wildnis, Heart of the Beast, genug von Krieg und Gewalt. Das eingespielte Gespann quittiert den Dienst und beschließt, fortan in den Weiten Alaskas zu leben.
3: Du bist der erste Mensch, der sich so weit hier raustraut. Was machst du beruflich, James?
1: Army Special Forces im Ruhestand.
3: Hey, habe ich das Silber im Maul deines Hundes gesehen?
1: Odin war ein Aufklärungshund. Der Feind hat ihm einen Ziegelstein ins Maul geschlagen.
3: Hat dasselbe Arschloch ihm das Bein gebrochen?
1: Ja.
3: Hoffe, du hast dem Kerl ordentlich die Meinung gegeigt.
1: Hab ihm in den Kopf geschossen.
3: Verdammt.
2: Obwohl ihnen der Einheimische davon abrät, machten sich James und Odin auf den Weg in eine unzugängliche Region. Und prompt bekommen sie Probleme. Vor allem Odin, der schlecht schläft und verletzt wird.
1: Die Pfote, Kumpel. Bist ein Guter. Ist okay. Komm, komm. Es war nur ein Albtraum. Wir sind nicht mehr dort. Ich bring dich nach Hause. Wir müssen es wohl auf die harte Tour machen. Ich werde dich hier nicht sterben lassen.
2: Also machen sich Mensch und Hund auf den Weg. Das schweißt die beiden zusammen. Als Hauptdarsteller Brad Pitt das Drehbuch las, war er begeistert. Die Verbindung von Hund und Mensch bewegte ihn sehr.
4: When I first picked up the script, I read it. That bond between human and dog, dog and human. Something quite incredible. And it just really, really moved me.
2: Brad Pitt spielt seine Rolle in Eiserne Wildnis, Heart of the Beast richtig stark. Und Hund Odin wird von Uber so toll gespielt, dass er nicht nur die Herzen von Hundefreunden berührt. Stefan Grundler, 98,6 Charivari, Kinoredaktion.

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2: Ich bin Moritz Einsel. Beim Debüt von Jürgen Klopp als Bundestrainer hat die deutsche Fußballnationalmannschaft einen Sieg knapp verpasst. Das DFB-Team kam in Amsterdam gegen die Niederlande zu einem 1:1 Unentschieden. Felix Metscher brachte Deutschland in der 32. Minute in Führung. In der Nachspielzeit erzielte Cody Gakpo den Ausgleich für die Niederlande. Als nächstes trifft das deutsche Team am Sonntag in Augsburg auf Griechenland. Im Bundestag ist heute über einen neuen Anlauf zu einer Gesetzesänderung beim Thema Organspende debattiert worden. Eine fraktionsübergreifende Gruppe von Abgeordneten

0: Abgeordneten hat einen Entwurf für eine Widerspruchslösung eingebracht. Die SPD-Abgeordnete Dittmar sagte, man wolle die Ausgangslage verändern.
1: Heute müssen diejenigen aktiv werden, die Organe spenden wollen. Sie müssen ihre Zustimmung erklären. Künftig müssen diejenigen aktiv werden, die keine Organe spenden wollen. Sie müssen widersprechen. Jeder Mensch kann Nein sagen.
0: Der Grünen-Abgeordnete Lehmann vertritt eine andere Meinung.
2: Ein Mensch sollte nur selbst über seinen Körper verfügen. Die Widerspruchsregelung hingegen bedeutet im Kern nichts anderes als eine Vergesellschaftung des Körpers.
0: Etwa 8000 Menschen in Deutschland warten derzeit auf ein Spenderorgan. Eigentlich sollte Sachsen-Anhalt demnächst den Vorsitz der Ministerpräsidentenkonferenz übernehmen. Stattdessen behält Rheinland-Pfalz den MPK-Vorsitz für ein weiteres Jahr. Das haben die Regierungschefs der Länder beschlossen. Hintergrund ist der Wahlsieg der AfD in Sachsen-Anhalt und die Ungewissheit, wer dort künftig regiert. Reporter der US-Medien CNN, MS Now und Politico haben wieder Zugang zum Weißen Haus. Das teilten die drei Medienhäuser mit, nachdem sie zunächst erneut zurückgewiesen worden waren, trotz eines Richterspruchs zu ihren Gunsten. Ein Richter ordnete den vorläufigen Zutritt für Vertreter der drei Medien an, nachdem US-Präsident Trump sie vergangenen Freitag aus seinem Amtssitz verbannt hatte. Bei einem ökumenischen Gottesdienst auf dem Münchner Oktoberfest haben hunderte Menschen eines tödlich verunglückten Mitarbeiters gedacht. Die Veranstaltung im Marstallzelt richtete sich an Schaustellerfamilien, Wiesenwirte und Marktkaufleute, aber auch andere Gäste waren eingeladen. Der 52 Jahre alte Security-Mitarbeiter war am Montagabend von der Gondel eines Freefall Towers getroffen worden.
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4: Mit Tanja Scholl. Bei den hohen Spritpreisen überlegt manch einer, auf öffentliche Verkehrsmittel umzusteigen. Fakt ist, die VAG hat seit dem letzten Jahr Abokunden hinzugewonnen. Im Vergleich zum September letzten Jahres sind es aktuell rund 9.000. Das ist ein Plus von etwa 3%. Woran genau das liegt, darüber kann VAG-Sprecherin Elisabeth Seitzinger nur spekulieren.
5: Wir gehen davon aus, dass es das gute bis sehr gute ÖPNV-Angebot in Nürnberg und im VGN ist. Dass es die attraktiven Ticketpreise sind, da ist insbesondere das Deutschlandticket zu erwähnen und vielleicht auch die Entwicklung an der Zapfsäule, wobei das ja ein Faktor ist, der wahrscheinlich erst längerfristig wirkt.
4: Wer vom Auto auf die Öffis umsteigen will, kann sich von der VAG beraten lassen, von der Ticketwahl bis zum Carsharing.
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1: Ich bin Moritz Einzel. Die deutsche Fußballnationalmannschaft hat beim Debüt von Jürgen Klopp als Bundestrainer einen Sieg knapp verpasst. Das DFB-Team kam in Amsterdam gegen die Niederlande zu einem 1:1 Unentschieden. Felix Metscher brachte Deutschland in der 32. Minute in Führung. In der Nachspielzeit erzielte Cody Gakpo den Ausgleich für die Niederlande. Klopps Fazit bei RTL.
2: Ich war mit vielen Einzelleistungen sehr, sehr, sehr zufrieden. War generell mit der Leidenschaft, die wir an den Tag gelegt haben, sehr zufrieden. Wir können besser und mehr Fußball spielen, ganz bestimmt.
1: Als nächstes trifft das deutsche Team am Sonntag in Augsburg auf Griechenland. Gezielte Finanzhilfen je nach Einkommen statt Tankrabatt für alle. Das ist bisher wegen fehlender Daten zwischen den Finanzämtern nicht möglich. Aber laut Süddeutscher Zeitung arbeitet die Regierung daran, das zu ändern. In anderen Ländern, etwa in den USA, wird seit Jahren die gezielte Hilfe praktiziert, teilweise mit Hilfe von

0: Papierschecks, die per Post verschickt werden. Die Bundesregierung will Geheimdiensten mehr Macht geben. Der Bundestag hat über einen Gesetzentwurf beraten, der die Befugnisse von BND und Verfassungsschutz ausweiten soll. Künftig könnte der BND fremde IT-Systeme angreifen und ausländische Unternehmen sabotieren, wenn von ihnen eine Gefahr für Deutschland ausgeht. Die Regierung begründet den Schritt, Deutschland sei zunehmend Ziel von Spionage, Sabotage, Cyberangriffen und Desinformation. Streit mit der Familie, Geldsorgen oder die psychische Gesundheit. Viele Nutzer von Chatbots wenden sich mit persönlichen und vertraulichen Themen an die KI-Anwendungen. In einer Befragung des Software-Dienstleisters Proton gaben 68% an, mindestens einmal ein sensibles Thema mit einem KI-System besprochen zu haben. Gleichzeitig vertrauen gut 40% der Nutzer den Anbietern wenig oder gar nicht, wenn es um Datenschutz geht. Und nochmal Sport. Die Basketballer des FC Bayern sind mit einem Sieg in die neue Saison in der Euroleague gestartet. Die Münchner setzten sich in Sofia gegen Hapoel Tel Aviv mit 86-84 durch. Nach einer titellosen Saison auch national wollen die Bayern-Basketballer in der neuen Spielzeit deutlich besser abschneiden. In der Euroleague gehören sie aber nicht zu den Titelfavoriten.
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2: Mit Tanja Scholl. Ein angeblicher Polizeieinsatz endet im Nürnberger Land in einer spektakulären Entführung. In Schweig haben Unbekannte am Dienstagabend einen 22-Jährigen gestoppt und seinen Luxuswagen geraubt. Nach bisherigen Erkenntnissen fuhr der Mann gegen 23 Uhr auf der Straße am Bahndamm, als ihn ein grauer VW-Bus mit der LED-Anzeige Polizei folgen zum Anhalten brachte. Drei Männer in SEK-ähnlicher Kleidung gaben sich als LKA-Beamte aus, legten dem 22-Jährigen Handfesseln an und verschleppten ihn. Sein Wagen blieb zurück. Stunden später setzten die Männer den 22-Jährigen in Diepersdorf wieder ab. Sein smaragdgrüner Mercedes-Maybach mit goldfarbener Motorhaube ist verschwunden. Die Kripo Schwabach ermittelt jetzt und sucht Zeugen. Mehr Infos zu dem Fall gibt's auch auf unserer Website.

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1: Wir sind im Herbst. 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Sandra Duy ist Expertin bei der Vergleichsplattform finanztipp.de.
2: Wer Heizöl erst auf den letzten Drücker bestellt, zahlt tatsächlich auch deutlich mehr. In unserer Untersuchung war eine Expresslieferung innerhalb von 48 Stunden im Schnitt knapp 300 Euro teurer als eine flexible Lieferung. 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Deshalb sollte man lieber frühzeitig vergleichen und jetzt vor der Heizsaison trotz der hohen Preise nicht warten, bis der Tank fast leer ist und die Bestellung sehr dringend.
1: Wer 3000 Liter zum aktuellen Stand tankt, bezahlt 167 Euro pro 100 Liter. Also 3000 Liter kosten dann rund 5000 Euro. Nur im März vor 4 Jahren war das Öl noch teurer. Also besser lieber gleich tanken und nicht warten. Und noch ein Tipp.
2: Auch bei hohen Heizölpreisen lässt sich noch sparen. Am meisten bringt es, verschiedene Händler zu vergleichen. Bei unserer Untersuchung lag nämlich zwischen dem günstigsten und dem teuersten Angebot in einem Händlervergleich im Schnitt fast 500 Euro. Es ist also absolut sinnvoll, nicht immer beim gleichen Händler zu bestellen, sondern vorher Preise zu vergleichen. Außerdem ist es günstiger, bei der Lieferzeit flexibel zu bleiben und auch, wenn möglich, teure Ratenzahlung zu vermeiden. Wenn also die große Tankfüllung finanziell einfach gerade nicht drin ist, lieber etwas weniger bestellen, denn ein kleiner Mengenrabatt lohnt sich einfach nicht, wenn dafür hohe Finanzierungskosten anfallen.
1: Danke an Sandra Duy von der Vergleichsplattform finanztipp.de. Ich wünsche euch jetzt einen möglichst milden Herbst und dass ihr nicht so viel heizen müsst.
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1: Eine richtig bunte Mischung bieten drei der neuen Filme in unseren fränkischen Kinos. Vorhang auf für Bibi Blocksberg 2, Spa Weekend und Primetime. Eine Fernsehsendung hat es sich in Primetime zur Aufgabe gemacht, Pädophile vor laufender Kamera zu entlarven.
2: Heute Abend was vor?
3: Wer sind Sie?
2: Nehmen Sie doch Platz. Ich bin Chris Hansen von Dateline NBC. Und wir machen eine Story über Erwachsene, die online Kontakt zu Teenagern suchen. Ihnen ist klar, wonach das aussieht, oder?
1: Moderator Chris Hansen wird überragend von Robert Pattinson gespielt. Er zeigt in Primetime, wie schon zuletzt in Die Odyssee, dass er seine Twilight-Teenie-Zeit schon lange hinter sich gelassen hat. Drei Schulfreundinnen sind in Spa-Weekend längst von Kindern und Beruf gestresste Frauen geworden. Da hat eine von ihnen die Lösung.
4: Deswegen brauchen wir ein Spa-Wochenende. Massagen, Champagner.
5: Ja. Bademäntel.
6: Meine letzte Massage hatte ich im Grunde bei meiner letzten Mammographie.
7: Manchmal mache ich mir Sorgen um dich. Ich habe ein Zimmer gebucht.
8: Was? Wir gönnen uns ein Spa-Wochenende, ja. Bitte!
1: Das Wochenende wird unvergesslich, denn Spa-Weekend ist von den Machern von Bad Moms und Hangover und entsprechend klamaukig. Zu Beginn von Bibi Blocksberg 2, die total verhexte Zeitreise, haben Bibis Hexenfreundinnen coole Praktika ergattert. Nur sie landet in einem Museum.
9: Ich kann jetzt hier echt keine Praktikantin gebrauchen. Noch dazu eine Hexe.
10: Ja, und jetzt?
9: Deine Uniform fürs Praktikum.
10: Und was soll ich jetzt machen?
9: Nichts.
10: Nichts? Ist das nicht ein bisschen wenig?
1: Schon, aber wie der Titel verrät, geht es für Bibi in Bibi Blocksberg 2, die total verhexte Zeitreise, schon bald in ein Abenteuer in der Vergangenheit. Stefan Grundler, 98.6 Charivari, Kinoredaktion.

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10: Ich bin Moritz Einsel. Die deutsche Fußballnationalmannschaft hat beim Debüt von Jürgen Klopp als

0: Bundestrainer einen Sieg knapp verpasst. Das DFB-Team kam in Amsterdam gegen die Niederlande zu einem 1:1 Unentschieden. Felix Metscher brachte Deutschland in der 32. Minute in Führung. In der Nachspielzeit erzielte Cody Gakpo den Ausgleich für die Niederlande. Klopps Fazit bei RTL.
1: Ich war mit vielen Einzelleistungen sehr, sehr, sehr zufrieden. War generell mit der Leidenschaft, die wir an den Tag gelegt haben, sehr zufrieden. Wir können besser und mehr Fußball spielen, ganz bestimmt.
0: Als nächstes trifft das deutsche Team am Sonntag in Augsburg auf Griechenland. Gezielte Finanzhilfen je nach Einkommen statt Tankrabatt für alle. Das ist bisher wegen fehlender Daten zwischen den Finanzämtern nicht möglich. Aber laut Süddeutscher Zeitung arbeitet die Regierung daran, das zu ändern. In anderen Ländern, etwa in den USA, wird seit Jahren die gezielte Hilfe praktiziert. Teilweise mit Hilfe von Papierschecks, die per Post verschickt werden. Die Bundesregierung will Geheimdiensten mehr Macht geben. Der Bundestag hat über einen Gesetzentwurf beraten, der die Befugnisse von BND und Verfassungsschutz ausweiten soll. Künftig könnte der BND fremde IT-Systeme angreifen und ausländische Unternehmen sabotieren, wenn von ihnen eine Gefahr für Deutschland ausgeht. Die Regierung begründet den Schritt, Deutschland sei zunehmend Ziel von Spionage, Sabotage, Cyberangriffen und Desinformation. Streit mit der Familie, Geldsorgen oder die psychische Gesundheit. Viele Nutzer von Chatbots wenden sich mit persönlichen und vertraulichen Themen an die KI-Anwendungen. In einer Befragung des Software-Dienstleisters Proton gaben 68% an, mindestens einmal ein sensibles Thema mit einem KI-System besprochen zu haben. Gleichzeitig vertrauen gut 40% der Nutzer den Anbietern wenig oder gar nicht, wenn es um Datenschutz geht. Und nochmal Sport. Die Basketballer des FC Bayern sind mit einem Sieg in die neue Saison in der Euroleague gestartet. Die Münchner setzten sich in Sofia gegen Hapoel Tel Aviv mit 86:84 durch. Nach einer titellosen Saison auch national wollen die Bayern-Basketballer in der neuen Spielzeit deutlich besser abschneiden. In der Euroleague gehören sie aber nicht zu den Titelfavoriten.
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3: Mit Tanja Scholl. Wenn Anfang Oktober plötzlich Eurofighter über Nürnberg auftauchen, ist das kein Alarmfall, sondern eine Übung. Vom 5. bis 9. Oktober trainiert die Luftwaffe am Albrecht-Dürer-Airport Starts und Landungen. Eingesetzt werden 4 Kampfflugzeuge des taktischen Luftwaffengeschwaders 74. Geübt wird dabei der Ernstfall. Die Luftwaffe nutzt bewusst zivile Infrastruktur, um flexibel zu bleiben und die Zusammenarbeit mit dem Flughafen zu testen. Im Fachjargon heißt das Dispersed Operations. Der normale Flugbetrieb soll laut Airport so wenig wie möglich beeinträchtigt werden.
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2: Ich bin Moritz Einzel. Rund 3 Monate ist das frühe WM-Aus her. Jetzt soll eine neue Ära beginnen für die deutsche Fußballnationalmannschaft. Sie trägt die Handschrift von Jürgen Klopp als Bundestrainer. Sein erstes Spiel in der Nations League in den Niederlanden ist ganz gut gelaufen. 1:1 der Endstand am Abend in Amsterdam. Torschütze für Deutschland war Felix Metscher in der 32. Minute. DFB-Kapitän Joshua Kimmich bei RTL.
3: In der zweiten Halbzeit hat man dann schon das Gefühl gehabt, dass die Holländer stärker wurden, dass sie bessere Chancen hatten. Wir waren dann mit dem Verteidigen ja beschäftigt, hatten auch da noch den einen oder anderen Konter, den wir nicht ganz so sauber ausspielen, sonst können wir vielleicht das 2-0 machen und am Strich verdient es Unentschieden.
2: Der Ausgleich gelang den Niederländern in der Nachspielzeit. Jürgen Klopps Heimpremiere als Bundestrainer ist dann am Sonntagabend in Augsburg gegen Griechenland. Rheinland-Pfalz behält den Vorsitz der Ministerpräsidentenkonferenz für ein weiteres Jahr. Das haben die Regierungschefs der Länder beschlossen.

0: beschlossen. Eigentlich hätte Sachsen-Anhalt den MPK-Vorsitz in Kürze übernehmen sollen, doch nach dem AfD-Wahlsieg herrscht Ungewissheit, wer dort künftig regiert. Es ist das Treffen der beiden wohl mächtigsten Männer der Welt und kann deswegen Auswirkungen auf die gesamte Weltwirtschaft haben. US-Präsident Trump hat den chinesischen Staatschef Xi in Washington empfangen. Dabei ging es um Themen wie Handel, künstliche Intelligenz und die Kriege in der Ukraine und im Iran. Xi sprach sich für eine stärkere Zusammenarbeit aus. Trump hob hervor, auch China wolle KI nicht staatlich regulieren. Die deutsche Wirtschaft kommt wieder in Schwung und zwar kräftiger als bislang gedacht. Die führenden Wirtschaftsinstitute im Land haben ihre Konjunkturprognose verdoppelt. In ihrem Herbstgutachten erwarten sie jetzt für das laufende Jahr einen Anstieg des Bruttoinlandsprodukts um 1,3%. Im Frühling hatten sie noch mit einem Plus von 0,6% gerechnet. Wetterbedingt war es bislang nicht möglich, per Drohne zu erkunden, wie heftig der Felssturz an Deutschlands höchstem Berg, der Zugspitze, war. Eine Sprecherin einer Forschungsstation sagte, es sei nach wie vor sehr staubig. Heute soll das Wetter mitspielen. Klar ist bisher, dass der Felssturz am Dienstag auf einer Höhe von rund 2800 Metern stattgefunden hat. Als Grund wird der auftauende Permafrost infolge des Klimawandels vermutet.
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2: Mit Tanja Scholl. Bei den hohen Spritpreisen überlegt manch einer, auf öffentliche Verkehrsmittel umzusteigen. Fakt ist, die VAG hat seit dem letzten Jahr Abokunden hinzugewonnen. Im Vergleich zum September letzten Jahres sind es aktuell rund 9.000. Das ist ein Plus von etwa 3%. Woran genau das liegt, darüber kann VAG-Sprecherin Elisabeth Seitzinger nur spekulieren.
3: Wir gehen davon aus, dass es das gute bis sehr gute ÖPNV-Angebot in Nürnberg und im VGN ist. Das ist die attraktiven Ticketpreise sind. Da ist insbesondere das Deutschlandticket zu erwähnen und vielleicht auch die Entwicklung an der Zapfsäule, wobei das ja ein Faktor ist, der wahrscheinlich erst längerfristig wirkt.
2: Wer vom Auto auf die Öffis umsteigen will, kann sich von der VAG beraten lassen, von der Ticketwahl bis zum Carsharing.

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1: Achtung, Vogelfreunde. Das hier war der Vogel des Jahres 2023. Schön, gell? Der Gesang des Braunkehlchens. 2024 war es der Kiebitz. Und im letzten Jahr der Hausrotschwanz. Ja, aber welcher wird der Vogel des Jahres in diesem Jahr? Darüber könnt ihr sogar selbst mitentscheiden. Dr. Angelika Nelson vom Landesbund für Vogel- und Naturschutz. Warum wird eigentlich überhaupt ein einzelner Vogel ausgezeichnet?
2: Das Ziel beim Vogel des Jahres ist, dass da ein Vogel sozusagen im Fokus steht, dass der andere Vögel dann repräsentiert und die Medien Aufmerksamkeit bekommt und dass die Bürger und Bürgerinnen da praktisch was lernen oder was Neues eben erfahren über diesen einen Vogel und was die eben für Probleme hat und wie man denen helfen kann.
1: Also es geht um deutlich mehr als nur um einen Titel und wenn wir schon mit abstimmen dürfen, stellt sich natürlich die Frage, was bringt unsere Stimme am Ende eigentlich ganz konkret?
2: Es stehen eben 5 Kandidaten zur Wahl. Dann entscheidet man sich für einen, der ein ganz besonders wichtiges Thema vertritt oder wo man eben meint, da könnte man wirklich was Gutes tun und eben wirklich im Naturschutz was voranbringen. Dann werden eben dann später Projekte oft angeleitet oder umgesetzt, um diesem Vogel oder dieser Vogelgemeinschaft zu helfen.
1: Also Stimme abgeben und damit ein bisschen was für den Naturschutz tun, klingt doch nach einem ziemlich guten Grund mitzumachen. Und wenn ihr mehr zu den Kandidaten wissen wollt oder auch abstimmen wollt, wir haben euch alles nochmal zusammengeschrieben auf unserer Homepage unter 98.6charivari.de.
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1: Ich bin kein Mann, den man erfolgreich verarschen kann.
2: Und deshalb ist der ehemalige Elitesoldat Hank in Runner als Lieferant für besondere Fälle unterwegs. Sein neuester Auftrag führt ihn zu einem gewissen Ben Bishop.
3: Ich sehe, du bist bereit.
1: Klar, kann ich das haben, Mr. Bishop?
3: Nenn mich Ben. Mr. Bishop wollte mein Vater genannt werden.
1: Gut, kann es haben?
3: Du hast es schon.
1: Ich komme nicht ganz mit.
3: Naja, du lieferst mich. Ich wiederum liefere auch was. Siehst du, das ist ein hochmodernes, temperaturgeregeltes System zur Organkonservierung. Das ist kein FedEx-Paket. Du bist heute also gewissermaßen der Lieferant vom Lieferant. Soweit klar?
1: Nicht so ganz.
2: Ist ja auch nicht wichtig, denn Hank soll ja Ben liefern und nicht den silbernen Koffer, den er bei sich trägt. Während der Fahrt bekommt Hank heraus, dass da eine Organspendeleber drin ist.
1: Ich möchte Sie was fragen. Wie viel bringt sowas auf dem Schwarzmarkt?
3: Warum stellst du mir so eine Frage?
1: Beantworten Sie sie.
3: Ja, wenn jemand verzweifelt genug wäre und das Geld dafür hätte. Für diese spezielle Leber? 1 Million vielleicht?

0: Eine Million?
1: Naja, ich meine, der Spender und der Empfänger haben die seltenste Blutgruppe auf dem Planeten. Aber Hank, ich finde dieses Gespräch beunruhigend. Worauf willst du hinaus?
2: Nun, Hank hat bemerkt, dass die beiden verfolgt werden. Denn die Mutter eines Drogendealers braucht genau diese Leber.
1: Wer kriegt sie? Wer kriegt was?
0: Die scheiß Leber, Ben.
1: Sie ist für ein Kind.
0: Was?
1: Ja, ein Mädchen. 7 Jahre alt. Sie heißt Ellie Baker, hat eine seltene Form von Leberkrebs. Aggressiv und streut verdammt schnell.
3: Seit wann ist sie krank?
1: Ihr halbes Leben. Wenn sie das hier heute nicht kriegt, war's das. Dann überlebt sie nicht.
2: Also setzen die zwei alles daran, das Mädchen zu retten. Neben viel Action bietet Runner auch viel Spaß. Dafür sorgen die beiden Hauptdarsteller, Reacher-Star Alan Richardson und Spaßvogel Owen Wilson. Stefan Grundler, 98.6 Charivari, Kinoredaktion.

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13: Ich bin Moritz Einzel. Rund 3 Monate ist das frühe WM-Aus her. Jetzt soll eine neue Ära beginnen für die deutsche Fußballnationalmannschaft. Sie trägt die Handschrift von Jürgen Klopp als Bundestrainer. Sein erstes Spiel in der Nations League in den Niederlanden ist ganz gut gelaufen. 1:1 der Endstand am Abend in Amsterdam. Torschütze für Deutschland war Felix Metscher in der 32. Minute. DFB-Kapitän Joshua Kimmich bei RTL.
14: In der zweiten Halbzeit hat man dann schon das Gefühl gehabt, dass die Holländer stärker wurden, dass sie bessere Chancen hatten. Wir waren dann mit dem Verteidigen ja beschäftigt, hatten auch da noch den einen oder anderen Konter, den wir nicht ganz so sauber ausspielen, sonst können wir vielleicht das 2-0 machen und am Strich verdient das Unentschieden.
13: Der Ausgleich gelang den Niederländern in der Nachspielzeit. Jürgen Klopps Heimpremiere als Bundestrainer ist dann am Sonntagabend in Augsburg gegen Griechenland. Rheinland-Pfalz behält den Vorsitz der Ministerpräsidentenkonferenz für ein weiteres Jahr. Das haben die Regierungschefs der Länder beschlossen. Eigentlich hätte Sachsen-Anhalt den MPK-Vorsitz in Kürze übernehmen sollen. Doch nach dem AfD-Wahlsieg herrscht Ungewissheit, wer dort künftig regiert. Es ist das Treffen der beiden wohl mächtigsten Männer der Welt und kann deswegen Auswirkungen auf die gesamte Weltwirtschaft haben. US-Präsident Trump hat den chinesischen Staatschef Xi in Washington empfangen. Dabei ging es um Themen wie Handel, künstliche Intelligenz und die Kriege in der Ukraine und im Iran. Xi sprach sich für eine stärkere Zusammenarbeit aus. Trump hob hervor, auch China wolle KI nicht staatlich regulieren. Die deutsche Wirtschaft kommt wieder

0: in Schwung und zwar kräftiger als bislang gedacht. Die führenden Wirtschaftsinstitute im Land haben ihre Konjunkturprognose verdoppelt. In ihrem Herbstgutachten erwarten sie jetzt für das laufende Jahr einen Anstieg des Bruttoinlandsprodukts um 1,3%. Im Frühling hatten sie noch mit einem Plus von 0,6% gerechnet. Wetterbedingt war es bislang nicht möglich, per Drohne zu erkunden, wie heftig der Felssturz an Deutschlands höchstem Berg, der Zugspitze, war. Eine Sprecherin einer Forschungsstation sagte, es sei nach wie vor sehr staubig. Heute soll das Wetter mitspielen. Klar ist bisher, dass der Felssturz am Dienstag auf einer Höhe von rund 2800 Metern stattgefunden hat. Als Grund wird der auftauende Permafrost infolge des Klimawandels vermutet.
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2: Mit Tanja Scholl. Ein angeblicher Polizeieinsatz endet im Nürnberger Land in einer spektakulären Entführung. In Schweig haben Unbekannte am Dienstagabend einen 22-Jährigen gestoppt und seinen Luxuswagen geraubt. Nach bisherigen Erkenntnissen fuhr der Mann gegen 23 Uhr auf der Straße am Bahndamm. Als sie in einen grauer VW-Bus mit der LED-Anzeige Polizei folgen zum Anhalten brachte. Drei Männer in SEK-ähnlicher Kleidung gaben sich als LKA-Beamte aus, legten dem 22-Jährigen Handfesseln an und verschleppten ihn. Sein Wagen blieb zurück. Stunden später setzten die Männer den 22-Jährigen in Diepersdorf wieder ab. Sein smaragdgrüner Mercedes-Maybach mit goldfarbener Motorhaube ist verschwunden. Die Kripo Schwabach ermittelt jetzt und sucht Zeugen. Mehr Infos zu dem Fall gibt's auch auf unserer Website.
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0: beschließen muss. Außerdem ging es um die Finals in den 2030er Jahren und wie der Oberbürgermeister damals die Wiedervereinigung erlebt hat. Steigen wir direkt ein. Markus, wir sind wieder da bei dir im Rathaus. Danke, dass du uns wieder empfängst heute.
1: Ja, sehr gerne. Herzlich willkommen. Ich hoffe, alle Batterien sind aufgeladen und wir konnten uns gut erholen. Ich habe mich auf jeden Fall sehr gut erholt und bin bereit für das, was kommt.
0: Das, was jetzt vor dir liegt.
1: Ja.
0: Wo ging's denn diesmal hin für euch? Wo wartet denn?
1: Alles spontan. Ich kann nur sagen, mein letzter Termin war ja mit der Christopher Street Day und ja. Wir haben 3 Tage vorher haben wir gesagt, ach komm, wir wollten ja ursprünglich nach Frankreich, das war uns aber dann zu voll und irgendwie auch mit zu heiß. Und dann sind wir nach St. Peter-Ording.
0: Ach, schön.
1: In den Norden oben, das war richtig toll, kann ich jedem nur empfehlen, toller Strand, tolle Stadt auch, also das ist hat uns richtig gut gefallen, war eine gute Erholung, sind dann haben einen Tag vorher auf der Mecklenburgischen Seenplatte was gebucht, sind dann einfach rübergefahren, haben Mecklenburgische Seenplatte gemacht, paar Tage, schön. Sind dann wieder nach Hause, waren 2 Tage daheim und der Junior wollte unbedingt noch ganz heiß und ganz warmes Meer. Und dann sind wir noch ganz spontan nach Kreta geflogen. Eine Woche.
0: Sehr schön. Ja, Griechenland, sehr schön. War ich selber noch nicht. Möchte ich unbedingt mal hin. Obwohl jetzt 40 Grad nicht so mein Wetter ist.
1: Auch es vom Bautyp her ist das nicht so mal. Es waren 34, an einem Tag waren 37, war aber immer am Meer, war ein bisschen in der Luft. Ich fand's gut. Wir haben viel Sport gemacht und wir sind, also wir können das nicht, aber wir machen es trotzdem leidenschaftlich. Beachvolleyball.
0: Cool.
1: Und dann einfach mal Zeit mit den Lieben verbringen, ja. Und dann ist dann auch der Urlaub wieder schnell vorbei, ne?
0: Also ja, glaub ein
1: paar Tage, dann hier 5, hier 3, hier nochmal 4 und dann ist wieder alles vorbei. Also es ist insgesamt richtig schön gewesen und ja, also jetzt kommt der heiße Herbst.
0: Ja, heißer Herbst ist genau das richtige Stichwort. Unmittelbar nachdem wir uns das letzte Mal gesehen hatten, wurde ja quasi eine Haushaltssperre verhängt. Ihr musstet da durchgreifen. Nimm doch bitte die Hörer und mich nochmal mit. Was war der Auslöser und was ist aktuell der Stand der Dinge?
1: Also was heißt Haushaltssperre? Das ist eine, ich versuche es mal wie im Privaten das zu erklären.
0: Ja.
1: Jeder von uns macht fürs nächste Jahr vielleicht eine Planung und sagt, okay, ich habe so und so viel Einnahmen, das ist mein Gehalt, ich kriege ein Weihnachtsgeld vielleicht oder ich kriege noch irgendwo eine Boni oder ich habe noch eine Mieteinnahme oder ich kriege irgendwo noch eine Kohle her und dann habe ich meinen Status quo erstmal, den ich mir errechne und dann plane ich meine Ausgaben. Fahre in Urlaub, hol mir einen neuen Schrank, hol mir eine neue Küche oder so. So macht die Stadt das ja auch. So,
0: ja.
1: Wir haben Einnahmen und die größte Einnahmequelle ist die Gewerbesteuer. So, jetzt müssen wir natürlich festhalten, dass wir eine gute Gewerbesteuer haben und ich danke allen, die bei uns wirklich Steuern zahlen, ob Einkommensteuer oder Gewerbesteuer. Aber wir haben natürlich auch dementsprechend viele Ausgaben und wir mussten schon annehmen, dass die Gewerbesteuer einfach sehr stark steigt. So, weil wir haben in den letzten Jahren oder meiner Zeit haben wir wirklich gute Gewerbesteuerzahler nach Nürnberg geholt und wir haben zugelegt. Und wir haben eine Prognose gesetzt. So. Mhm. Und jetzt ist eins eingetreten und das war halt wirklich einen Tag oder 2 Tage nachdem ihr da wart, kam der Kämmerer zu mir und hat gesagt, Mensch Markus, wir haben jetzt die Zahlen für Juni bekommen. Bis Mai lief genau das, wie wir es prognostiziert haben. Ist die Gewerbesteuer auch so hoch gegangen. Aber jetzt ist sie auf einmal leicht Tendenz runter. Heißt nicht, dass die Gewerbesteuer eingebrochen ist, sondern ja. Die ist immer noch hoch, aber die Erwartung oder das, was wir gehofft haben zu bekommen,
0: ja,
1: das ist nicht eingetreten. So, und wir haben aber natürlich ja Ausgaben geplant mit der Hoffnung, dass genau dieser Betrag, den wir reingeschrieben haben, auch sozusagen, dass wir diese Ausgaben tätigen können.
0: Ja.
1: Wenn ich aber jetzt schon weiß, dass ich diese Einnahme in der Höhe, in der ich dann auch ausgegangen bin, nicht habe, muss ich ja sagen, okay, da muss ich dieses Jahr schauen, dass ich das und das vielleicht nicht gleich ausgebe, um den Cashflow sozusagen zu erhalten.
0: Ja.
1: So, und das haben wir gemacht. Also da ging es darum, müssen wir jetzt die neuen Schreibtische bestellen? Sind jetzt alle neue Ausgaben, die wir jetzt dieses Jahr noch auf Beschluss auch gleich anstoßen, müssen wir das jetzt tätigen?
0: Ja.
1: So, und das ist die Haushaltssperre. Jetzt gibt's natürlich Kritik und dann heißt es, ja, wieso habt ihr das so spät gesagt? Nochmal, ich kann dann reagieren, wenn ich was weiß. Und wir hatten dann eben diese Steuerschätzung beziehungsweise die steuerliche Erkenntnis aus dem Steueramt und nach 2 Tagen haben wir reagiert. Schneller geht's nicht.

0: Ich kann aber auch nicht meine Verwaltung fragen und sagen, na ja, jetzt haben wir das Problem. Wir müssen jetzt dann irgendwann mal eine Haushaltssperre machen, weil wir haben schlechte Einnahmen oder schlechtere Einnahmen. Ja. Dann ist es wie bei allen, dann wie daheim auch, dann gibt der Sohn noch schnell das Geld aus, dann gibt die Frau oder der Mann noch schnell das Geld aus und die Tochter hat sich auch noch schnell was gekauft, weil sie sagen, hey, wenn der Papa jetzt dann das Geld einfriert, dann gebe ich es jetzt schnell aus.
1: Ja, verstehe. So.
0: Genau deshalb haben wir gesagt, ich kann niemanden mit einbinden, sondern wir müssen jetzt auf den Stopp drücken. Das haben wir getan. Aber natürlich werden wir weiterhin Kindergärten bauen. Wir werden weiter Schulen bauen. Wir müssen natürlich auch die Straßen bauen. Aber wir müssen halt auch sparen. Also man kann es vergleichen. Wir müssen eine Diät machen. Und die ist schon hart. So. Aber natürlich wirst du bei jeder Diät wirst du auch essen. Und wirst du auch aber halt anders essen. Ja?
1: Ja.
0: Weniger essen. Und drauf schauen, was du isst. Und nichts anderes tun wir jetzt.
1: Da möchte ich jetzt genau einhaken. So. Rathaus Clubbing wurde ja direkt gestrichen. Das ist eine der Sparmaßnahmen. Du hast jetzt gerade schon wirklich so Basics wie neue Tische und sowas angeschnitten. Wie schwerwiegend wird's denn? Also ihr habt ja gesagt, Bildung, und du, das hast du ja gerade auch schon gesagt, Bildung ist auf jeden Fall schon mal außen vor. Ne? Aber was sind denn jetzt die Prestige-Sachen, die getrimmt werden.
0: Jetzt kommt ja das dazu, das ist die Haushaltssperre 2026. Das ist ja nur, sag ich mal, die Zahlen, die wir jetzt kennen für dieses Jahr.
1: Ja.
0: Aber wir wissen ja schon, wie wir jetzt in den nächsten Jahren werden. Das bedeutet Beschlüsse, die der Bundestag getroffen hat. Und das hat natürlich jetzt erstmal nichts mit einer Haushaltssperre zu tun.
1: Ja.
0: Das verwechseln viele, wenn es dann heißt, ja, Stadion und das und das und das. Das hat mit der Haushaltssperre null zu tun, weil das ist ja dann die Folgejahre.
1: Mhm.
0: Es ist aber klar so, dass wir wissen, Leute, wir haben ein Ausgabenproblem und ein Einnahmethema. Wir haben gute Einnahmen, aber wir haben mehr Ausgaben, weil wir das Klinikum mehr belastet wird. Die Hilfe im Alter hochgegangen ist, die Sozialausgaben hochgegangen sind, das Personal mit Tarifen mehr Geld bekommt. So, und diese Einnahmen fehlen uns, um das zu decken.
1: Ja.
0: So, und deshalb gilt es, dass wir natürlich auch einen Haushalt aufstellen müssen fürs nächste Jahr. Und da wissen wir jetzt schon, da müssen wir alleine schon fast 100 Millionen sparen.
1: Weil die Regierung von Mittelfranken hatte euch ja auch schon Auflagen gegeben davor, dass ihr davor das schon
0: konsolidieren müsst. Ja klar, weil sie sagt, ich kann ja keine Kredite aufnehmen, um Kredite zu bedienen.
1: Mhm.
0: Also wenn zum Schluss das Geld nicht reicht, was ich an Einnahmen habe, um auch die Ausgaben zu decken, und die Ausgaben sind natürlich auch Kredite, dann wird es dann irgendwann mal problematisch. Und wenn aber Ausgaben auf uns zukommen, die ja noch gar nicht eingeplant waren, wie ein Beitragsstabilisierungsgesetz für Krankenkassen, die auf einmal das Klinikum belastet, wie zum Beispiel Ausgaben, die im Pflege im Alter so hoch durch die Decke stießen, die der Bezirk bezahlen muss, aber sich das Geld von der Stadt holt. Das ist alles Ausgaben, oder wir haben zum Beispiel Hilfe zur Erziehung. Ja, auch da ist Gebühren, die richtig gestiegen sind, die wir bezahlen müssen. So, und jetzt gilt's, drauf zu schauen, was kann man einsparen. So, natürlich sind Projekte mit dabei, wo wir sagen, dann werden wir zum einen auch an liebgewordenen Dingen drangehen, den ein oder anderen Empfang so nicht mehr machen.
1: Mhm.
0: Dann gibt's halt nur noch mal eine Breze, dann wird's kein Getränk mal mehr geben. So, dann wird's den ein oder anderen Dienstreiseantrag nicht mehr da durchgehen.
1: Ja.
0: So, dann wird's auch nur mal drauf schauen, wie können wir den ein oder anderen Personalschlüssel anpassen. Dann also alles, was du halt an Ausgaben hast, aber das sind natürlich oftmals, und das ist das Schwierige, wir haben ja Ausgaben, die sind gesetzlich gesichert und an die kann ich ja gar nicht ran.
1: Ja.
0: So, und dann sind natürlich solche Dinge wie die ein oder andere Großveranstaltung, die halt dann auch nochmal überprüft wird, wenn wir keine Sponsoren finden.
1: Ja.
0: So.
1: Was und wäre das dann zum Beispiel?
0: Naja gut, ich meine, wir werden die Blaue Nacht haben wir sowieso nur noch alle 2 Jahre.
1: Ja.
0: So, wir werden Stars im Leupoldhain überlegen, ob es nochmal funktionieren wird.
1: Okay.
0: Ja. So, alles, wo halt dann wir eigenes Geld in die Hand nehmen müssen, wird sich nochmal genauer angesehen. Wir haben jetzt die Brunnensaison 1 Monat früher beendet. So, das sind alles so Dinge, das trifft auch den einen oder anderen Bürger. Ich kann aber das Geld, kann ich nur einmal ausgeben.
1: Ich meine,
0: oder den Euro kann ich nur einmal ausgeben.
1: Wir hatten's jetzt, glaube ich, erst gestern oder vorgestern kam es erst raus mit der Brunnensaison, spart ihr euch schon mal 27.000 Euro, meine ich, war jetzt das, was in der Pressemitteilung stand.
0: Ja.
1: Kleinvieh macht auch Mist, ja. Was ist denn mit den großen Nummern? Stichwort Frankenschnellweg, Stichwort Stadion.
0: Ne, Frankenschnellweg, ich meine, das ist halt Infrastruktur. Ich meine, ich muss ja

0: die Straße muss ich jetzt sanieren,
1: ja,
0: weil sonst muss ich sie sperren. Weil es ist ja wie bei einer, sagen wir, Bauwerk, wenn das nicht mehr die Traglast hat. Das ist ja unser Problem gewesen. Wir müssen jetzt sowieso den Frankenschnellweg angehen. Aber wir fangen ja sowieso nur im Westen an. Mhm. Also im Westen ist das Thema mit Lärmschutz und das ist das Thema, dass wir die Straße halt neu gestalten. Da werden wir natürlich damit anfangen, weil ich muss ja die Straße machen.
1: Ja. Also die Leute, man muss ja da noch lang fahren können.
0: Halt, also, ja. Ob dann, und es ist dann immer die Frage, ja, kommt der Tunnel und kommt der, sage ich, das ist in der Planfeststellung so festgelegt worden, was dann zum Schluss wirklich kommt und wie man sich das noch alles dann genauer anschaut und auch leisten kann, das werden wir sehen. Aber dass die Leute jetzt einen besseren Lärmschutz bekommen, und das Ganze, das wird jetzt getan. So. Und auch, was jetzt in den letzten Tagen und auch gestern und vorgestern mal rumgefahren, Stadion und der Oberbürgermeister hat gesagt, das wird jetzt 28 nicht angefangen. Ja, nur gut, 28 wird das Stadion nicht den Baubeginn haben.
1: Ja.
0: So, dass wir ein neues Stadion irgendwann brauchen, das ist ja vollkommen richtig, weil auch das fällt ja ein. Aber wir müssen halt schauen, wo kommt das Geld her? Und wenn wir als Stadt nicht das Geld im Moment auftreiben können und nicht in der großen Größenordnung darstellen und der Club auch nicht in einer Größenordnung, und dann wird es ja auch schwierig werden.
1: Also so. Lässt sich schon sagen, dass das jetzt aber schon ein bisschen in die Ferne gerückt ist dann
0: auch? Nee, das wird meines Erachtens natürlich jetzt nicht 28, 29, glaube ich nicht, dass der Bagger rollen wird. So, und wir brauchen jetzt, und das haben wir ja beschlossen, ein Finanzierungskonzept, mhm, weil wir wissen ja jetzt nicht, wir haben uns jetzt mal genähert, was wollen wir für ein Stadion? Okay, ein anderes Fußballstadion. Wir wollen keine Mantelbebauung. Es soll, sage ich mal, sich rein auf den Fußball konzentrieren. Wir brauchen mehr Businessplätze. Wir wollen eine Internationalität haben. Das waren ja wichtige Diskussionen. Aber ja klar, jetzt gilt's, Geld zu sammeln. So, und wenn ich das Geld und den Finanzierungsplan habe, dann kann ich loslegen.
1: Ja.
0: So, aber wenn ich jetzt in diesem Jahr, und jetzt ist dann gleich 27, weiß, okay, so und so viel Geld brauchen wir. Und ich kann aber im Moment dieses Geld, was wir sogar selber auftreiben müssen, gar nicht auftreiben. Mhm. Dann kommt entweder ein Vierter oder ein Dritter, der mir das Geld gibt, oder ich muss es schieben. Also im Moment wird es eher wahrscheinlich geschoben werden. Aber wichtig ist, dass wir halt klar ein Konzept machen.
1: Ja.
0: So. Und dann gibt's immer natürlich Themen, die wir aufrechterhalten müssen. Wir können nicht die Museen alle schließen, weil wir sind ja eine attraktive Stadt.
1: Ja.
0: Wir leben vom Tourismus. Und auch da müssen wir attraktivitätssteigernd wirken. So. Und deshalb ist es immer ein Ritt auf der Rasierklinge, was kann ich sparen? Wo muss ich vielleicht was ausgeben, um auch einen Hebel zu bekommen? Weil wenn ich dann nur noch leere Hotels habe, dann gehen die Hotels irgendwann mal in die Binsen und in die Insolvenz, dann habe ich keine Gewerbesteuerzahler mehr. Also das hängt ja alles zusammen.
1: Ja.
0: Zum Schluss gilt es, wir in Nürnberg tun unseren Beitrag, dass wir was sparen. Aber wir sind die Wiege der Demokratie. Es muss immer auch eine funktionstüchtige Verwaltung da sein. Und deshalb wird es darauf rauslaufen, dass wir mehr Geld aus Bund, mehr Geld aus Land bekommen. Und das ist kein singuläres Problem, sondern man sieht Erlangen. Hof hat dieses Jahr schon keinen Haushalt mehr genehmigt bekommen. Ingolstadt, die reiche Stadt Ingolstadt mit Audi, keinen genehmigten Haushalt mehr. Ja, und es wird jetzt noch der ein oder andere Landkreis in der Nähe kommen, der auch schon jetzt keinen Haushalt mehr genehmigt bekommt. So, und das will ich vermeiden. Aber das sind Anstrengungen, aber es wird schon harte Einschnitte geben müssen.
1: Hast du den Eindruck, dass die Kommunen in Berlin ausreichend gehört werden? Weil das ist ja jetzt auch schon länger Thema.
0: Naja, das ist ja, gehören werden wir schon, aber ich weiß, dass halt überall natürlich das Thema Geld ist überall angespannt. Es sind ja nirgendwo noch Schatzkammern da, die so gefüllt sind, und na klar, da wird jetzt sofort Geld ausgeschüttet, ja, und da geben wir halt denen mal einen Scheck. Sondern da schaut natürlich jeder auf das, was er hat, da schaut der Bund und hält sein Geld zusammen, das Land hält sein Geld zusammen.
1: Aber bedingt auch nur. Ich habe jetzt, Thorsten Frey hat jetzt die Woche wieder gesagt, ja, Tankrabatt vielleicht wieder. Aber es hieß doch beim letzten Mal schon, Tankrabatt, ist das die richtige Lösung? Also ob der Bund so sein Geld zusammenhält, da bin ich ein bisschen skeptisch
0: bei. Ja, klar. Aber dann kommt natürlich auch die Diskussion auf, und das ist auch klar, an den Grenzgebieten, dann fährst du Richtung Polen und dann zahlst du nur noch 1,40.
1: Ja.
0: Und dann denkst du, okay, wo kriegen die denn ihr Öl her? Oder was haben die für Steuerpolitik dann drauf? So, also das ist natürlich auch, und das verärgert die Menschen, und wir müssen auch darauf schauen, dass wir. Das ist auch ein Bestandteil unserer Demokratie, dass wir auch den Menschen auch Freiräume geben. Und die Freiräume, die nehme ich ihnen, wenn ich dann sage, okay, du zahlst so und so viel beim Tanken, beim Einkaufen wirst du auch nochmal richtig abkassiert, und irgendwann bleibt dir die Menschen nichts mehr übrig. Also dann braucht er auch in kein Museum mehr

0: gehen, oder?
1: Klar, weil das du nicht mehr leisten kannst.
0: Bleibt nicht mehr übrig. Ja. Und dann habe ich die Freiheit nicht mehr. Und die Freiheit will aber der Bürger haben. Und da müssen wir schon drauf schauen, das nehme ich sehr ernst. Aber da müssen wir halt auch zu einem Reformpaket kommen.
1: Hoffen wir, dass das zeitnah da dann auch eine Entscheidung gibt. Wann lässt sich jetzt schon sagen, wann ihr jetzt weitere Sparmaßnahmen im Stadtrat dann absegnen werdet?
0: Im September wird jetzt der Haushalt eingebracht vom Kämmerer. Was heißt Haushalt einbringen? Und das ist dann das, was er sagt, hey, wie schaut denn das nächste Jahr aus? Mhm. So, und dann sagt er euch zu, also wir haben so und so viele Fixausgaben, wir haben so und so viele Einnahmen wahrscheinlich durch die Gewerbesteuer, durch die Einkommensteuer, durch die ganzen Steuerbereichen. Und dann haben wir Ausgaben. Dann gibt es fixe Ausgaben und dann gibt es ein Gap. So, und das Gap wird er präsentieren und wird sagen, okay, das Gap schaffen wir nur, wenn wir das und das als das, was wir entscheiden können.
1: Ja.
0: Dass wir das zum Schluss auch diskutieren und dann sagen, okay, das müssen wir dann weglassen. So, und das müssen wir einschränken. So, und dann wird es Gebührenerhöhungen geben, ja, für die Bäder, für die Museen, für die Stadtbibliothek. Ich kann ja nichts anderes machen.
1: Ja, führt kein Weg dran vorbei
0: in der aktuellen Situation. Und dann müssen wir aber halt auch, ich kann halt auch nur die Spirale nur gewissermaßen hochdrehen, weil wenn ich sie überdrehe, dann geht keiner mehr ins Museum und geht keiner mehr sich ein Buch ausleihen. Also das ist ja auch nicht der Sinn der Sache. So, und das werden wir jetzt alles dran setzen. So. Also es wird nicht einfach werden, aber nochmal, wir müssen halt auch zusammenbleiben und ich hoffe einfach, dass die Bevölkerung und auch wir auch in der Politik nicht uns nur die Augen aushacken und sagen, ja, ich hätte da gespart und hier gespart. Zum Schluss werden wir überall sparen müssen. Punkt. So, da wird kein Bereich ausgelassen.
1: Lass uns jetzt mal zu einem etwas schöneren Thema wiederkommen. Aktuell ist ja, der Herbst ist jetzt langsam da und es ist auch wieder Altstadtfest auf der Insel Schütt. Katharinenruine.
0: Kostet auch wieder
1: zu erleben.
0: Ich habe dich beim Bieranstich Geld der Stadt gesehen. Ja, aber auch das ist ein Beispiel. Die Leute feiern, aber auch dafür, dass sie das tun können, zahlt die Stadt Geld. Ja, also wir unterstützen die Altstadtfest-Organisatoren mit einem Betrag, dass man das überhaupt durchführen kann.
1: Aber das macht ja die Stadtgesellschaft ja auch aus. Du willst ja auch zusammenkommen
0: in
1: der Stadt.
0: Ja, aber das siehst du.
1: Ne? Genau, das ist genau diese Abwägung, was du eben meinst.
0: Das, ne? Genau, aber das ist aber alles eine freiwillige Leistung. So, und wenn ich dann keinen Haushalt mehr habe, dann wird es das auch nicht mehr in der Form geben können. Das wird auch spannend.
1: Ja.
0: So, aber nochmal, das ist ein tolles Altstadtfest. Ich freue mich jedes Mal drauf, weil es doch ein, ja, es ist Tradition und Brauchtum. Ich meine, das sagen die Politiker immer, aber es ist doch auch so. Ich sitze gerne in so einer Hütte, trinke Bierle, esse gute Sülze mit Bratkartoffeln und schön ist es. So, und das gehört auch dazu. So, und ich finde schon auch, dass wir eine sehr große kulinarische Vielfalt haben. Mhm. Und eine gute Musik und einen Spaß darf man sich auch in schweren Zeiten gönnen. Also, Altstadtfest gehört für mich zu Nürnberg wie die Burg und die Bratwurst.
1: Schaffst du es, abseits vom Anstich, den du jetzt die Woche hattest, mal hinzuschauen? Oder?
0: Mein Ziel ist es, mindestens zweimal dahin zu gehen. Ja. Und ich schaff's auch.
1: Ich schaue, dass ich diese
0: die nächste Woche, glaube ich, mit den einen oder anderen, auch wenn es halbberuflich ist, mit dem einen oder anderen Journalisten, dann auch vor Ort. Ich freue mich da drauf.
1: Schön. Schaffst du es denn auch nach Fürth mal zu Michaeliskirchweih zu gehen? Die ist ja jetzt dann auch nach dem Altstadtfest direkt.
0: Auch das mache ich. Auch unsere Nachbarstadt besuche ich, auch wenn sie uns manchmal ärgern. Aber ich besuche die auch, weil ich da auch finde, dass wir eine Tradition oder Straßenkirchweih haben. Und die ist wirklich auch in Fürth sehr, sehr, sehr gut. Und da schlendere ich natürlich auch mal privat mit meiner Frau durch.
1: Lass uns noch mal ganz kurz zu aktuellen Sachen kommen. Ich will jetzt nicht noch mal auf dem Finanzthema rumreiten, aber gestern beziehungsweise jetzt vor kurzem habt ihr ja, weil wir jetzt beim Thema Events auch waren, was ganz Großes angekündigt. Du hast mit dem Ministerpräsidenten, habt ihr über die Finals?
0: Genau.
1: Finals oder Finals gespielt?
0: Die einen sagen Finals, die anderen sagen Finals.
1: Also nimm uns mal mit, was hat es damit auf sich? Es ist was Sportliches auf jeden Fall.
0: Ich glaube, jeder kann sich noch ein bisschen erinnern. Wir hatten ja zum Beispiel schon mal ein Beachvolleyball-Turnier. Die Deutsche Meisterschaft im Beachvolleyball vor Jahren auf dem Hauptmarkt. Genau. Ja. Ich glaube, das war ein Riesen-Event. Das hat Spaß gemacht. Das hat Leute nach Nürnberg gezogen. Wir können uns vielleicht noch auch an das Gefühl an 2006 erinnern, wie die Weltmeisterschaft in der Stadt war. Und wir alle im Fieber waren und es einfach toll ist. Und auch einen riesen Werbeeffekt hat und auch Geld einbringt erstmal, wenn wir sehen, wie viele Leute hierher kommen, um ins Hotel zu gehen, um zu essen, um einzukaufen. So, und deshalb haben wir gesagt, es gibt die Chancen, weil viel jetzt München bekommt, kriegen jetzt die Leichtathletik-Weltmeisterschaft 2031, die kriegen jenes, dieses, werden Olympia hoffentlich bekommen, sondern haben wir gesagt, ja, was bekommt eigentlich Nürnberg? Also ist ja nett, dass alles München und überhaupt der Rest bekommt.

0: Und dann gab es eben die Aussage, also wenn wir die Finals oder die Finals nach Nürnberg möchten, dann würde das der Freistaat mit 50% unterstützen. So, und dann habe ich gesagt, ja, also das ist ja auch mal eine Perspektive. Ja. Sonst kann man da sagen, gibt es ja auch welche, aber Haushaltssperre. Sag ich, ja, aber auch da müssen wir drauf schauen. Aber wir müssen auch solche Großveranstaltungen nach Nürnberg holen, weil sonst werden unsere Hotels irgendwann leer sein. Und deshalb glaube ich, wird nicht jedes Jahr und nicht alle zwei Jahre so ein Riesenevent kommen.
1: Ja.
0: Also die Weltmeisterschaft war 2006, 20 Jahre her.
1: Ja, ja.
0: Beachvolleyball war das letzte Mal, glaube ich, vor 4 Jahren. So, und wenn wir jetzt so ein großes Event, 31 oder 32...
1: Wir sprechen von 30er Jahren.
0: Ha? Genau.
1: Also nicht, dass die Leute jetzt denken, es ist irgendwie für nächstes Jahr geplant oder was.
0: Aber das ist ja, sofort ist ja die Haltung, man bewirbt sich, ja, und es geht doch gar nicht. Es ist ja... Politik verstehe ich, dass wir Dinge anstoßen, dass wir an die Zukunft denken und dass wir auch in manchen schwierigen Situationen nicht irgendwo weder den Kopf in den Sand noch den Sand in den Kopf stecken, sondern schauen, dass wir halt Möglichkeiten haben. Und die Möglichkeit ist, hey, wir bekommen Geld, es hilft der Wirtschaft, es hilft der Stadt, lass uns mal gucken, wie wir das dann auch auf den Weg bringen. Und in die Verhandlungen gehen wir jetzt, an welcher Jahreszahl dann die Finals auch in Nürnberg sich dann auch hier zeigen können.
1: Ja, das war ein schönes Schlusswort, Markus. In diesem Sinne freue ich mich, dass wir wieder gesprochen haben und ich freue mich aufs nächste Mal.
0: Danke fürs Kommen, bleiben wir optimistisch
1: ja.
0: Und bleiben wir gesund und dann kriegen wir es alles hin.
1: In diesem Sinne, bis zum nächsten Mal. Tschüss.
0: Servus.
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5: Ich bin Moritz Einsinn. Beim Debüt von Jürgen Klopp als Bundestrainer hat die deutsche Fußballnationalmannschaft gegen die Niederlande unentschieden gespielt. Die Nations League-Partie in Amsterdam endete 1:1. Der Freiburger DFB-Debütant Philipp Treu bei RTL.
6: Jeder hat sich reingehauen und das muss auch jetzt die nächsten Wochen Auftrieb geben. Genauso muss man spielen. Wir müssen das dem Land einfach alles geben und mit Stolz spielen. Und das haben wir heute versucht.
5: Torschütze für Deutschland war Felix Metscher von Borussia Dortmund. In Deutschland gibt es zu wenige Spenderorgane. Bisher gilt, wer Organspender sein will, muss dazu aktiv Ja sagen. Viele Bundestagsabgeordnete wollen das gerne umdrehen. Jeder soll erstmal Organspender sein. Wer das nicht will, muss aktiv Nein sagen. Fraktionsübergreifend gibt es jetzt einen neuen Vorstoß für diese Widerspruchslösung. Gestern wurde darüber im Bundestag debattiert. Ein Befürworter ist der Grünen-Abgeordnete Kellner.
7: Die Widerspruchsregelung ist die Lösung in den allermeisten europäischen Ländern. Deutschland geht einen Sonderweg, profitiert aber überdurchschnittlich von Organspenden aus dem Ausland. Das ist für mich ethisch schwer zu rechtfertigen.
5: Eine andere Abgeordnetengruppe will dagegen nur deutlich mehr Aufklärung über die Organspende und Aufforderungen, sich zu entscheiden. Die deutsche Wirtschaft könnte deutlich stärker wachsen als bisher angenommen. Führende Wirtschaftsinstitute haben in ihrer Herbstprognose die Wachstumserwartung auf 1,3% erhöht. Im Frühjahrsgutachten waren sie noch von 0,6% ausgegangen. Bei der UN-Generalversammlung in New York hat Israels Ministerpräsident Netanyahu gesprochen. Dabei verließen zahlreiche Ländervertreter demonstrativ den Saal. Andere Delegierte applaudierten dem israelischen Regierungschef. Netanyahu rechtfertigte bei den Vereinten Nationen Israels Vorgehen gegen die Hamas, die Hisbollah und den Iran. Den Vorwurf, im Gazastreifen einen Völkermord begangen zu haben, wies er erneut scharf zurück. Der britische Premier Burnham will das Alkoholverbot in englischen Staaten